0: schaffen. Das hatte breite Kritik ausgelöst.
1: Unionsfraktionschef Spahn hat seine Entscheidung verteidigt, über eine Leihmutter in den USA ein Kind zu bekommen. Der CDU-Politiker steht deswegen auch in den eigenen Reihen in der Kritik und sieht sich mit Rücktrittsforderungen konfrontiert. Aus der Nachrichtenredaktion Laura Jahnke.
2: Spahns Fall hat eine Kontroverse ausgelöst, weil Leihmutterschaften in Deutschland nicht zulässig sind. Seine eigene Partei ist gegen eine Legalisierung. Auch Spahn selbst war in der Vergangenheit dagegen. Jetzt sagt er, er habe lange mit sich gerungen, sei zerrissen gewesen und habe sich dann aber gemeinsam mit seinem Mann für ein Kind per Leihmutterschaft entschieden, so Spahn im Podcast Ronsheimer. Die Entscheidung über seine politische Zukunft will er der Unionsfraktion überlassen nach der Sommerpause. Voraussichtlich wird sich aber das CDU-Präsidium am Montag mit dem Thema befassen. Das hat Kanzler Merz angekündigt.
1: Die USA und der Iran haben auch in dieser Nacht ihre gegenseitigen Angriffe fortgesetzt. Das iranische Staatsfernsehen berichtete von Explosionen in der Stadt Sirik im Süden des Landes. Raketen aus dem Iran hätten US-Militäreinrichtungen in Bahrain getroffen. Das US-Militärkommando für den Nahen Osten bestätigte, dass neue Angriffe auf Ziele im Iran gestartet wurden. Mehr als 3 Wochen nach den Erdbeben in Venezuela hat die Zahl der Toten die Marke von 5.000 überschritten. Laut der jüngsten Bilanz der Behörden liegt die Zahl der bestätigten Opfer nun bei 5.069. Zudem gäbe es fast 17.000 Verletzte. Nach den Beben hatte die Europäische Union 20 Millionen Euro für humanitäre Hilfe zur Verfügung gestellt. Das Wetter in Deutschland. In der Nacht ist es meist trocken. Im Osten und Süden teils noch Schauer und kräftige Gewitter bei Tiefstwerten von 18 bis 12 Grad. Am Tage gebietsweise Schauer, in der Mitte und im Süden zum Teil kräftige Gewitter, sonst meist trocken, Höchstwerte 19 Grad in Nordfriesland bis 29 am Oberrhein. Sonntag im Südwesten Sonne, Richtung Osten Schauer, vereinzelt Gewitter 18 bis 26 Grad. Es ist 2.03 Uhr.
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1: Um 3 Uhr mit Olaf Knapp. Neue kleine Solaranlagen sollen nun doch länger gefördert werden als bisher geplant. Bundeswirtschaftsministerin Reiche hat dazu einen überarbeiteten Entwurf des Erneuerbare-Energien-Gesetzes vorgelegt. Aus der Nachrichtenredaktion Torben Müller.
2: Übergangsweise ist eine abgesenkte Einspeisevergütung für bis zu 36 Monate vorgesehen. Danach müssten Anlagenbetreiber auf sogenannte Direktvermarktung umsteigen. Das betrifft kleine Solaranlagen bis 25 Kilowatt installierter Leistung, die ab 2027 errichtet werden. Bisher hatten Besitzer kleiner Anlagen, vor allem Privathaushalte, 20 Jahre lang pro Kilowattstunde einen festen Betrag für die Einspeisung erhalten. Reiche hatte geplant, das 2027 abzuschaffen. Das hatte breite Kritik ausgelöst.
1: Unionsfraktionschef Spahn hat seine Entscheidung verteidigt, über eine Leihmutter in den USA ein Kind zu bekommen. Der CDU-Politiker steht deswegen auch in den eigenen Reihen in der Kritik und sieht sich mit Rücktrittsforderungen konfrontiert. Aus der Nachrichtenredaktion Laura Janke.
3: Spahns Fall hat eine Kontroverse ausgelöst, weil Leihmutterschaften in Deutschland nicht zulässig sind. Seine eigene Partei ist gegen eine Legalisierung. Auch Spahn selbst war in der Vergangenheit dagegen. Jetzt sagt er, er habe lange mit sich gerungen, sei zerrissen gewesen und habe sich dann aber gemeinsam mit seinem Mann für ein Kind per Leihmutterschaft entschieden, so Spahn im Podcast Ronsheimer. Die Entscheidung über seine politische Zukunft will er der Unionsfraktion überlassen nach der Sommerpause. Voraussichtlich wird sich aber das CDU-Präsidium am Montag mit dem Thema befassen, das hat Kanzler Merz angekündigt.
1: Die USA und der Iran haben auch in dieser Nacht ihre gegenseitigen Angriffe fortgesetzt. Das iranische Staatsfernsehen berichtete von Explosionen in der Stadt Sirik im Süden des Landes. Raketen aus dem Iran hätten US-Militäreinrichtungen in Bahrain getroffen. Das US-Militärkommando für den Nahen Osten bestätigte, dass neue Angriffe auf Ziele im Iran gestartet wurden. Mehr als 3 Wochen nach dem Erdbeben in Venezuela hat die Zahl der Toten die Marke von 5.000 überschritten. Laut der jüngsten Bilanz der Behörden liegt die Zahl der bestätigten Opfer nun bei 5.069. Zudem gäbe es fast 17.000 Verletzte. Nach den Beben hatte die Europäische Union 20 Millionen Euro für humanitäre Hilfe zur Verfügung gestellt. Das Wetter in Deutschland. Am Tage gebietsweise Schauer, in der Mitte und im Süden zum Teil kräftige Gewitter, sonst meist trocken. Höchstwerte 19 Grad in Nordfriesland bis 29 Grad am Oberrhein. Am Sonntag dann im Südwesten Sonne, Richtung Osten Schauer und vereinzelt kräftige Gewitter bei 18 bis maximal 26 Grad. Es ist 3.03 Uhr.
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1: Um 4 Uhr mit Olaf Knapp. Die Betreiber kleiner Solaranlagen können auch künftig mit einem festen Preis für den erzeugten Strom rechnen, zumindest übergangsweise. Wirtschaftsministerin Reiche hat ihre Pläne, die Förderung zu kappen, deutlich abgemildert. Eigentlich wollte sie die garantierten Preise für den eingespeisten Strom abschaffen. Im neuen Entwurf aus dem Wirtschaftsministerium ist nun doch übergangsweise ein fester Preis vorgesehen, wenn neue Anlagen ans Netz gehen. Allerdings liegt dieser Preis niedriger als bisher und er soll nur 3 Jahre lang gezahlt werden. Die USA und der Iran haben auch in dieser Nacht ihre gegenseitigen Angriffe fortgesetzt, zum 7. Mal in Folge. Das US-Militär bestätigte, dass neue Attacken auf den Iran gestartet wurden. Aus der Nachrichtenredaktion Ivo Maroschik.
2: Ziel sei erneut gewesen, die militärischen Fähigkeiten des Iran weiter zu schwächen, heißt es vom US-Militärkommando für den Nahen Osten. Das iranische Staatsfernsehen berichtete von Explosionen in Sirik im Süden des Landes und in der wichtigen Hafenstadt Bandar Abbas. Der Iran habe daraufhin Raketen auf Ziele in Jordanien und Kuwait abgefeuert. Kuwait bestätigte, dass die Luftabwehr im Einsatz war. Auch in Bahrain gab es in der Nacht Luftalarm.
1: Trotz der erneuten Eskalationen im Iran-Krieg hat sich Außenminister Wadefuhl gegen neue Entlastungsmaßnahmen für Bürger wie einen Tankrabatt ausgesprochen. Er glaube nicht, dass das der richtige Weg ist, sagte er dem Redaktionsnetzwerk Deutschland. Aus der NDR-Nachrichtenredaktion Viktor Kupka.
3: Es gehöre zur Ehrlichkeit dazu, den Menschen zu sagen, dass 2 Großkonflikte in der Ukraine und in der Golfregion leider dazu führten, dass die Energiepreise und andere Preise steigen. Das könne man nicht dauerhaft abfedern. Umso wichtiger für ihn, dass die Bundesregierung Verhandlungen in den Konflikten unterstützt. Außerdem müsse die Blockade der Straße von Hormus ein Weckruf sein. Erneuerbare Energien sollten schnell ausgebaut werden, forderte der CDU-Politiker.
1: Die Kritik an Unionsfraktionschef Spahn, auch aus den eigenen Reihen, hält an. Grund ist seine Elternschaft mit Hilfe einer Leihmutter. Der parlamentarische Staatssekretär im Bundesfamilienministerium Brandt nannte Spahns Vorgehen in der Fuldaer Zeitung eine echte Zumutung und unglaubwürdig. Spahn und sein Mann hatten zuvor erklärt, dass eine Leihmutter in den USA das Baby zur Welt brachte. Leihmutterschaft ist in Deutschland verboten. Das Wetter in Deutschland. Tagsüber gebietsweise Schauer. In der Mitte und im Süden zum Teil kräftige Gewitter, sonst meist trocken. Höchstwerte 19 Grad in Ostfriesland bis 29 am Oberrhein. Sonntag im Südwesten Sonne, im Osten Schauer, kräftige Gewitter zum Teil bei 18 bis maximal 26 Grad. Es ist 4.03 Uhr.
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1: Um 5 Uhr mit Olaf Knapp. Die Betreiber kleiner Solaranlagen können auch künftig mit einem festen Preis für den erzeugten Strom rechnen. Zumindest übergangsweise. Wirtschaftsministerin Reiche hat ihre Pläne, die Förderung zu kappen, deutlich abgemildert. Eigentlich wollte sie die garantierten Preise für den eingespeisten Strom abschaffen. Im neuen Entwurf aus dem Wirtschaftsministerium ist nun doch übergangsweise ein fester Preis vorgesehen, wenn neue Anlagen ans Netz gehen. Allerdings liegt dieser Preis niedriger als bisher und er soll nur 3 Jahre lang gezahlt werden. Die USA und der Iran haben auch in dieser Nacht ihre gegenseitigen Angriffe fortgesetzt. Zum 7. Mal in Folge. Das US-Militär bestätigte, dass neue Attacken auf den Iran gestartet wurden. Aus der Nachrichtenredaktion Ivo Maroschik.
2: Ziel sei erneut gewesen, die militärischen Fähigkeiten des Iran weiter zu schwächen, heißt es vom US-Militärkommando für den Nahen Osten. Das iranische Staatsfernsehen berichtete von Explosionen in Sirik im Süden des Landes und in der wichtigen Hafenstadt Bandar Abbas. Der Iran habe daraufhin Raketen auf Ziele in Jordanien und Kuwait abgefeuert. Kuwait bestätigte, dass die Luftabwehr im Einsatz war. Auch in Bahrain gab es in der Nacht Luftalarm.
1: Trotz der erneuten Eskalationen im Iran-Krieg hat sich Außenminister Wadefuhl gegen neue Entlastungsmaßnahmen für Bürger wie einen Tankrabatt ausgesprochen. Er glaube nicht, dass das der richtige Weg ist, sagte er dem Redaktionsnetzwerk Deutschland. Aus der Nachrichtenredaktion Viktor Kupka.
3: Es gehöre zur Ehrlichkeit dazu, den Menschen zu sagen, dass 2 Großkonflikte in der Ukraine und in der Golfregion leider dazu führten, dass die Energiepreise und andere Preise steigen. Das könne man nicht dauerhaft abfedern. Umso wichtiger für ihn, dass die Bundesregierung Verhandlungen in den Konflikten unterstützt. Außerdem müsse die Blockade der Straße von Hormus ein Weckruf sein. Erneuerbare Energien sollten schnell ausgebaut werden, forderte der CDU-Politiker.
1: Die Kritik an Unionsfraktionschef Spahn, auch aus den eigenen Reihen, hält an. Grund ist seine Elternschaft mit Hilfe einer Leihmutter. Der parlamentarische Staatssekretär im Bundesfamilienministerium Brandt nannte Spahns Vorgehen in der Fuldaer Zeitung eine echte Zumutung und unglaubwürdig. Spahn und sein Mann hatten zuvor erklärt, dass eine Leihmutter in den USA das Baby zur Welt brachte. Leihmutterschaft ist in Deutschland verboten. Das waren die Nachrichten. Das Wetter in Deutschland: am Tage gebietsweise Schauer. In der Mitte und im Süden zum Teil kräftige Gewitter, sonst meist trocken. Höchstwerte 19 Grad in Nordfriesland bis 29 am Oberrhein. Am Sonntag im Südwesten Sonne, Richtung Osten Schauer und vereinzelt kräftige Gewitter bei 18 bis maximal 26 Grad. Es ist 5.03 Uhr.
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1: Sechs Uhr, guten Morgen. Die Nachrichten des Bayerischen Rundfunks mit Anna Greiter. Die Übersicht. Kirchenvertreter kritisieren Spahn wegen Leihmutterschaft. Wirtschaftsministerin Reiche rudert bei Förderung von kleinen Solaranlagen zurück. Iran und USA attackieren sich weiter. Das Wetter in Bayern, Sonne und Wolken im Wechsel, im Süden kräftige Gewitter möglich. Berlin. Die Kritik an Unionsfraktionschef Spahn wird größer. Nun kommt sie auch aus den Reihen der Kirchen. Der Passauer Bischof Oster sagte, wenn ein prominenter CDU-Politiker in Sachen Leihmutterschaft gegen die Gesetze des Landes und gegen die Grundlinien der eigenen Partei bewusst verstoße, halte er das für einen echten Skandal. Der Bischof der evangelischen Landeskirche in Württemberg, Gohl, teilte mit, es gehe um Doppelmoral und Glaubwürdigkeit. Spahn verteidigte seine Entscheidung, über eine Leihmutter in den USA ein Kind zu bekommen. Lange habe er mit sich gerungen, sei zerrissen gewesen, sagte er in einem Podcast. Als Christ wisse er, dass das eine die reine Lehre sei und das andere das echte Leben. In Deutschland ist Leihmutterschaft verboten, nicht aber ein im Ausland durch Leihmutterschaft geborenes Kind hier aufzuziehen. Berlin. Die Betreiber kleiner Solaranlagen können auch künftig mit einem festen Preis für den erzeugten Strom rechnen, zumindest übergangsweise. Wirtschaftsministerin Reiche hat ihre Pläne, die Förderung zu kappen, deutlich abgemildert. Eigentlich wollte sie die garantierten Preise für den eingespeisten Strom abschaffen. Dagegen regte sich aber Widerstand auch beim Koalitionspartner SPD. Im neuen Entwurf aus dem Wirtschaftsministerium ist nun doch übergangsweise ein fester Preis vorgesehen, wenn neue Anlagen ans Netz gehen. Allerdings liegt dieser Preis niedriger als bisher und soll nur 3 Jahre lang gezahlt werden. Die Neuregelung betrifft vor allem Solaranlagen auf Dächern. Karlsruhe. Ein Sicherheitsmitarbeiter der Deutschen Bahn ist nach einer Auseinandersetzung aus einem fahrenden Zug gestürzt und lebensgefährlich verletzt worden. Wie Staatsanwaltschaft und Polizei mitteilten, war Ausgangspunkt eine Ticketkontrolle auf der Strecke von Offenburg nach Karlsruhe. Ein mutmaßlich betrunkener 36-jähriger Fahrgast soll 2 Sicherheitskräfte beleidigt haben. Einer von ihnen sei während eines Gerangels aus einer Zugtür auf der Höhe von Ettlingbruchhausen gefallen. Warum die Tür während der Fahrt aufging, wird jetzt untersucht. Polizisten nahmen den Beschuldigten noch im Zug fest. Teheran. Die USA und der Iran haben auch in dieser Nacht ihre gegenseitigen Angriffe fortgesetzt. Iranische Medien meldeten Explosionen in mehreren Landesteilen. In einer südlichen Provinz seien bei einem US-Angriff 3 Menschen getötet worden. Die iranischen Revolutionsgarden teilten mit, 2 Öltanker seien in der Straße von Hormus durch Minen explodiert. Das dementierte die US-Armee. Die Revolutionsgarden stoppten eigenen Angaben nach zudem 4 Schiffe, die Meerenge durchfahren wollten. Der Iran griff Berichten zufolge US-Stützpunkte in Jordanien und Kuwait an. Salzburg. Mit dem Traditionsstück Jedermann beginnen heute Abend die Salzburger Festspiele, eines der bedeutendsten Festivals der klassischen Musik und darstellenden Kunst weltweit. Hugo von Hofmannsthals Theaterstück über das Sterben eines reichen Mannes läutet die Spiele seit mehr als 100 Jahren traditionell ein. Bis Ende August stehen mehr als 200 Opern-, Theater- und Konzertaufführungen auf dem Programm. Das Wetter in Bayern, Sonne und Wolken im Wechsel, im Süden öfter Schauer und Gewitter, zum Teil mit Unwetterpotenzial, Höchstwerte 21 bis 28 Grad. In der kommenden Nacht teils klar, teils bewölkt, später in Teilen Frankens aufkommender Regen und Gewitter, Tiefstwerte 15 bis 11 Grad. Morgen erst regnerisch, nachmittags sonniger, Montag und Dienstag weitgehend trocken, maximal 18 bis 25 Grad. Es ist 6.04 Uhr. Und hier die Verkehrsmeldungen. A3 Nürnberg Richtung Passau. Zwischen Schwarzach und Hengersberg 9 Kilometer stockend und Stau wegen Bauarbeiten. A3 Nürnberg Richtung Passau. Zwischen Garham, Vilshofen und Passau Mitte immer wieder stockend. Die A9 Nürnberg Richtung Berlin ist zwischen Bindlacher Berg und dem Dreieck Bayreuth-Kulmbach wegen einer Baustelle voraussichtlich noch 1 Stunde gesperrt. Und A96 Lindau Richtung München, zwischen Mindelheim und Bad Wörishofen 2 Kilometer Stau nach einem LKW-Unfall. Hier ist die linke Spur gesperrt. Soweit die Verkehrsübersicht.
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2: Mit Bettina Arne, guten Morgen. Ja, schön, dass Sie Ihren Tag mit uns beginnen. Wir starten erstmal mit der Gruppe Brezenblech in diesen Morgen.

Das war der Donnersbacher Viergesang. Weiter geht's mit dem Trio Wagenstaller, dem Ensemble Hans Berger und dem Laubensteiner Flügelhorn-Duo. Guten Morgen.

die Waldramer Dirndln. Und jetzt schauen wir mal auf den Fernsehabend. Bei unseren Kollegen in der Sendung zwischen Spessart und Karwendel ist meine Kollegin, die Traudi Sieferlinger, wieder unterwegs, und zwar in Mittelfranken. Die Traudi stattet dem Kirchendorf Großweingarten einen Spontanbesuch ab. Heuer ist ja ein sehr, sehr gutes Kirschenjahr, und beim Kirschhoffest im Dorfladen und im Gasthof hat Traudi Menschen kennengelernt, die aus Süßkirschen mehr als Marmelade, Kuchen und Likör herstellen. Zu sehen heute Abend um 17:45 im BR Fernsehen.

Das waren gerade die Mittenwalder Maultrommler. Sonne, Wolken und Gewitter begleiten uns das gesamte Wochenende. Im Süden wird es heute wohl kräftiger krachen als in Nordbayern, bei Werten bis immerhin 28 Grad. Der Sonntagmorgen wird dann deutlich kühler, da hat es nur noch 20 bis 24 Grad und immer wieder fällt Regen oder gibt's Schauer. Der Montag, der wird dann wieder weitgehend trocken. Hier ist die Perlseer Musi und Gesang und danach hören wir die Perlseer Dirndl.

0: Schwül warm ist dieses Wochenende, da mag man gern ein kühles Eis. In Füssen gibt's das Eis nicht nur im Café, sondern auch auf eine ganz besondere Art. In der Altstadt ist nämlich Giuseppe Montuori, den alle nur Beppo nennen, mit seiner Eiskutsche auf Tour. Und bei dem Wetter hat der Beppo natürlich Hochsaison. Rupert Waldmüller hat ihn begleitet.
1: Hallo, grüß Gott, herzlich willkommen in Füssen.
2: Im Schritttempo zuckelt Beppo mit seiner Eiskutsche durch die Altstadt. Seit 16 Jahren ist er mit der umgebauten Pferdekutsche aus den 70er Jahren in Füssen unterwegs und verkauft sein Eis. Mit dem rot-weißen Dach, dem leise surrenden Elektromotor, dem Kutschbock vorne und der Eistheke hinten ist sie ein echter Hingucker. Beppo genießt die Fahrten und die Aufmerksamkeit.
1: Einfach auch die Blicke der Menschen. Hallo, servus. Und deswegen ist es auch so von der Stadt erwünscht, weil es einfach auch eine Bereicherung für die Stadt sein soll. Genau. Ne? Und für unsere Gäste hier und für die Einheimischen natürlich auch.
3: Bitte schön.
4: Fängst an. Einmal bitte Pistazien in der Waffel.
3: Sehr gerne.
2: Sobald Eiswetter ist, sitzt Beppo auf seiner Kutsche. Er liebt die Begegnung mit den Menschen und freut sich jedes Mal, wenn er den Leuten mit seinem Eis eine kleine süße Freude machen kann.
1: Das ist dieser spontane Ausdruck, ne? Das war auch, man bekommt etwas und es ist lecker, man freut sich drauf, es ist Sommer, es ist einfach ein gutes Gefühl. Ich glaube, der Albert Schweitzer hat das gesagt, wenn man das Glück teilt, dann verdoppelt sich das. So kann man das eigentlich auf den Punkt bringen, ja. Attenzione!
2: 6 Plätze in der Innenstadt fährt Beppo an und verkauft dort sein Eis. Für ihn bedeutet die alte Eiskutsche Freiheit.
1: Ich habe 18 Jahre klassisch Eiscafé geführt gehabt mit vielen Mitarbeitern in der Fußgängerzone. Da habe ich alles auch ausgelebt, war ein Traum von mir. Und dann hatte ich die Möglichkeit, einfach das zu machen, was ich am liebsten tue. Weniger delegieren, lieber wieder mehr die Begegnung mit den Menschen. Eis selber produzieren, Eis selber verkaufen, das macht's aus.
2: Sein Eis produziert Beppo in einer kleinen, zur Eisküche umgebauten Garage am Rand der Altstadt. Von seinem Vater, der als italienischer Gastarbeiter in den 70er Jahren nach Deutschland kam und sich als Gelatiere selbstständig machte, hat Beppo das Handwerk schon als Kind gelernt. Bis heute hat er seine Begeisterung fürs Eismachen nicht verloren.
1: Ich mag die Kühle auf meinen Gaumen und es macht mich einfach happy. Da kommen Kindheitserinnerungen hoch und ich freue mich einfach, wenn das Eis schmeckt.
2: Und bei Einheimischen wie Touristen kommen Beppo, sein Eis und seine Kutsche gut an.
5: Mir gefällt das Eis, mir gefällt die Umgebung, sein Fahrzeug und finden einfach gut.
6: Sehr nett, sympathisch und erinnert mich ein bisschen an meine Kindheit, etwas schöner.
7: Hier gibt es ja viele Eisläden, aber so eine Kutsche hat man nicht so oft, ne? Deswegen sind wir hierher gekommen.
2: In Füssen ist Beppo mit seiner Kutsche inzwischen eine Institution und will das auch noch lange bleiben.
1: Es fühlt sich gut an, es fühlt sich frei an, es fühlt sich richtig an. Ich lebe meinen Traum, ja, würde ich schon so sagen. Ja, von Anfang an eigentlich, ja.

0: Immer schon gab es Berge, die den Menschen heilig sind. Nicht nur der in Andex, auch wenn es da sehr gutes Bier gibt. Und der Gerald Huber erklärt uns mal die Zusammenhänge.
1: Überall auf der Welt gibt es hier Berge, die anders sind als andere. Der Fujiyama in Japan, der Kilimandscharo in Tansania, der Aconcagua in Südamerika oder der Olymp und der Parnass in Griechenland. Heilige Berge allesamt. Höhen, auf denen sich Himmel und Erde berühren. Die Götter leben hoch. Auf dem Sinai hat Moses die 10 Gebote empfangen. Auf dem Berg Ida auf Kreta wurde der griechische Göttervater Zeus geboren. Und auch bei uns in Bayern gibt es sie. Berge, die im doppelten Sinn herausragend sind. Heilige Berge eben. Und eins haben all diese heiligen Berge gemeinsam. Sie waren schon früh, sehr früh Ziel von Wanderern und Bergsteigern. Vermutlich schon in der Altsteinzeit, vor Jahrzehntausenden. Dass der Mensch gern auf Berge steigt, verdankt er wahrscheinlich seinen Urinstinkten als Savannenjäger. Er genießt dort Sicherheit vor Feinden und hat selbst eine Aussicht weit ins Land, hinunter ins Tal, zu den wandernden Tierherden. Und umgekehrt auch von unten im Tal aus hat man solche Berge bestens erkannt und sich dort zu bestimmten Zeiten verabreden können. Besonders gut geeignet waren dafür zum Beispiel Sonnwendtage, Tag- und Nachtgleichen. Drüber ist nur der Himmel. Der benetzt die Erde mit seinem Regen und lässt daraus alles wachsen, was den Menschen zur Nahrung dient. Unter anderem das erste Getreide der Menschheit, die Gerste. Denn am Anfang war das Bier. Mit dem Bier beginnen Kult und Kultur. Der Mensch verfeinert seine Lebensweise, huldigt den Göttern und feiert gemeinsam. Den Göttern und der Gemeinschaft zu ehren, haben sich die frühen Bierbrauer ihre allerersten Rösch angesoffen. Für ihre Gelage haben sie zumindest teilweise ihr schweifendes Jäger- und Sammlerdasein aufgegeben, um an bestimmten Orten zusammenzukommen. Heilige Orte, zentrale Stätten. Dort hat man Gebäude errichtet, die alles zugleich waren. Wichtige Landmarken, Versammlungsstätten, Tempel und eben, wenn man so will, Wirtshäuser. Aus diesen zentralen Städten sind allmählich unsere heutigen Städte geworden. Die ganz alten von ihnen umschließen bis heute einen mehr oder weniger heiligen Berg. Die Akropolis, den Vatikan, den Domberg, den Burgberg mit der Burgkapelle. Und wenn man die Berge weiter hinaufkommt, wo es keine Kirchen und Wirtshäuser mehr gibt, da sind immer noch Almen oder Alpen. Ein Bier jedenfalls gibt's überall und dazu vielleicht eine Kapelle, einen Bildstock oder wenigstens ein Gipfelkreuz. Und dann erst die heiligen Berge drunten im Land, Kloster Andex, der Bogenberg in Niederbayern oder Erlangen mit seiner Bergkirchweih, Amberg mit seinem Bergfest am Maria-Hilf-Berg. Kirche und Wirtshaus gehören in Bayern heute noch zusammen und am deutlichsten auf einem Berg, weil schon seit Urzeiten gilt, das Paradies ist nichts anderes als ein Biergarten. In heilig steckt das alte Wort heil und das bedeutet so viel wie gesund, unversehrt, unangetastet. Im übertragenen Sinn abgegrenzt, tabu. All das trifft auf Berge zu. Sie grenzen sich von ihrer Umgebung ab, ragen auf aus der Ebene. Schon der Weg dorthin ist das Ziel. Aber jeder Weg muss auch ein Ende, ein endgültiges Ziel haben. Bei Bergen ist dieses Ziel leicht zu finden, der Gipfel. Heilige Berge sind Symbole für die Gipfel, die wir alle suchen. Kleine Höhepunkte des Lebens zwischendurch.

in aller Herrgottsfrüh in den Tag tanzen. Das kann man morgen am chinesischen Turm im Englischen Garten in München. Und zwar beim Kocherlball. Kocherl, das war ja im 19. Jahrhundert die allgemeine Bezeichnung für Köchinnen und anderes Dienstpersonal. Und sonntags traf man sich eben in aller Früh zum Feiern und Tanzen, damit man dann wieder rechtzeitig daheim war, um der Herrschaft zum Beispiel das Frühstück zu machen. Jedes Jahr kommen bis zu 15.000 Besucher zum Feiern und Tanzen und manche tragen auch Kleidung wie die Dienstleute anno dazumal. Viele kommen aber auch in Dirndl und Lederhosen. Los geht's um 6, aber viele kommen schon früher, um sich einen Platz zu sichern. Der Kocherlball morgen früh im Englischen Garten. Musik.

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1: 7 Uhr, guten Morgen. Die Nachrichten des Bayerischen Rundfunks mit Anna Greiter. Die Übersicht. CDU-Präsidium bespricht die Kontroverse um Fraktionschef Spahn am Montag. Dobrindt sieht hohe Anschlagsgefahr in Deutschland. Fast jeder Zweite will in Bayern vorzeitig in Rente gehen. Das Wetter in Bayern, Sonne und Wolken im Wechsel, im Süden kräftige Gewitter möglich. Berlin. Nach der wachsenden Kritik an Unionsfraktionschef Spahn nimmt dieser am Montag an einer Sitzung des CDU-Präsidiums teil. Dabei dürfte es auch um seine Zukunft gehen. Denn Spahn sieht sich mittlerweile auch mit Rücktrittsforderungen aus seiner eigenen Partei konfrontiert. Der CDU-Politiker verteidigte seine Entscheidung, ein Kind über eine Leihmutter in den USA zu bekommen. Er sei lange zerrissen gewesen, sagte er in einem Podcast. Als Christ wisse er, das eine sei die reine Lehre, das andere das echte Leben. In der Vergangenheit hatte sich Spahn gegen eine Legalisierung von Leihmutterschaft in Deutschland ausgesprochen. Der evangelische Landesbischof von Württemberg, Gohl, warf ihm nun Doppelmoral vor. Der katholische Passauer Bischof Oster sprach von einem echten Skandal. Berlin. Bundesinnenminister Dobrindt sieht klar erkennbare Anschlagspläne gegen Deutschland. Der Welt am Sonntag sagte er, diese richteten sich nicht nur gegen die deutsche Infrastruktur, sondern auch gegen Personen oder Einrichtungen. Das habe ihn dazu veranlasst, die bislang formulierte Abstrakte zu einer hohen Bedrohungslage hochzustufen. Im August wird sich das Bundeskabinett mit einer umfassenden Reform der Nachrichtendienste befassen. Laut Dobrindt sollen sie zu echten Geheimdiensten weiterentwickelt werden. Teheran. Der Konflikt zwischen den USA und dem Iran um die Straße von Hormus verschärft sich weiter. Die iranischen Revolutionsgarden meldeten, sie hätten mit Raketen und Drohnen 4 Schiffe gestoppt. Außerdem seien in der Meerenge 2 Öltanker auf Minen aufgefahren und explodiert. Das dementierte die US-Armee. Diese griff nach eigenen Angaben unterirdische Waffenlager und Militärinfrastruktur an. Es ist die 7. Angriffsnacht in Folge. Iranische Medien meldeten Explosionen in mehreren Landesteilen. In der südlichen Provinz Hormuzgan seien 3 Menschen getötet worden. Iranische Streitkräfte attackierten nach eigenen Angaben US-Stützpunkte in Kuwait und Jordanien. Washington. US-Präsident Donald Trump droht dem Nachbarn Kanada mit höheren Zöllen. Er begründet das mit dem Rauch der ausgedehnten Waldbrände in Kanada, der weite Teile der USA erreicht und vor allem an der US-Ostküste für schlechte Luft sorgt. Trump schreibt dazu, die Kosten dieser Verschmutzung müssten den Zöllen hinzugefügt werden. Die Auswirkungen der Brände sind auch im US-Bundesstaat New Jersey deutlich zu spüren. Dort soll morgen Abend deutscher Zeit das Finale der Fußball-WM zwischen Spanien und Argentinien ausgetragen werden. München. Fast die Hälfte aller Beschäftigten in Bayern will einer Umfrage zufolge vorzeitig in Rente gehen. Knapp ein Drittel will demnach bis zum gesetzlichen Renteneintrittsalter arbeiten, rund jeder Zehnte darüber hinaus. Das geht aus einer repräsentativen Umfrage im Auftrag der Krankenkasse DRK hervor. Außerdem zeigt sich, je älter die Menschen und je schlechter ihr Gesundheitszustand, desto häufiger sind sie tendenziell dafür, vorzeitig mit dem Arbeiten aufzuhören. Das Wetter in Bayern. Sonne und Wolken im Wechsel, im Süden öfter Schauer und Gewitter, zum Teil mit Unwetterpotenzial. Höchstwerte 21 bis 28 Grad. In der kommenden Nacht teils klar, teils bewölkt, später in Teilen Frankens aufkommender Regen und Gewitter. Tiefstwerte 15 bis 11 Grad. Morgen erst regnerisch, nachmittags sonniger. Montag und Dienstag weitgehend trocken, maximal 18 bis 25 Grad. Es ist jetzt 7.04 Uhr. Und hier die Verkehrsmeldungen A3 Nürnberg Richtung Passau. Zwischen Schwarzach und Hengersberg 8 Kilometer stockend und Stau wegen Bergungsarbeiten. A3 Nürnberg Richtung Passau. Zwischen Iggensbach und Passau Mitte immer wieder stockender Verkehr. Und weiter zwischen Iggensbach und Passau Mitte ebenfalls immer wieder stockender Verkehr. A8 München Richtung Salzburg zwischen Bad Aibling und Aachenmühle stockender Verkehr an einer Baustelle. Soweit die Verkehrsübersicht.
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2: Mit Bettina Arne, guten Morgen. Und wir grüßen nach Mühldorf, wo heute Sommer in der Stadt ist. Das heißt, je 4 Bands spielen von 11 bis 15 Uhr an mehreren Standorten in der Altstadt und wechseln immer wieder die Plätze. Der Eintritt ist frei und damit soll natürlich die Innenstadt belebt werden. Bei uns spielt jetzt die Böhmerwälder Tanzbodenmusik.

Dieses Wochenende wird ein bisschen durchwachsen, da kann man sich's auch mal vor dem Fernseher gemütlich machen und zum Beispiel die neue Serie über Supertiere anschauen. Caro Matzko lässt heimische Tiere zu Superhelden werden. Mit KI-Animationen zeigt sie, wie überlegen Feldhase, Forelle und Co. sogar Spitzenathleten in ihren Spezialdisziplinen sind und wo wir Menschen ihre Superkräfte bereits in Technik und Alltag kopieren. Die Supertiere, schon heute in der Mediathek. Und wir haben eine Supermusi. Hier ist der Duschelhofgesang.

0: Eine komplette Kirche als Museum, das ist ein ungewöhnliches und ziemlich einzigartiges Projekt. Vor 20 Jahren wurde in Bad Windsheim das Museum Kirche in Franken eingeweiht. In der Spitalkirche, die damals für ca. 3,4 Millionen Euro umgebaut worden ist. Morgen ab 16 Uhr findet die offizielle Jubiläumsfeier statt und Marion Christgau hat einen Rückblick für uns. Das Glockenläuten der altehrwürdigen Spitalkirche ist immer noch stündlich in der ganzen Stadt zu hören. Lange Zeit war diese Kirche, die zum Spital gehörte, ja auch die Hauptkirche in dem Städtchen. Auch weil sie damals die einzige Kirche war, die beheizbar war. Bis in den 1960er Jahren war das so, dann wurde sie nicht mehr genutzt, drohte zu verfallen. Tauben und anderes Getier hatten das Gotteshaus in Beschlag genommen, erinnert sich Gerhard Gerhäuser. Er war lange Jahre Spitalpfleger und damit Verbindungsmann zwischen der Hospitalstiftung und der Stadt und gehört zum Förderverein der Kirche, der sich vor über 30 Jahren gegründet hat.
1: Die ganze Nachbarschaft und die Windsheimer Einwohner, die haben dann gesagt, jetzt muss was gemacht werden, muss was unternommen werden. Dann hat man einen Förderverein gegründet und dann war das erste die Kirche einmal sauber machen und ausmisten, auf Deutsch gesagt. Das ist dann von den Fördervereinsmitgliedern gemacht worden. Dann hat man natürlich Gelder gesammelt, da sind Straßenfeste und alles Mögliche gefeiert worden, um da Mittel flüssig zu machen. Ja, und das sind dann um die 300.000 damals Mark noch, ja, sind dann zum Kummer und das hat man dann alles mit einfließen lassen. Und der Bezirk hat sich als Mitfinanzierer dann entpuppt. Und das haben wir dann zusammengeschlossen und hat das Konzept entwickelt, auch das Konzept vom Museum. Und es hat sich so daraus ergeben und das Ergebnis, das sehen wir heute.
0: In der zweiten Empore die Orgel, unten dunkelbraun gestrichene Holzbänke, der Altar, die Kanzel, wie in vielen anderen protestantischen Kirchen Frankens auch. Die Spitalkirche ist eine Kirche geblieben und ist jetzt trotzdem ein Ort, an dem evangelische Volksfrömmigkeit erlebbar wird. In einer eher zurückhaltenden Ausstellung, sagt Claudia Bärwind aus dem Museumsteam.
2: Das Museum Kirche in Franken wurde gegründet als evangelisches Kirchenmuseum. Wir sind auch das einzige in Bayern. Und da ging es einfach um die verschiedenen Arten des fränkischen Protestantismus. Einmal natürlich, wie er überhaupt entstanden ist und auch Traditionen, Bräuche, die manchmal verschwunden sind. Das wird bei uns in der Dauerausstellung gezeigt. Also das kann man bei uns immer anschauen.
0: Geschichte und Geschichten werden hier erlebbar. Beim Blick auf die Kirchenbank für die gefallenen Mädchen zum Beispiel oder auf den Kronleuchter, dessen Kerzen nur bei Hochzeiten unbescholtener Paare brennen durfte. Und natürlich kann man auch die baulichen Besonderheiten anschauen, bis unters Dach.
2: Man kann natürlich zum einen diesen schönen, wunderschönen Dachstuhl sich anschauen, der noch original ist aus der Bauzeit. Also was ich auch mit Gruppen immer gerne mache, dass ich ihnen unser Heilig-Geist-Loch zeige. Man kann von dort dann nach unten sehen. Und es hatte ja im Spätmittelalter durchaus eine liturgische Verwendung an Pfingsten genutzt, um den Heiligen Geist herunterzulassen. Das zeige ich dann trotzdem auch den Besuchern immer, auch wenn jetzt gerade nichts los ist, weil das auch eine besondere architektonische Konstruktion ist. So ein Schlussstein, der alles zusammenhält. Ohne Schlussstein würde alles runterkrachen, das ganze Gewölbe.
0: Die Kirche und ihr Einfluss auf die Gesellschaft. Die Kirche und die Obrigkeit, ohne diese sakralen Bezüge lässt sich frühere Alltagsgeschichte kaum verstehen. So ist das Kirchenmuseum auch Teil des Fränkischen Freilandmuseums, wo eine Zeitreise durch 700 Jahre fränkische Alltagsgeschichte möglich ist. In Gebäuden, die ins Museum versetzt wurden. Die Spitalkirche in Bad Windsheim ist am Originalplatz geblieben. Seit dieser Zeit, als ein Windsheimer Bürger der Stadt ein Spital stiftete, sagt Siegfried Heger, der jetzige Spitalpfleger.
3: Mit der Gründung des Spitals und 1318, aus dem Jahr datiert die Gründungsurkunde, und dort ist auch erwähnt und schriftlich festgehalten, dass von Anbeginn diese Kirche mit das erste Gebäude war, mit zu den ersten Gebäuden gehört hat, die für diese Hospitalstiftung errichtet wurden.
0: Die Kirche ist eine Kirche geblieben und dazu ein überregional bedeutendes Baudenkmal mit einer idealen neuen Nutzung geworden. Angeschoben durch engagierte Bürger. Der daraus entstandene Förderverein feiert in diesem Jahr auch ein Jubiläum. Vor 35 Jahren haben sich die Windsheimer, in der viele noch getauft und konfirmiert wurden, um ihre Kirche angenommen.

0: Und jetzt geht's im Heimatspiegel um die Eiger-Nordwand. Sie zählt ja zu den berühmtesten Felswänden überhaupt. Mit ihr sind abenteuerliche Besteigungsgeschichten, aber leider auch viele Tragödien verknüpft. Genau 90 Jahre ist es her, als am 18. Juli 1936 Toni Kurz aus Berchtesgaden und Anderl Hinterstoißer aus Bad Reichenhall in die Eiger-Nordwand eingestiegen sind, um sie als Erste zu durchsteigen. Georg Bayerle blickt auf das Eiger-Drama vor 90 Jahren zurück.
1: Heute sind nicht mehr viele mit der dramatischen Besteigungsgeschichte der Eiger-Nordwand vertraut. Aber wer Suitbert, genannt Berti Kastner vom Königssee, fragt, der spürt, wie präsent ihm die beiden Kletterer Toni Kurz und Anderl Hinterstoißer noch sind.
2: Toni Kurz und Hinterstoßer Anderl war in Berchtesgaden einfach ein fester alpiner Begriff. Es wurde uns immer vor Augen geführt, was die schon für grandiose Touren gemacht haben. Und da waren wir einfach begeistert und wollten halt auch im jugendlichen Leichtsinn ein bisschen nacheifern, auch sowas einmal zu machen.
1: Berti Kastner, Jahrgang 1934, gehört zu einer Bergsteigergeneration, in der noch alle bis ins Detail mit den beiden damaligen Spitzenkletterern vertraut waren.
2: Und jeder junge Bergsteiger hat damals gesagt, das ist einfach eine tolle Sache, was die gemacht haben.
1: Erstaunlich, wie Kühnheit und Leistungsfähigkeit der damaligen Ausnahmekletterer, ihr tragisches Ende und den Kontext der aufkommenden Nazi-Ideologie überstrahlen. Toni Kurz, 23, Anderl Hinterstoißer, 21 Jahre alt. Zwei junge Wilde, beide bei den Gebirgsjägern in Bad Reichenhall. Sie haben Erstbegehungen in den Berchtesgadener Alpen geklettert, die bis heute legendär sind. Wer vom Hintersee ins Klausbachtal wandert, steht bald schon unter der wuchtigen Südkante des Mühlsturzhorns. Auch Berti Kastner hat Routen von Kurz Hinterstoißer durchklettert.
2: Die dritte Kühn-Südkante am Watzmann zum Beispiel. Dann die Untersberg-Südwestwand, Groß- und Kleiner Göldrichter, direkt die Göld-Westwand.
1: So haben Toni Kurz und Anderl Hinterstoißer eine Liste klingender Routennamen hinterlassen. Mit dieser Erfahrung fühlten sich die beiden reif für die damals größte Herausforderung der Alpen. Von den sogenannten drei ungelösten Problemen waren die Matterhorn-Nordwand und die Nordwand der Grand Jorasse bestiegen worden. Blieb nur mehr die Eiger-Nordwand, eine Mixtur aus Fels und Eis, eine konkave, also nach innen gewölbte Riesenmauer, die nach Norden freisteht und das Wetter unmittelbar einfängt. Das Drama, das sich nach dem 18. Juli vor 90 Jahren abgespielt hat, kennt Berti Kastner, selbst seit über 70 Jahren bei der Bergwacht, auch noch aus erster Hand und dazu noch aus einer ähnlich dramatischen Situation. 1961 verbrachte er während eines Rettungseinsatzes die Nacht mit Ludwig Gramminger, einem Pionier der bayerischen Bergwacht. Und da hat ihm der Wiggerl vom Rettungseinsatz 1936 in der Eiger-Nordwand erzählt.
2: Die damalige deutsche Nazi-Regierung hat extra ein Flugzeug, eine Ju-52, zur Verfügung gestellt. Da durfte er in die Mannschaft der bayerischen Bergwacht direkt in die Schweiz fliegen damals. Und zwar der Wiggerl Gramminger, der ja bekannt war als einer der Urväter in der Bergwacht.

0: Wacht in Bayern. Mit denen habe ich einmal am Watzmann 1961 eine dramatische Biwaknacht überlebt. Und in dieser Nacht hat der mir mindestens eine Stunde, wenn nicht gar 2 Stunden lang, von diesem Drama am Eiger erzählt, wo er selber dabei war beim Versuch der Rettung der Bergung.
1: Die lange und für die Beteiligten fürchterliche Geschichte geht kurz erzählt so. Noch im unteren Teil der Wand schließen sich die beiden Bayern mit den Österreichern Angerer und Rainer zusammen. Gemeinsam überwinden sie mit einer von Anderl Hinterstoißer entwickelten Pendeltechnik die heute noch als Hinterstoißer-Quergang bekannte Querung. Als sie sie gemeistert hatten, ziehen sie das Sicherungsseil ab, sodass es hier kein Zurück mehr gab. Berti Kastner kann sich in die beiden hineinversetzen.
0: Aus meinem jugendlichen Alter heraus damals wäre ich vielleicht genauso veranlasst gewesen. Hätte einfach gesagt, so eine gewaltige Tour, ich möchte das einfach mal versuchen, vielleicht gelingt es. Zum anderen ist es halt ja schon ein bisschen unverständlich, dass man nicht einfach ein bisschen weiterdenkt, aber es führt einfach zurück auf den jugendlichen Leichtsinn. Da nimmt man einfach einiges in Kauf, vielleicht sogar das eigene Leben und denkt dabei immer, es wird schon gut gehen.
1: Es geht aber nicht gut. Nach einem Wettersturz müssen sie oberhalb des sogenannten Todesbiwaks umkehren, wo ein Jahr zuvor schon 2 Münchner Bergsteiger gestorben sind. Im Sturm seilen die 4 ab. Schnee und Sturzbäche lösen Steinschlag aus. Beim Abseilen kommen 3 der 4 Kletterer ums Leben. Nur Toni Kurz überlebt noch eine grausame 4. Nacht in der Wand und stirbt am Ende nur wenige Meter über den Rettern, weil sich ein Seilknoten verklemmt hatte. Das Drama war damals schon ein Medienereignis. Mit Fernrohren versuchten Schaulustige und die Presse den Überlebenskampf von der kleinen Scheidegg aus zu verfolgen. Die Nationalsozialisten, die mit ihrer Heldenideologie den Ehrgeiz der jungen Männer anstachelten, verklärten sie zu Märtyrern und Vorbildern.

0: Raus aus der Schule und rein ins richtige Leben. Das dürfen die Zweitklässler der Maria-Kaspar-Filser-Grundschule in Brandenburg. Sie haben jetzt kurz vor den Sommerferien eine Alltagskompetenzwoche gehabt, also örtliche Handwerksbetriebe besucht, die Feuerwehr oder die Rettungswache. Ins Leben gerufen haben diese besondere Schulwoche die Ortsbäuerinnen von Brandenburg und Flinsbach. Und sie haben die Kinder auch mitgenommen auf die Mailalm im Wendelsteingebiet. Julia Binder war für uns dabei.
1: Also wir fangen jetzt einfach an und schütteln richtig fest. Ich gebe euch mal die Flasche.
2: In den kleinen Plastikfläschchen ist Schlagrahm. Jetzt heißt's schütteln für die Brandenburger Zweitklässlerinnen und Zweitklässler.
1: Jetzt darf jeder mal in seine Flasche vorsichtig aufschreiben und schaut mal einer, ob sich da schon was getan hat.
3: Oh ja, voll ordentlich.
4: Was ist da passiert?
5: Magdalena? Der Rahm hat sich zu einem Klumpen gebildet.
1: Genau. Zeigt ihr dir die weiße Milch da? Und da vorne ist der Butterkloß.
5: Flaschenbutter.
6: Ja, einfach Butter.
2: So einfach lässt sich Butter selbst machen. Eine der Erkenntnisse der Alltagskompetenzwoche für die zweiten Klassen in Brandenburg. Ins Leben gerufen haben diese besondere Schulwoche die Brandenburger und Flinsbacher Ortsbäuerinnen um Claudia Stehr.
7: Die Idee ist entstanden damals im Zusammenhang mit dem Volksbegehren Rettet die Bienen. Und mir gesagt haben, wir müssen einfach die Kinder zeigen, wie die Landwirtschaft wirklich ist. Nicht wie im Schulbuch, sondern in der Realität.
2: Und so sind mehr als 30 Mädchen und Buben auf der Mailalm zu Besuch im Wendelsteingebiet. Während die eine Gruppe gerade ihre Flaschenbutter herstellt, ist die andere mit Christine Kuchler und Monika Holzner, Bäuerinnen und ehemalige Sennerinnen, unterwegs auf den Wegen und Weiden rund um die Alm. Sie entdecken zum Beispiel Ameisenhaufen und freilich Kuhfladen.
8: Genau, das wird Humus. Bei der Humus, die Schicht von der guten Erde ist zum Teil ganz dünn da herum. Und wenn die Tiere da hinmachen, dann kommt der Regen, spült das ein und dann ist das ein wunderbarer Dünger für die ganzen Pflanzen.
2: Alltagswissen, Infos, die die Kinder dann selbst wieder weiterverbreiten können, das dürfen sie lernen in dieser besonderen Schulwoche.
8: Das ist ein Thymian, ein wilder Thymian. Den wird ja ganz oft auf die Storner so umgewachsen sein. Denn wenn man so reibt, darf es riechen und weitergehen. An was erinnert euch denn das?
9: Thymian, der riecht nach Pizza.
2: Nächste Station, der Wassertrog hinter der Alm.
8: Ganz viele Leute schmieren sie mit Sonnencreme ein, gell? Die Kühe haben eine super gute Nase. Und jetzt schaut mal das Wasser an, wie das ausschaut, wenn da jemand sie mit Sonnencreme eingremt hat. Wenn es ja auch jemand mal 16 andere Wanderer, die sie da drin waschen oder einen Hund bohren da drin, sagt sie, das darf man nicht. Das ist Wasser für die Viecher aus.
2: Zurück an der Mailalm. Sennerin Regina Neuwieser hat die Mädchen und Buben mitgenommen in den Kuhstall und ins Millikammerl. Dort steht eine fast 100 Jahre alte Milchzentrifuge voll funktionstüchtig. Auch hier dürfen die Zweitklässler selbst tätig werden.
10: Ich habe jetzt da schon die Milch drin. Das ist das, was meine Kuh halt früher gegeben hat. Da darf jetzt dann jeder mal dran. Wir machen anfangen.
11: Ich.
10: Darfst mit beiden Händen dran. Und jetzt machen wir da auf. Und ruhig ein bisschen schneller. Jetzt seht ihr schon, jetzt kommt da schon was raus. Das ist relativ dünn. Das ist die Magermilch. Und da kommt jetzt ein bisschen weniger raus. Das ist der Rahm.
2: Alles Handarbeit auf der Alm. Draußen wird weiterhin fleißig geschüttelt. In den Flaschen mit dem Schlagrahm bilden sich immer mehr Butterklumpen.
1: Im Sieb ist die Butter. Und was haben wir in der Schale?
11: Milch.
1: Und was ist das für Milch?
11: Buttermilch.
1: Sehr gut, richtig. Da haben wir Buttermilch.
11: Darf ich's trinken? Ich liebe Buttermilch.
2: Stolz sind die Kinder auf das, was sie gerade selbst hergestellt haben.
9: Jetzt tun wir die ganze Butter in eine Schüssel und dann tun wir Kräuter drauf.
2: Und so duftet es wieder, dieses Mal vor allem nach frischem Schnittlauch.
1: O Gott, von dem wir alles haben, wir preisen dich für deine Gaben. Du speisest uns, weil du.
2: Selbstverständlich dürfen die Zweitklässlerinnen und Zweitklässler zum Abschluss dann ihre Kräuterbutter probieren. Wunderschön angerichtet.
12: Käse, da sind noch so Kräuter, Brötchen mit so Paprika, Gelb und Rot drauf. Und da sind noch schöne Blumen so geschmückt.
13: Saugut.
14: Sehr, sehr gut. Wir haben zu Hause auch so eine Kräuterbutter schon mal gemacht, aber anders.
15: Die Silbe macht Kräuterbutter, schmeckt echt gut.
2: Das Konzept der Ortsbäuerinnen um Claudia Stehr ist durchdacht und liebevoll gestaltet.
1: Wir wollen einfach einen Samen setzen und hoffen, dass die Kinder
7: im Laufe der Zeit einfach diesen Samen zu einer Pflanze werden lassen.
2: Das scheint geglückt. Die Mädchen und Buben haben viel mitgenommen.
14: Dass Kuhkacke auch Dünger ist.
4: Das leckere Essen erinnere ich mich am meisten.
3: Und dass man auf einem Berg auf keinen Fall Steine runterstoßen sollte, weil es uns eine ganze Lawine auslösen kann.
2: Im Laufe der Woche waren die Klassen dann noch auf einem Bauernhof im Tal, bei örtlichen Handwerksbetrieben, bei der Feuerwehr oder der Rettungswache. Das Fazit vom ersten Tag der Alltagskompetenzwoche, dem Besuch auf der Alm.
9: Ich fand es eigentlich einfach nur schön. Heute war einfach alles so schön.

Das war der Heimatspiegel am Samstag, den 18. Juli. Schön, dass wir Sie in diesen Tag begleiten durften. Was immer Sie vorhaben an diesem Wochenende, wir wünschen ganz viel Spaß dabei. Für Gott und machen Sie es gut.

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1: Acht Uhr, guten Morgen. Die Nachrichten des Bayerischen Rundfunks mit Anna Greiter. Die Übersicht. Kirchenvertreter kritisieren Unionsfraktionschef Spahn wegen Leihmutterschaft. Russischer Gouverneur meldet 7 Tote nach ukrainischem Drohnenangriff. Salzburger Festspiele beginnen heute Abend mit Jedermann. Das Wetter in Bayern, Sonne und Wolken im Wechsel, im Süden kräftige Gewitter möglich. Berlin. Die Kritik an Unionsfraktionschef Spahn wird größer. Nun kommt sie auch aus den Reihen der Kirchen. Der Passauer Bischof Oster sprach von einem echten Skandal. Der Bischof der evangelischen Landeskirche in Württemberg, Gohl, teilte mit, es gehe um Doppelmoral und Glaubwürdigkeit. Spahn verteidigte seine Entscheidung, über eine Leihmutter in den USA ein Kind zu bekommen. Lange habe er mit sich gerungen, sei zerrissen gewesen, sagte er in einem Podcast. Als Christ wisse er, dass das eine die reine Lehre sei und das andere das echte Leben. In Deutschland ist Leihmutterschaft verboten, nicht aber ein im Ausland durch Leihmutterschaft geborenes Kind hier aufzuziehen. Berlin. Die Betreiber kleiner Solaranlagen können auch künftig mit einem festen Preis für den erzeugten Strom rechnen, zumindest übergangsweise. Wirtschaftsministerin Reiche hat ihre Pläne, die Förderung zu kappen, deutlich abgemildert. Eigentlich wollte sie die garantierten Preise für den eingespeisten Strom abschaffen. Dagegen regte sich aber Widerstand, auch beim Koalitionspartner SPD. Im neuen Entwurf aus dem Wirtschaftsministerium ist nun doch übergangsweise ein fester Preis vorgesehen, wenn neue Anlagen ans Netz gehen. Allerdings liegt dieser Preis niedriger als bisher und soll nur 3 Jahre lang gezahlt werden. Karlsruhe. Ein Sicherheitsmitarbeiter der Deutschen Bahn ist nach einer Auseinandersetzung aus einem fahrenden Zug gestürzt und lebensgefährlich verletzt worden. Wie Staatsanwaltschaft und Polizei mitteilten, war Ausgangspunkt eine Ticketkontrolle auf der Strecke von Offenburg nach Karlsruhe. Ein mutmaßlich betrunkener 36-jähriger Fahrgast soll 2 Sicherheitskräfte beleidigt haben. Einer von ihnen sei während eines Gerangels aus einer Zugtür auf der Höhe von Ettlingbruchhausen gefallen. Warum die Tür während der Fahrt aufging, wird jetzt untersucht. Polizisten nahmen den Beschuldigten noch im Zug fest. Moskau. Bei einem ukrainischen Drohnenangriff auf ein Logistikzentrum rund 500 Kilometer südöstlich der russischen Hauptstadt sind nach Behördenangaben 7 Menschen getötet und 24 weitere verletzt worden. Die Todesopfer seien Mitarbeiter der Nachtschicht gewesen, teilte der Gouverneur der Region mit. Auch Moskau meldete Angriffe. Die Ukraine habe 370 Drohnen losgeschickt, sagte Bürgermeister Sobjanin. Die meisten habe die Luftabwehr bereits in weiter Ferne neutralisiert. In der ukrainischen Hauptstadt Kiew demonstrierten derweil erneut tausende Menschen gegen die Ablösung des beliebten Verteidigungsministers Fedorov. Viele machen ihn für militärische Gewinne im Krieg verantwortlich. Er soll in 6 Monaten im Amt etwa die Drohnentechnologie vorangetrieben haben. Fedorov war am Mittwoch zurückgetreten. Hintergrund ist ein Streit mit Armeechef Sirski. Salzburg. Mit dem Traditionsstück Jedermann beginnen heute Abend die Salzburger Festspiele, eines der bedeutendsten Festivals der klassischen Musik und darstellenden Kunst weltweit. Hugo von Hoffmannsthals Theaterstück über das Sterben eines reichen Mannes läutet die Spiele seit mehr als 100 Jahren traditionell ein. Bis Ende August stehen mehr als 200 Opern-, Theater- und Konzertaufführungen auf dem Programm. Das Wetter in Bayern. Sonne und Wolken im Wechsel, im Süden öfter Schauer und Gewitter, zum Teil mit Unwetterpotenzial. Höchstwerte 21 bis 28 Grad. In der kommenden Nacht teils klar, teils bewölkt, später in Teilen Frankens aufkommender Regen und Gewitter. Tiefstwerte 15 bis 11 Grad. Morgen erst regnerisch, nachmittags sonniger, Montag und Dienstag weitgehend trocken, maximal 18 bis 25 Grad. Soweit die Nachrichten. Es ist 8:04 Uhr. Und hier die Verkehrsmeldungen. A3 Nürnberg Richtung Passau zwischen Sinzing und Kreuz Regensburg ist nach einem Unfall die linke Spur blockiert. Und weiter zwischen Schwarzach und Hengersberg 8 Kilometer stockend und Stau wegen Bauarbeiten. A7 Fulda Richtung Würzburg zwischen Fulda Dreieck und Bad Brückenau Volkers 5 Kilometer stockend an einer Baustelle. A8 München Richtung Salzburg zwischen Bad Aibling und Fraßdorf stockend und zwischen Neukirchen und Schwarzbach ebenfalls stockend. Soweit die Verkehrsübersicht.
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2: Pinakotheken, Glyptotheken, Deutsches Museum. München hat viele große, sehenswerte Museen, aber nur ein Museum mit Ä. Im Valentin-Karstadt-Museum im Isartor dreht sich alles um das große Komikerpaar Bayerns. Fast 2 Jahre wurde das Museum saniert, erneuert, aufgehübscht und lädt nun wieder zum Lachen und Grübeln ein. Und hier ist zur Einstimmung ein bayerisches Feuilleton von Christoph Leibold über Karl Valentin, seinen Witz, Wahn, Humor und seine Hypochondrie.
3: Darf ich bitten, der Nächste?
4: Grüß Gott, Herr Arzt.
3: Na, wo fehlt's denn?
4: Oh mein Herr Doktor, mit meinem Magen stimmt's halt gar nicht mehr recht. Jedes Mal, wenn ich was gegessen hab, dann hab ich den Magen so voll.
3: Ja, aber das ist doch keine Krankheit. Das ist doch ganz logisch. Wenn Sie in den Magen was hineintun, dann muss er ja voll werden. Ja, wie ist es denn dann, wenn Sie nichts essen?
4: Dann ist ganz das Gegenteil. Dann fühle ich so eine Leere im Magen.
3: Na sehen Sie, dann ist doch Ihr Magen ganz in Ordnung.
5: Valentin war ein guter Patient. Ein Psychologe würde da ein sehr komplexes Krankheitsbild festmachen. Das fängt mit der Angst vorm Reisen an, vorm Essen, dass es vergiftet sein könnte. Und so hat er sich auch eben als klassischer Hypochonder vor allen möglichen Krankheiten gefürchtet.
6: Gruß aus Berlin, Valentin. Heute zu meinem Namenstag Bronchitis bekommen. Alle Tage was anderes. Muss so sein.
7: Der Saarbronchitis.
8: Gerade bei jemandem wie dem Valentin ist es ja immer eine Frage, spielt er den Hypochonder sozusagen als Parodie auf die Gesellschaft oder ist er wirklich einer?
9: Na, mir zum Beispiel. Mir fällt nichts, ich war noch nie krank.
6: Aber gar nicht krank. Ist auch nicht gesund.
10: Ich denke nicht, dass da nur eine isolierte Hypochondrie vorliegt, sondern tatsächlich ist die Frage, was ist da? Ist es eher eine ängstliche Persönlichkeit? Ist es vielleicht eine zwanghafte Persönlichkeit? Oder liegt sogar was in Richtung Depression vor, was man beim Karl Valentin vielleicht auch als Hypothese aufstellen kann?
11: Was ich die 3 letzten Wochen gelitten habe, das möchte ich meinem besten Freund nicht wünschen.
12: Ich finde Karl Valentin eher interessant als den Phobiker, den Ängstlichen, den ständig mit der Welt Hadernden. Den finde ich interessanter als jetzt den lustigen Komiker, der lustige Sketche geschrieben hat. Also so sehe ich den halt gar nicht, sondern ich sehe ihn eigentlich eher als großen Leidenden in schrecklichen Zeiten.
13: Es ist schrecklich, ist es. Man fällt heute von einem Problem ins andere.
14: Ja, ist gar nicht so einfach.
13: Immer wenn man glaubt, jetzt findet man endlich einen Ausweg, stellt sich einem immer wieder das Nichts entgegen.
15: Karl Valentin, der bayerische Patient. Ein bayerisches Feuilleton von Christoph Leibold.
16: Im Jahr 1938 erstellt Karl Valentin eine Liste. Darauf sage und schreibe 88 verschiedene Ärzte, die er seit 1915 konsultiert haben will. Gut, bei genauerer Betrachtung fällt auf, nicht alle Personen in dieser Aufstellung waren Mediziner. Auch Künstlerkollegen sind angeführt, die Valentin zu Rate gezogen hat. So oder so, die Sorge um seinen Gesundheitszustand hat den Münchner Volkskomiker zeitlebens umgetrieben. Kaum zu trennen, seine durchaus bestehenden echten Leiden von den noch weitaus zahlreicheren vermeintlichen. Valentin, ein Fall für die Couch also? Ein eingebildeter Kranker?
3: Außer einer kleinen Diarrhee wüsste ich eigentlich nicht, was Ihnen fehlt. Sie sind vollständig gesund.
13: Was? Gesund bin ich? Ja, mir wär's ja genug. Für was bin denn dann ich bei der Ortskrankenkasse?
16: Tun wir ihm den Gefallen. Schlagen wir die Krankenakte des Kassenpatienten Karl Valentin noch einmal auf. Fügen wir der Liste von 88 Ärzten noch ein paar weitere Fachärzte und andere Fachleute hinzu, um herauszufinden, wie Valentins Witz und Wahn zusammenhängen und ob sein Humor vielleicht sogar ohne seine Hypochondrie gar nicht denkbar gewesen wäre.
15: Anamnese. Angabe zur Patientenperson.
14: Was hatten Sie gleich nach der Geburt für einen Eindruck von der Welt?
13: Ja, als ich die Hebamme sah, die mich empfing, war ich sprachlos. Ich habe diese Frau in meinem ganzen Leben noch nie gesehen.
14: Waren Sie das einzige Kind Ihrer Eltern?
13: Nein, wir waren fast mehrere.
6: Etwas von den körperlichen Eigenschaften Karl Valentins zu schreiben, ist am Platze. Sein Körpergewicht ist unwichtig. Seine Größe, länglich, sein Gang, beweglich, seine Haltung, lächerlich.
16: Karl Valentin, geboren als Valentin Ludwig Fey, am 4. Juni 1882 in der Münchner Vorstadt Au, gestorben am 9. Februar 1948 in Planegg. Karl Valentin war ein langes, dürres Elend. Ein Mensch, der wie ein Fragezeichen in der Welt stand. Scheps. Frühe Auftritte als Komiker absolviert er als Kunstfigur, der er den Namen
6: Skelettgigerl
16: gab. Zeitlebens schlägt er aus seiner skurrilen Erscheinung komisches Kapital.
6: Ach, es ist doch schrecklich gewiss, wenn der Mensch recht mager ist. Ich bin mager, welche Pein, mager wie ein Suppenbein. Einmal bin ich in einem Kaffeehaus an einem Billard dort glient, und weil ich so mager bin wie ein Stock und weil ich am Billard dort glient bin, jetzt hat einer glaubt, ich bin ein Billardstock. Und ich hab doch, wenn ich ausgezogen bin, so Rippen darüber, quer rüber. Mich hat halt früher meine Mutter immer zum Meerrettichreiben hergenommen.
16: Der ganze Mann eine halbe Portion. Auf gut bayerisch ein Grischball, ein Zwetschgenmandel. Aber krankhaft unterernährt?
5: Ich glaube, dass der ganz gut gegessen hat in der Regel und auch ordentliche Dinge. Ich glaube nicht, dass der eine Mangelernährung hatte während seines Lebens. Es gibt auch nette Fotos von ihm. Das ist ja oft bei auch sehr schlanken Menschen so, dass sie trotzdem ein kleines Bäuchlein haben. Und das hat er auch. Und es gibt Fotos, wo er in einem Radfahrertrikot ist, wo er einmal mit und einmal ohne Bauch war. Da hat er das auch wegretuschiert. Also so eitel war er, dass er lieber ohne Bauch dargestellt war als mit.
16: Fremdanamnese mit Sabine Rinnberger. Für die Direktorin des Valentin-Karlstadt-Museums im Münchner Isartor ist Karl Valentin so etwas wie ein enger Verwandter, dessen Krankengeschichte sie in- und auswendig kennt. Zu Valentins nachweisbaren körperlichen Beschwerden, berichtet Rinnberger, gehörte eine schwere Atemwegserkrankung.
5: Valentin war ein Asthmatiker, also er hatte mit Sicherheit schweres Asthma. Man sieht ihn auch ganz oft mit einem Inhalierapparat. Er hat auch oft Atemnot vom Auftreten bekommen, aus Nervosität. Er war ein sehr belasteter Mensch.
16: Woher dieses Asthma-Leiden rührte, dazu bildete sich Karl Valentin seine eigene Theorie. In seinen Kindheitserinnerungen »Meine Jugendstreiche« schildert er ein folgenschweres Unglück beim winterlichen Schlittschuhfahren auf dünnem Eis.
6: »Wer traut sich noch umgefahren?« hieß es. »Fahle, lass die Kontrenzer heißen, pack's noch mal!« Und ich sauste über die ungefähr 50 Meter langen, gefährlichen Stellen. Hinter meinen Füßen krachte und knirschte es unheimlich, meine Kameraden hinter mir drein. Gut angekommen. Applaus auf der Brücke und am anderen Ufer. Nach einigem Besinnen meinte der Ade, geht's weg, ich pack's nochmal. Startet, ich hinter ihm drein. Ein Schrei der Buben und der Zuschauer auf der Brücke, das Schwankeis ist geplatzt und Ade unter der Eisdecke. Ich breche auch ein, kann mich aber noch halten. Bretter werden mir gereicht, ich bin gerettet. Mein Kamerad Adi wurde am anderen Tag als Leiche geborgen. Er liegt am Ostfriedhof begraben. Er hatte sich den Tod geholt und ich mir schweres Asthma, welches mir geblieben ist.
16: Ob die These medizinisch haltbar ist, dass der Einbruch ins Eis Auslöser für Karl Valentins Asthma war, sei dahingestellt. Ein traumatisches Erlebnis für den Knaben Farley dürfte der Unfall allemal gewesen sein. Und es ist nicht das einzige Mal, dass er dem Tod von der Schippe springt.
5: Ich halte das für den Schlüssel für Valentins Leben und für seine Kunst auch. Valentin wird als viertes Kind geboren. Seine älteste Schwester ist im Säuglingsalter gestorben. Es gibt zwei größere Brüder, Max und Karl, die sind 6 und 8 Jahre alt, als er geboren wurde, und sterben kurz nach seiner Geburt an der Diphtherie. Er ist das letzte verbliebene Kind und hat als Kind selber die Diphtherie und hat es wie durch ein Wunder überlebt, was damals ja in den meisten Fällen tödlich ausgegangen ist. Und so hatte er die ganze Aufmerksamkeit, Fürsorge und vor allen Dingen Sorge seiner Mutter um dieses letzte verbliebene Kind.
16: Der Tod der Brüder, die er nie wirklich kennengelernt hat, muss Valentin ein Leben lang beschäftigt haben. Bruder Karl war ein begabter Zeichner. Valentin bewahrte dessen Bilder bis zu seinem Lebensende auf. Und wohl auch als Hommage an den verstorbenen älteren Bruder gibt sich Valentin Ludwig Fey als Komiker später den Künstlernamen Karl Valentin. Seine Mutter war wohl das, was man heute eine Helikoptermutter nennen würde, ständig in Angst um den geliebten Sohn. Mit zunehmendem Erwachsenenalter tritt an die Stelle der übertriebenen Fürsorge der Mutter die eigene Hyperempfindlichkeit. Als hätte er sich deren Ängste irgendwann zu eigen gemacht. So entwickelt Valentin beispielsweise einen ausgeprägten Hygienefimmel.
5: Er hat zum Beispiel, so ist es überliefert, immer wenn er irgendwo zum Essen eingeladen war, ein hart gekochtes Ei mitgebracht, weil es steril war und er sich dann sicher sein konnte, dass mit dem Ei nichts ist.
16: Und Valentins ältere Tochter Gisela schildert im BR-Interview zum 50. Todestag ihres Vaters 1998, wie der sogar bei Krautköpfen auf fast schon klinische Sauberkeit bestanden hat.
17: Mei, oh mei, der war schon schwierig. Mal hat das Sauerkraut mit der Seife noch meine Schwester waschen müssen, mit der Kernseife. Sauerkraut, wissen Sie, auf dem Gebiet war er recht ängstlich.
16: Dieses Sauberkeitsbedürfnis hinterlässt auch Spuren, fett wie Fingertapper, in Valentins Werk, wenn er sich etwa über Bazillenherde Gedanken macht, die sich in Kellerlichtungen bilden, wo Straßenpassanten hineinspucken. Oder wenn er im Klagelied einer Wirtshaussemmel selbige ihr Schicksal bejammern lässt. Ein beständiges Befingert und Angenießt werden.
6: Wie traurig und dreckig geht es uns armen Wirtshaussemmeln. Wir Semmeln stehen unbestellt am Tisch. Mit uns kann jeder tun und lassen, was er will. Ein alter Herr, der zwar sehr gut gekleidet war, aber trotzdem einen riesigen Schnupfen hatte, nahm am Tische Platz. Oh weh, dachte ich Semmel, der wird mich und meine Kolleginnen wohl nicht annießen. Gesagt, getan. Einige Dutzend Male ging ein kräftiges Hatzi über uns Semmeln nieder, begleitet von einem heftigen Bakteriensprühregen.
16: Karl Valentin wittert Gefahren für die Gesundheit allüberall und beschäftigt sich eingehend mit entsprechenden Themen. Er sammelt Zeitungsartikel über medizinische Absonderlichkeiten, besucht als Gasthörer an der Uni einen Kurs über Psychologie der Gegenwart und wird sofort hellhörig, wenn irgendwo von Krankheiten die Rede ist.
5: Das war für ihn ein interessantes Thema, wenn es über Krankheiten oder neue Krankheiten gegangen ist, die er noch nicht kannte. Und dann hat er auch gerne mal gesagt, komm mal das leicht kriegen. Also es war sofort mit der Furcht verbunden, könnte mich das auch befallen.
16: Auf Karl Valentins Liste komischer Berufe finden sich denn auch auffallend viele kuriose Professionen, die mit körperlichen Gebrechen zu tun haben.
6: Nabelbruchkontrolleur, Plattfußstatist, Leistenbruchnäherin.
16: Dazu medizinische Dienstleister wie
6: Vitaminsortierer, Schlafpulverkanonier.
16: Und nicht zuletzt nehmen in seinen Dialogen, Schallplatten und Kurzfilmen Arztszenen breiten Raum ein. Ob diese obsessive humoristische Beschäftigung Symptom von Karl Valentins eigenen Leiden ist oder aber Teil einer Selbsttherapie, dazu später mehr.
18: Der Nächste, bitte.
19: Grüß Gott, Herr Doktor.
18: Was haben Sie für Schmerzen?
19: Herr Doktor, von vorgestern bis heute habe ich 8 Nächte nicht mehr geschlafen, vor lauter Zahnweh. Ich habe mich mit der hinteren hohlen Zahn, wissen Sie?
18: Aha.
19: Wie einem ein hohler Zahn wehtun kann, das ist mir unbegreiflich. Denn wenn etwas hohl ist, dann ist doch nichts mehr drin. Und wie einem das nichts wehtun kann, das kann ich mir gar nicht erklären. Dann müssten doch so viele Menschen auf der Welt fortwährend Kopfweh haben.
15: Diagnose.
2: Karl Valentin spähte auf allen Wegen dem Unglück entgegen, fürchtet abergläubisch den Hundebiss des Schicksals, fürchtet ihn und ruft ihn herbei.
16: Der Wiener Essayist Anton Kuh, von dem diese Zeilen stammen, nennt Karl Valentin Ende der 1920er Jahre einen Vorstadthypochonder. Da sind der Münchner Volkskomiker und seine kongeniale Partnerin Liesel Karlstadt, der wir später ebenfalls kurz den Puls fühlen werden, auf dem Gipfel ihres Ruhms angekommen und Valentins Neurosen zu voller Blüte gelangt. Einladungen zu Auftritten in den USA lehnt Valentin ab. Für ihn, der bereits auf der Überfahrt zu einem Gastspiel nach Zürich über den aufgewühlten Bodensee panische Angst vor dem Ertrinken hatte,
6: jetzt ersaufen wir alle,
16: kommt eine Reise mit dem Ozeanriesen über den Atlantik nicht in Frage. Was für uns die Frage aufwirft, ob Anton Kuhs naheliegende Diagnose, Valentin sei ein Hypochonder gewesen, überhaupt haltbar ist.
10: Wir reden immer über Hypochondrie als Krankheit. Und da muss ich sagen, dass die Hypochondrie als eigenständige Krankheit ist selten. Wir sehen natürlich viele Menschen mit hypochondrischen Beschwerden.
16: Sprechstunde bei Professor Dr. Markus Jäger, ärztlicher Direktor des Bezirkskrankenhauses Kempten im Allgäu, Psychiater und Valentin-Fan.
10: Diese hypochondrischen Beschwerden treten oft im Rahmen anderer psychischen Krankheiten auf. Wir haben es bei Menschen mit ängstlichen Persönlichkeiten, da kommt auch die Hypochondrie als Symptom vor. Und ich glaube, genau das ist bei Karl Valentin auch abgelaufen.
16: Mit anderen Worten, Zwangsneurosen, Angststörungen, Depression. Karl Valentins Hypochondrie war sehr wahrscheinlich nur Teil eines weit komplexeren Spektrums seelischer Leiden, wenn auch ein kaum zu übersehender. Allein die stattliche Zahl von fast 90 Ärzten, die er aufgesucht hat, heute würde man von Ärztehopping sprechen, deutet auf dieses Krankheitsbild hin.
10: Das, was ich jetzt gelesen habe über Karl Valentin, das spricht, dass da hypochondrische Züge sind. Immer wieder zu verschiedenen Ärzten zu gehen, immer wieder anzufangen und die Beschwerden darzustellen und auch unzufrieden sein, wenn der Arzt sagt, nein, Sie haben nichts. Das ist nämlich genau die Sache. Dann ist man nämlich unzufrieden, dass der Arzt doch was übersehen hat und geht zum nächsten Arzt, dass er vielleicht doch noch was findet.
6: Wenn ich Arzt wäre, was würde ich dann glauben, was ich alles hätte?
16: Von eingebildeter Krankheit würde Psychiater Markus Jäger gleichwohl nicht reden wollen. Ganz allgemein nicht. Und schon gar nicht mit Blick auf Karl Valentin und den Anamnesebefund Asthma.
10: Asthma hat ja viel mit Psychosomatik auch zu tun. Also Asthma ist eine organische Erkrankung. Aber wenn es zum Asthmaanfall kommt, hat es immer wieder auch psychische Ursachen. Viele Menschen mit hypochondrischen Ängsten haben tatsächlich auch reale Krankheiten. Und die Angst von diesen Krankheiten verstärkt natürlich auch das Hypochondrische wieder. Also es ist tatsächlich so ein Teufelskreis.
16: Auf dem Rummelplatz des Lebens dreht Karl Valentin ausgiebig seine Runden, zwischen sich wechselseitig bedingenden Asthmaanfällen und Panikattacken. Sein wachsender Erfolg ändert nichts daran. Im Gegenteil. Sein Aufstieg zum Unterhaltungsstar geht einher mit dem Einstieg in das höllische Kettenkarussell, in dem er sich immer rasender um die eigenen Ängste dreht. Und übrigens, die Diagnose von Professor Markus Jäger deckt sich mit Valentins Selbstbeobachtung. Festgehalten 1929 unter dem Titel »Meine Komplexe«.
6: Meinen Sie, ich habe keine Komplexe? Plötzlich bin ich Schauspieler geworden. Und von dem Moment an begann auch das Lampenfieber. Ich habe nämlich immer Angst, ob ich nicht stecken bleiben werde. Die Ursache liegt nicht darin, dass ich Angst vor dem Erfolg habe, sondern dass ich nie Text lerne. Außerdem habe ich noch einen lieblichen Angstkomplex. Wenn nämlich was auf der Bühne passiert, was nicht hingehört, wenn einem zum Beispiel eine Perücke herunterrutscht oder irgendetwas Menschliches passiert, da muss ich so lachen, dass ich mich nicht zurückhalten kann. Dann ist es aus mit mir, der sonst über nichts lachen kann.
16: Denn oft ist Karl Valentin eher zum Heulen und Zähneklappern. Im Sketch »Beim Zahnarzt« von 1940 verleiht er der Spirale aus einander verstärkenden echten und vermeintlichen Leiden eine zusätzliche Wendung. Zur Angst vor Krankheit gesellt sich hier die Angst vor der ärztlichen Behandlung, der sich der Patient daher mit allen möglichen Ausreden zu entziehen versucht.
18: Also so nehmen Sie bitte in diesem Sessel hier Platz.
19: Ich bin so frei.
18: No. Nur keine Angst, Sie zittern ja wie ein Zitterspieler. So, nun machen Sie mal den Mund recht schön auf und lassen Sie mir einmal den hohlen Zahn sehen.
19: Ja, Herr Doktor, sind Sie nicht so neugierig. Als Zahndoktor, Sie werden doch schon jedenfalls einmal einen hohlen Zahn gesehen haben.
18: Ja, mein Lieber, ich muss doch den Zahn zuerst sehen, sonst kann ich ihn doch nicht ziehen, nicht wahr?
19: Ja, ja, das Reißen, wissen Sie, das ist halt so furchtbar schmerzhaft. Das kann man ja kaum aushalten. Wissen Sie, Herr Doktor, wenn ich mir ein verrenktes Knie wieder einrenken lasse, das ist ja auch ein furchtbarer Schmerz. Aber da kann ich vor Schmerz die Zähne zusammenbeißen. Das kann ich aber beim Zähnreißen nicht machen, weil Sie sonst nicht mehr mit den Zähnen kommen.
18: Na, also jetzt machen Sie keine Geschichten. Machen Sie mal den Mund schön auf, Sie werden gar nichts spüren. Ich ziehe Ihnen den Zahn mit Lachgas.
19: Das geht nicht bei mir, das geht nicht.
18: Warum
19: nicht? Ich mir ist jetzt vor 4 Wochen mit Tante gestorben. Ich darf nicht lachen, ich hab nur Trauer.
0: Nebenbefund.
16: Eine typische Pointe für den bayerischen Patienten Karl Valentin. Das Lachgas, das man nicht zur Betäubung verabreicht bekommen darf, wegen eines Trauerfalls. Charakteristisch für Valentins Komik, wie er die Worte beim Wort nimmt. Sein geradezu manischer Hang zum Sprachspiel, die Besessenheit, mit der er sich mitunter sogar in einzelne Buchstaben verbeißt.
18: Ja, aber schließlich, Semmelknödel sind Semmelknödel.
19: Dellen.
18: Dellen?
19: Dellen.
18: Was Dellen?
19: Semmelknödeln heißt's.
18: Nein, ich habe gesagt Semmelknödel.
19: Das ist aber falsch. Es heißt
18: Warum?
19: Semmelknödel.
18: Nein, ist nicht wahr. Man sagt schon von jeher Semmelknödel.
19: Ja, zu einem Knödel, aber ja. Zu mehreren sagt man Semmelknödel.
18: Ja, und wie tät man denn dann zu einem Dutzend Semmelknödel sagen?
19: Auch Semmelknödel. Semmel ist die Einzahl, das musst du Ihnen merken, und Semmeln ist die Mehrzahl. Semmeln, ne? Das sind also mehrere Einzelnen zusammen. Die Semmelnknödeln werden aus Semmeln gemacht. Also aus mehreren Semmeln. Du kannst nie aus einer Semmel Semmelnknödeln machen.
18: Na, warum nicht? Machen kann man es schon.
19: Ja, machen schon. Aber wenn du aus einer Semmel 10 Semmelnknödeln machen tätst, dann würden die Semmelknödeln so klein wie Mottenkugeln werden. Dann würde das Wort Semmel Knödeln schon stimmen. Weil es bloß aus einer Semmel sind, verstehst? Aber solange die Semmelnknödeln aus mehreren Semmeln gemacht werden, sagt man unerbitterlich Semmelnknödeln.
16: Der Theaterkritiker Alfred Kerr nennt seinen Zeitgenossen Karl Valentin einen
20: Wortezerklauberer,
16: passend zu dessen immer wiederkehrender Methode, die Sprache zu zerpflücken, sich vorsätzlich in ihrem Doppel- und Widersinn zu verheddern. Valentin treibt das bis zum Exzess, fast zwanghaft, vielleicht sogar krankhaft?
12: Ja, absolut. Da fehlt nicht viel.

0: Bauer, eine gebürtige Landshuterin übrigens, hat unter anderem Molières Eingebildeten Kranken inszeniert und eine Valentiniade am Münchner Residenztheater, eine szenische Collage aus Texten und Sketchen von Karl Valentin. Die Beschäftigung mit ihm, sagt Bauer, eröffnet Ausblicke, die gleichermaßen erhellend wie schwindelerregend sind.
1: Da entsteht natürlich eine ganz seltsame, also auf den ersten Blick witzige, aber auf den zweiten Blick wirklich unheimliche Weltsicht. Also wo man plötzlich die Welt anders sieht, weil man plötzlich in die Risse der Sprache guckt.
2: Aber die Höhe des Wortunfuges sind die Tätigkeitswörter. Der Koch kocht. Der Bäcker bäckt, der Schmied schmiedet. Wie ist das bei einem Dienstmann? Man kann doch nicht sagen, der Dienstmann dienstmandelt oder der Arzt arztelt.
0: Diese Wortezerklauberei hat etwas Anarchisches, Zersetzendes, weil sie die Sprache als Instrument unseres Denkens zerlegt und damit die Welt- und Gesellschaftsordnung in Frage stellt. Das muss man erstmal aushalten und kann es, je nachdem, wie fit man sich als Rezipientin oder Rezipient selbst fühlt, befreiend wirken oder aber verunsichernd und am eigenen Nervenkostüm zerren.
1: Da ist genug dabei, was wirklich schon sehr psychedelisch ist, ne? Ich finde es bei Karl Valentin aber auch so sinnlich, weil man ja beim Vorgang des Zerklaubens und des sich die Welt erklärens und dann ganz woanders rauszukommen, wo man eigentlich angefangen hat. Man ist ja da live dabei, wie sich sozusagen die Welt von etwas scheinbar Bekannten in etwas scheinbar total Unbekanntes verwandelt durch irgendeine Wortzerklauberei.
0: Karl Valentins Humor als bewusstseinserweiternde Droge? Egal, ob man seine Sprachspielereien als Rausch, ja vielleicht sogar Heilmittel versteht oder doch eher als krankhafte Neigung. Man ist schnell angefixt, respektive angesteckt. Zu Valentins frühen Verehrern zählen der Dramatiker Bertolt Brecht oder der Philosoph Ernst Bloch, der bei Valentin gar
3: die Sphären donnern
0: gehört haben will. In späteren Jahren beruft sich der Bühnenberserker und Theateranarchist Christoph Schlingensief auf Valentin und dessen Sprachspäße, die, so Schlingensief, nicht einfach nur Karlauer seien, sondern
3: der genüssliche Abrieb zu hoch eingeschätzter Zusammenhänge. Valentins Waffe war der konsequente, nicht gewollte und somit erreichte Weg, den vorgegebenen Rahmen ohne große Absichten oder weltverändernde Maßnahmen ins Wanken zu bringen.
0: Und da ist natürlich noch Samuel Beckett. Der irische Schriftsteller kommt auf einer Deutschlandreise 1937 nach München, 31 Jahre jung damals und noch weit entfernt von seinem späteren Ruhm als Klassiker des absurden Theaters. Beckett hat gerade seinen ersten Roman Murphy geschrieben und wartet vergeblich auf die Zusage eines Verlages. Entsprechend deprimiert ist seine Stimmung. In Museen studiert er die alten Meister und dort, wo es noch möglich ist, die von den Nazis als entartet gebrandmarkte Kunst. In München besucht er außerdem eine Vorstellung, in der Karl Valentin und Liesel Karlstadt in einer, wie Beckett es nennt,
3: halbidiotischen Elektrikernummer
0: auftreten. Gemeint ist das Stück Der reparierte Scheinwerfer, in dem Valentin einen Theaterbeleuchter spielt, der eine kaputte Lampe richten muss, zusammen mit seinem Lehrbub, dargestellt von Liesel Karlstadt, der fragt, ob der defekte Scheinwerfer nun keine Scheine mehr werfe. Neben solchen Valentin-typischen Sprachkapriolen steckt die Szene auch voller philosophischem Slapstick. Der Mensch im Kampf mit der Tücke des Objekts. Denn natürlich gelingt es dem Technikergespann nicht, den Spot wieder zum Leuchten zu bringen. Beckett hingegen geht bei der Begegnung mit Valentin ein Licht auf.
3: Wieder versuchen, wieder scheitern, besser scheitern,
0: notiert Beckett Jahre später. Es ist einer der Kernsätze seines Schaffens und liest sich wie die Zusammenfassung des vergeblichen Bemühens der beiden Bühnenelektriker im reparierten Scheinwerfer. Valentin und Karlstadt als Vorfahren von Wladimir und Estragon in Beckett

0: späteren Klassiker Warten auf Godot. In sein Tagebuch schreibt Beckett, Valentin sei ein
1: wahrhaft hochkarätiger Komödiant, der Depression ausstrahlt.
0: An seinem letzten Tag in München trifft Beckett Valentin durch die Vermittlung eines Bekannten persönlich. Beckett-Biograf James Knowlson schreibt,
1: es war ein merkwürdiges Treffen. In einer Hand eine Taschenlampe, einen mit weißem Pelz geschmückten Zahnstocher in der anderen, führte Valentin die Besucher durch labyrinthische schwarze Flure in sein neues Wachsfigurenmuseum, in dem völlig verrücktes, zusammengewürfeltes Zeug herumstand. Valentin redete in seinem für Beckett schwer verständlichen Bayerisch ein wenig wirr über Madame Tussauds Wachsfigurenkabinett und dass er sich, wenn er noch mal nach London käme, einen langen weißen Bart wachsen lassen würde und dass der Propeller abfallen würde, etc. Urplötzlich entschuldigte er sich und ließ Beckett einfach stehen. Verwirrt, aber beeindruckt.
0: Beckets halb verwundertes, halb bewunderndes Tagebuchurteil über Karl Valentin.
1: Really crazy.
0: Karl Valentin, ein Verrückter, ein Irrer, ein Meister des Aberwitzes.
1: Therapie. Vielleicht würden die Leute weniger über mich lachen, wenn sie wüssten, wie miss ich meist beieinander bin. Teils durch mein Asthma, das mich quält, teils durch meine Zwangsvorstellungen.
2: Erster Therapieansatz, Behandlung des Asthmas.
3: Wie kommt denn das, dass ich beim Stiegensteigen so schnaufen muss?
4: Ja, mein Lieber, da muss ein anderer auch schnaufen, aber das hängt doch nicht mit dem Magen zusammen, sondern mit der Lunge.
3: Aha, ja, auf der Lunge bin ich gesund, da fehlt mir nichts. Trotzdem, dass ich mir vor 2 Jahren einen Fuß gebrochen habe.
0: Dass Karl Valentin in der berühmten Schallplattenaufnahme von 1939 beim Arzt als Patient ausgerechnet ein Lungenleiden kategorisch ausschließt, dokumentiert seine ausgesprochene Gabe zur Selbstironie, zumindest in seiner komischen Kunst. Im echten Leben versucht er sein Asthma mit dem Arzneimittel Felsol in Schach zu halten, offenbar zunehmend vergeblich.
1: Seit 20 Jahren bin ich Felsolist. Helfen tut es mir nichts mehr. Aber ich habe mich so daran gewöhnt, dass ich jetzt pro Tag 3, manchmal sogar 4 Pulver einnehme. Zu meinem Luxus rauche ich gleich nach dem Einnehmen 2 Zigaretten.
0: Mit Felsol bekämpft Karl Valentin die Symptome seiner Asthmaerkrankung. Mit Tabak die geschmacklichen Nebenwirkungen des Medikaments. Über die Risiken des Rauchens sieht er bei dieser sehr eigenwilligen Form der Eigentherapie, übrigens nicht untypisch für Menschen mit hypochondrischen Zügen, großzügig hinweg. Wie er überhaupt keinen sonderlichen Wert auf eine gesunde Lebensführung und Ernährung legt.
4: Sie sollen halt weniger Zeitung lesen und dafür vielleicht mehr Obst essen, denn Obst ist gesund.
3: Nicht für jeden, Herr Doktor, nicht für jeden. Ein Bekannter von mir wäre beinahe an einer Zwetschge mal erstickt.
2: Zweiter Therapieansatz, psychologischer Beistand in Nervenkrisen.
0: In seinen zahlreichen Arztszenen spielt Karl Valentin fast immer den Patienten. Seine Spielpartnerin Liesel Karlstadt den Arzt oder die Apothekerin. Eine Rollenverteilung wie im echten Leben. Karlstadt ist Valentins Therapeutin. Seine Seelenstreichlerin, die gegen seine Reisephobie anreden muss, ehe es auf Tour gehen kann. Die ihm Mut zuspricht, wenn ihn vor Auftritten die Asthma-Beklemmung lähmt und ihm den Text einsagt, wenn er auf der Bühne nicht mehr weiter weiß. Ein Porträtfoto von Liesel Karlstadt aus dem Jahr 1932 trägt die vielsagende Widmung
5: meinem komischen Partner und Patienten Karl Valentin in nie versagender Geduld, gewidmet von Liesel Karlstadt. Beruf Nervenärztin, Nebenbeschäftigung Komikerin.
0: Kennengelernt haben sich Karl Valentin und Liesel Karlstadt 1911, im selben Jahr, in dem er Gisela Reues heiratet, ehemals Dienstmädchen im Haushalt seiner Eltern, mit der er bereits 2 Töchter hat. Valentin bleibt mit seiner Frau bis zu seinem Tod verheiratet. Sie überlebt ihn um 8 Jahre und ist neben ihm beerdigt. Die eigentliche Frau an Valentins Seite aber ist Liesel Karlstadt. Nicht nur auf der Bühne, im Tonstudio und vor der Kamera, sondern auch im Leben und in der Liebe.
3: Lara, sag ich her.
6: Was ist denn schon wieder?
3: Sag ich her, wo ist denn meine Brille? Weißt du, wo meine Brille ist?
6: Deine Brille?
3: Ich finde meine Brille nicht.
6: Ja, die hab doch ich nicht, deine Brille. Ja, in der Küche habe ich sie gestern liegen sehen.
3: Was heißt gestern? Vor einer Stunde habe ich doch noch gegessen damit.
6: Ja, das kann schon sein, aber gestern ist die Brille in der Küche gelegen.
3: Gestern, so red doch keinen solchen unreinen Mist. Was nützt mich denn das, wenn die Brille gestern in der Küche gelegen ist?
6: Ja, ich sag das doch nur, weil du sie schon ein paar Mal in der Küche hast liegen lassen.
3: Ein paar Mal? Die habe ich schon öfters liegen lassen. Wo sie jetzt liegt, das will ich wissen.
6: Ja, wo sie jetzt liegt, das weiß ich auch nicht. Nein, irgendwo wird's schon liegen, ne?
3: Irgendwo. Freilich liegt's irgendwo. Aber wo ist denn das irgendwo?
6: Ja, irgendwo. Das weiß ich auch nicht, wo das ist. Nein, dann liegt's halt woanders.
0: So gern Karl Valentin den Zerstreuten spielt, ist er es doch selbst tatsächlich. Kopflos, konfus, hilflos, ohne seine Lisi. Heute würde man bei Liesel Karlstadt womöglich ein Helferinnen-Syndrom feststellen. Dafür muss sie in der Beziehung zu Valentin so manche bittere Pille schlucken und wird über diese ungesunde Beziehung selbst krank. 1935 kommt es zu einer ersten schweren seelischen Krise. Karlstadt versucht, sich in der Isar zu ertränken, wird aber gerettet. Es folgt ein mehrmonatiger Aufenthalt in der Nervenklinik in der Nussbaumstraße in München. Karlstadts Krankenakte findet sich dort bis heute im Archiv und würde eine eigene Sendung füllen. Dass er, was Karlstadts Leiden angeht, selbst ein Risikofaktor ist, ist Karl Valentin durchaus bewusst. In einem Brief von Anfang 1936 leistet er Abbitte.
7: Ich bitte dich mit aufgehobenen Händen, verzeihe mir alles, was ich getan habe. Ich will so werden, wie du es willst. Ich wusste ja nicht, dass ich so bin. Schreibe mir sofort, dass du mir wieder so gut bist, wie du es immer warst. Liebe, gute Lisi, schreibe mir sofort, dass wir wieder zusammengehören. Krank oder gesund.
0: Aller Reumütigkeit zum Trotz hat Karl Valentin den Nerv, Liesel Karlstadt direkt aus der Klinik ans Filmset zu bestellen, um ausgerechnet den Kurzfilm »Der Nervenarzt« zu drehen. Und sie spielt tatsächlich mit. Liesel Karlstadt konnte die Ängste des Vorstadtneurotikers Karl Valentin nicht kurieren. Aber sie konnte auf Dauer so wenig ohne ihn wie er ohne sie. Gedopt, vollgepumpt mit allerlei Arzneimitteln, bestritten sie ihre gemeinsamen Auftritte.
8: Fühlst du dich nicht wohl?
3: Im Gegenteil, unwohl.
8: Das kenne ich. Da sind wir Leidensgenossen.
2: Dritter Therapieansatz, Heilbehandlung durch Humor.
3: Da kann ich mich so ärgern, wissen Sie, gell? Ein Telegrafen haben sie erfunden, gell? Ein Telefon haben sie erfunden, ja. Gell? Ein Radio haben sie erfunden, gell? Ein Fernsehapparat haben sie gerade erfunden, gell? Aber für einen einfachen Schnupfen, gell? Da haben sie noch nichts erfunden, gell? Die gescheiten Menschen, die gescheiten, gell?
0: So rege und zahlreich Karl Valentin Ärzte aufsuchte, so wenig Vertrauen hatte er wahrscheinlich in die Medizin. Teils, weil er nicht daran glaubte, dass ihm zu helfen wäre. Teils, weil er es wohl auch gar nicht wollte. So ein Arzt, soll er einmal gesagt haben, wolle ihm ja nur beweisen,
7: dass ich gesund bin. Und das mag ich nicht.
0: Karl Valentin. Ein Fall von Therapieresistenz also? Ein unheilbarer Hypochonder?
9: Das ist durchaus möglich, dass der deutliche hypochondrische Züge hatte. Aber er hat dann zumindest die Fähigkeit gehabt, dass er durch einen Scherz und durch einen Witz darüber wegspringt. Der reine volle Hypochonder hat nicht mehr die Fähigkeit zur Ironie, sondern der glaubt, dass wirklich seine Krankheit die größte Katastrophe der Welt ist im Augenblick. Da war er ein Stück weiter zumindest.
0: Konsultation durch Dr. Georg Ringsquandl, Mediziner und Musikkabarettist. Kardiologe mit Herz für die komische Kunst und langjähriger Erfahrung mit den Selbstheilungskräften des Humors.
9: Humor ist natürlich eine der ganz wenigen Möglichkeiten, mit verheerenden Zuständen zurechtzukommen. Das ist das Rettende, das ist nicht schon eine große Fähigkeit. Und die großen Literaten, Darsteller haben das da. Da gehört der Valentin natürlich unzweifelhaft dazu. Das ist einfach unleugbar.
0: Ob Humor tatsächlich heilen kann oder lediglich Symptome lindern, darüber scheiden sich die Geister. Zwei Ärzte, drei Meinungen. Interessant erscheint Dr. Georg Ringsquandl aber ohnehin die Frage, ob Karl Valentin primär an seinen eigenen privaten Leiden laborierte oder ob er nicht mindestens ebenso sehr an den gesellschaftlichen Verhältnissen schwer trug.
10: Es wäre furchtbar interessant, wenn Sie sich zur heutigen politischen Lage äußern würden.
9: Dass er in der Sprache so rummontiert, also an der grundlegenden Übereinkunft, dass das etwas bedeutet, also dass bestimmte Sachen, die wir sagen, einfach allgemeingut sind. Das geht ja an die Grundprinzipien unserer Verständigung. Und der hat natürlich diese Konventionalität der Verständigung, hinter der sich ja auch alles Mögliche an Herrschaftssystemen und Übereinkünften gesellschaftlicher Art verbirgt, das hat dem nicht geschmeckt und die Möglichkeiten des Protestes und die Möglichkeit der Satire waren damals natürlich auch beschränkt gewesen. Also hat er das auf diese Art und Weise gemacht.
10: Wie heißt die Mehrzahl von Fremd?
3: Die Fremden.
10: Jawohl, die Fremden. Und aus was bestehen die Fremden?
3: Aus Fremd und aus Den.
10: Gut, gut. Und sagen Sie, was ist ein Fremder?
3: Fleisch, Gemüse, Obst, Mehlspeisen und so weiter.
10: Nein. Nicht was er isst, will ich wissen, sondern wie er isst.
3: Ja, ein Fremder ist nicht immer ein Fremder.
10: Wieso?
3: Fremd ist der Fremde nur in der Fremde.
10: Und das ist nicht ganz unrichtig.
0: Die Fremden zählt zweifellos zu Karl Valentins berühmtesten Texten. Aufgenommen, und jetzt kommt's, 1940, also auf dem Höhepunkt der Nazi-Herrschaft. Valentin hat sich nie explizit politisch geäußert, aber derlei Einlassungen wie eben die über das Wesen des Fremden waren zu dieser Zeit natürlich trotzdem hochbrisant. Versteckt allein hinter der Verschrobenheit ihres Verfassers.
9: Er hat selbst den Sonderling gegeben, also den komischen Vogel, den rettungslos unmöglichen Typen. Aber das war natürlich eine Satire auf die Gesellschaft gewesen, die nicht so ohne weiteres erkennbar ist. Wenn man in dieser Zeit aufgewachsen ist, wenn man das Elend der einfachen Leute damals sich vor Augen hält, und das war erheblich gewesen, dann ist jemand, der so ein feines Sensorium hat, dann ist es für den sehr schmerzhaft.
8: Da schauen Sie nein, mal Ihre Taschen. Kein Stiegelbrot haben wir zu Hause. Also es ist zum Verzweifeln.
3: Was heißt zum Verzweifeln? Zum Verhungern wäre eigentlich der richtige Ausdruck.
8: Ja.
3: Aber das ist nur Übergang. Das ist nur Übergang.
8: So, so.
3: Das dauert vielleicht noch 10 bis 20 Jahre, bis die gesprengten Brücken wieder alle in Ordnung sind, dann gibt's wieder alles, was unser Herz begehrt.
8: So, so, also dann müssen wir noch 20 Jahre lang hungern.
3: Kann schon sein, aber dafür schmeckt's dann umso besser. Oder haben Sie noch nie das Sprichwort gehört, Hunger ist der beste Koch?
0: Zeitkritik hinter der Maske des Sonderlings auch hier in den galgenhumorigen Anmerkungen zur Not der Nachkriegsjahre. Das Leben ließ sich für Valentin schlichtweg nur mit Humor ertragen, das einzig wirksame Schmerzmittel gegen die Zumutungen seiner Zeit.
11: Guten Tag, Herr Verdecker.
8: Guten Tag, mein Herr. Sie wünschen?
11: Ja, das ist schwer zu sagen.
8: Aha, gewiss ein lateinisches Wort, was?
11: Ja, das habe ich vergessen.
8: Na ja, da kommen wir schon drauf. Haben Sie kein Rezept?
11: Nein, leider nicht.
0: Ist Valentins Humor das richtige Rezept gegen die Unbill des Lebens? Lachen heißt es, sei gesund. Andererseits ist auch immer wieder davon die Rede, dass man sich krank lachen kann. Wahrscheinlich verhält es sich mit Valentins Humor so wie mit den Arzneipflanzen, nach deren Studium der spätmittelalterliche Arzt und Alchemist Paracelsus einst feststellte:
12: Die Dosis macht das Gift.
0: Die meiste Zeit seines Lebens gelingt es Karl Valentin, seine Ängste und Neurosen mit Humor einigermaßen in Schach zu halten. Auch bei seinem Publikum verfehlt er damit nicht seine Wirkung, bis sich das in den letzten Kriegs- und ersten Nachkriegsjahren radikal ändert. Auftritte sind nicht mehr möglich. Und als Karl Valentin dann mit Beginn des Wiederaufbaus auch seine Karriere wieder aufnehmen will, ist er durch die Erfahrung von Mangel und Zerstörung sowie den Anbruch des Atomzeitalters so verbittert, dass sein galliger Humor den Menschen schwer aufs Gemüt schlägt.
3: Das sehen Sie jetzt wieder an der Erfindung der Atombombe. Das ist doch eine wunderbare Sache. Diese Erfindung könnte uns den ewigen Frieden bringen.
8: Ja, sind Sie denn übergeschnappt, Herr Huber? Ja, haben denn Sie in der Zeitung nicht gelesen von der furchtbaren Wirkung, die nur eine Atombombe verursacht? Stellen Sie sich vor, wenn 1000 solche Atombomben zu gleicher Zeit losgehen, dann wäre die ganze Welt in Trümmer und alles Leben von Mensch und Tier erloschen.
3: Na also, Frau Meier, haben wir's ja, dann stimmt es doch. Da hat uns der Erfinder dieser schrecklichen Waffe den ewigen Frieden gebracht.
0: In den Dialogen, die Karl Valentin nach dem Zweiten Weltkrieg zusammen mit Liesel Karlstadt für den Bayerischen Rundfunk aufnimmt, der damals noch Radio München heißt, dosiert er die Ironie dermaßen über, dass sie in einen schwer verträglichen Sarkasmus umschlägt. Sein Humor ist zu einer bitteren Pille geworden, die nichts mehr zu heilen vermag.
3: Ich habe die Militärregierung um Genehmigung einer Freilichtbühne gebeten, und zwar mitten auf dem Marienplatz.
8: Auf dem Marienplatz? Ja, und was wollen Sie da zur Aufführung bringen?
3: Ein Trauerspiel.
8: Ein Trauerspiel?
3: Sodom und Gomorra. Die Kulissen ringsum, die Freilichtbühne, haben wir bereits.
0: Das Publikum reagiert allergisch auf Valentins niederschmetternden Nihilismus, findet seine Pointen nur noch krank und schreibt Protestbriefe.
13: Aufhören! Schickt's den Deppen heim!
0: Fordert einer von vielen empörten Hörern. Und tatsächlich, nach nur 5 Folgen wird die Sendereihe »Es dreht sich um Karl Valentin« eingestellt. Es ist, als hätte Valentin das Rezept vergessen für die Medizin, die ihm so lange zuverlässig geholfen hatte. Denn wie bereits diagnostiziert, bis auf die letzten Monate seines Lebens schlug sie stets an, Valentins Selbsttherapie, sich gegen die schlimmsten Anfälle von Weltschmerz humoristisch zu immunisieren und so für persönliche Psychohygiene zu sorgen. Psychiater Dr. Markus Jäger wüsste daher auch gar kein besseres Antidepressivum für Karl Valentin als dessen eigenen Witz. Auch eine Psychotherapie würde er unserem bayerischen Patienten nicht verschreiben.
14: Ich weiß gar nicht, ob ich ihn überhaupt behandeln würde. Für mich werden die Leute manchmal zu schnell behandelt. Und tatsächlich ist so, also es muss ein manifestes Leiden auch sein. Es muss ein Veränderungswunsch sein, psychotherapeutisch. Und von daher weiß ich nicht, ob Karl Valentin überhaupt einen großen Leidensdruck gehabt hatte, insgesamt was zu machen. Und ob da eine psychiatrische, psychotherapeutische Behandlung wirklich was gebracht hätte.
0: Es mag fast zynisch klingen. Aber es hilft ja nichts. Es führt kein Weg vorbei an der Erkenntnis, dass Valentins Humor ohne seine hypochondrischen Züge undenkbar wäre. Hätte er seine Neurosen auskuriert, der Welt wäre ein großes, einzigartiges humoristisches Werk entgangen. Obendrein nicht auszuschließen, dass sich Karl Valentin in seinem Elend auf gewisse Weise sogar selbst recht wohlgefühlt hat. Oder wie es sein Zeitgenosse Anton Kuh ausdrückte:
1: Die Symptome eines Leidens auf sich beziehen zu dürfen, gewährte ihm eine Art angstvolle Genugtuung.
0: Denn wie bereits gesagt, und um Valentin noch einmal selbst zu zitieren:
7: Gar nicht krank, ist auch nicht gesund.
8: Spaß beiseite jetzt. Du musst jetzt wirklich etwas gegen deine Magerkeit tun.
3: Unbedingt. Schau, ich habe vor dem Krieg 115 Pfund gewogen.
8: Ja, ich
3: weiß. Heute wiege ich kaum mehr 98 Pfund.
8: 98 Pfund?
3: Ja.
8: Das ist zu wenig.
3: Ja.
8: Zu wenig.
3: Für mich als Erwachsenen schon. Ich war zwar schon bis auf 6 Pfund herunter.
8: Ja, jetzt übertreibst du aber.
3: Allerdings war das 1882, also gleich nach meiner Geburt.
8: Ja, 1882. Oh, das war noch eine schöne Zeit.
3: No.
8: Nun, später ist dann der Saustall losgegangen.
0: Heillos depressiv und schließlich sterbenskrank ist Karl Valentin also erst in den letzten Jahren seines Lebens. Im bitterkalten Hungerwinter 1946-47 magert er auf 48 Kilo ab. Er ist dünner denn je.
3: Schau nur, wie ich ausschaue. Ich werde von Tag zu Tag weniger.
8: Das glaube ich weniger. Weißt, da ist ja auch sehr viel Einbildung dabei bei dir.
3: Da schau her, mir fällt schon bald die Hosen runter. So mager bin ich.
8: Ja, da brauchst du doch bloß Hosenträger tragen. Dann kann dir die Hose nicht mehr runterfallen.
3: Hosenträger wären schon praktisch, aber Biedermeier, altmodisch.
8: Und dann trägst du einen Gürtel, das geht doch auch.
3: Gürtel tragen ist ungesund. Da haben schon viele die Gürtelrose davon bekommen. Ich wüsste schon was Praktischeres.
8: Was denn?
3: Die Hose stärken lassen, mit Hofmannstärke. Dass die Hose steif wird wie ein Rohrstiefel, wie ein Ofenrohr.
8: Nein, du musst dir unbedingt vom Arzt was verschreiben lassen, dass du wieder dicker wirst.
0: Gesundheitlich schwer angeschlagen, wird Karl Valentin am 31. Januar 1948 nach einer Vorstellung im Kabarett Bunter Würfel versehentlich in der unbeheizten Garderobe eingeschlossen. Er verbringt die Nacht dort, notdürftig zugedeckt, mit einem Fetzen Bühnenrasen. So jedenfalls berichtet es seine jüngere Tochter Bertel. Ob sich die Dinge genau so zugetragen haben, ist nicht gewiss. Sicher ist, es war Valentins letzter Auftritt. Die finale Valentineske Pointe seines Lebens: er stirbt 65 Jahre alt am 9. Februar 1948, einem Rosenmontag.
1: An einem Katarrh und auch an Unterernährung.
0: Wie der Münchner Schriftsteller Sigi Sommer schreibt. Beigesetzt wird Karl Valentin in Planegg, wo er zuletzt wohnte, nur 2 Tage später, am Aschermittwoch. Heute wissen wir, dass dieser todkomische Künstler unsterblich ist.
7: Wissen's, ich kann schon noch lustiger sein, aber das will man ja nicht, dass sich die Leute totlachen.
3: Über diesen Vers habe ich mich die erste Zeit krank gelacht, wie ich mir denselben zum ersten Mal selbst vorgetragen habe. Jetzt gefällt er mir eigentlich weniger mehr. Aha.
2: Sie hörten Karl Valentin, der bayerische Patient. 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
1: Neun Uhr, die Nachrichten des Bayerischen Rundfunks mit Anna Greiter. Die Übersicht. CDU-Präsidium bespricht die Kontroverse um Fraktionschef Spahn am Montag. AfD startet Landtagswahlkampf in Sachsen-Anhalt. Fast jeder Zweite in Bayern will vorzeitig in Rente gehen. Das Wetter in Bayern, Sonne und Wolken im Wechsel, im Süden kräftige Gewitter möglich. Berlin. Nach der wachsenden Kritik an Unionsfraktionschef Spahn nimmt dieser am Montag an einer Sitzung des CDU-Präsidiums teil. Dabei wird es auch um seine Zukunft in der Partei gehen. Denn Spahn sieht sich mittlerweile auch mit Rücktrittsforderungen aus den eigenen Reihen konfrontiert. Der CDU-Politiker verteidigte seine Entscheidung, ein Kind über eine Leihmutter in den USA zu bekommen. Er sei lange zerrissen gewesen, sagte er in einem Podcast. Als Christ wisse er, das eine sei die reine Lehre, das andere das echte Leben. In der Vergangenheit hatte sich Spahn gegen eine Legalisierung von Leihmutterschaft in Deutschland ausgesprochen. Der CDU-Politiker Brandt nannte Spahns Verhalten nun eine echte Zumutung. Der Fuldaer Zeitung sagte der parlamentarische Staatssekretär im Familienministerium, Spahn habe zwar nicht formal, aber moralisch klaren Rechtsbruch begangen. Berlin. Bundesinnenminister Dobrindt sieht klar erkennbare Anschlagspläne gegen Deutschland. Der Welt am Sonntag sagte er, diese richteten sich nicht nur gegen die deutsche Infrastruktur, sondern auch gegen Personen oder Einrichtungen. Das habe ihn dazu veranlasst, die bislang formulierte Abstrakte zu einer hohen Bedrohungslage hochzustufen. Im August wird sich das Bundeskabinett mit einer umfassenden Reform der Nachrichtendienste befassen. Laut Dobrindt sollen sie zu echten Geheimdiensten weiterentwickelt werden. Magdeburg. Die AfD startet heute mit Parteichefin Weidel offiziell ihren Wahlkampf für die Landtagswahl in Sachsen-Anhalt am 6. September. Die Veranstaltung findet in einer Halle auf dem Messegelände in Magdeburg statt. AfD-Gegner haben ab Mittag Proteste angekündigt. Die Partei lag in jüngsten Umfragen in Sachsen-Anhalt bei mehr als 40%. Sie hofft auf eine absolute Mehrheit und die Übernahme der Landesregierung. Moskau. Bei ukrainischen Drohnenangriffen sind in Russland nach Behördenangaben mindestens 7 Menschen getötet worden. Der Gouverneur der Region teilte mit, die Opfer seien Mitarbeiter des russischen Online-Versandhändlers Wildberries. Das mutmaßlich getroffene Verteilzentrum liegt rund 500 Kilometer südöstlich von Moskau. Auch in der Hauptstadtregion sei ein Lager von Wildberries getroffen worden, hieß es von dem Unternehmen. Insgesamt wurden etwa 50 Menschen verletzt. Außerdem brach nach Behördenangaben ein Brand auf einem Öldepot in der Stadt Noginsk aus. Dort wurde demnach aus Sicherheitsgründen auch eine Geburtsklinik evakuiert. In den vergangenen Monaten haben ukrainische Drohnen zunehmend Ziele in Russland attackiert, etwa um Nachschub für die russische Armee zu stören. München. Fast die Hälfte aller Beschäftigten in Bayern will einer Umfrage zufolge vorzeitig in Rente gehen. Knapp ein Drittel will demnach bis zum gesetzlichen Renteneintrittsalter arbeiten, rund jeder Zehnte darüber hinaus. Das geht aus einer repräsentativen Umfrage im Auftrag der Krankenkasse DRK hervor. Die Bundesregierung plant aktuell, das gesetzliche Renteneintrittsalter anzuheben. Künftig soll es an die Lebenserwartung angepasst werden. Das Wetter in Bayern. Sonne und Wolken im Wechsel, im Süden öfter Schauer und Gewitter, zum Teil mit Unwetterpotenzial. Höchstwerte 21 bis 28 Grad. In der kommenden Nacht teils klar, teils bewölkt. Später in Teilen Frankens aufkommender Regen und Gewitter. Tiefstwerte 15 bis 11 Grad. Morgen erst regnerisch, nachmittags dann sonniger. Montag und Dienstag weitgehend trocken, maximal 18 bis 25 Grad. Soweit die Nachrichten. Es ist 9.04 Uhr. Und hier die Verkehrsmeldungen. A3 Frankfurt Richtung Würzburg, zwischen Aschaffenburg Ost und Goldbach, 12 Kilometer Stau nach einem Unfall. A3 Nürnberg Richtung Passau, zwischen Nittendorf und dem Kreuz Regensburg, 7 Kilometer stockend. Und zwischen Schwarzach und Hengersberg, 12 Kilometer stockend und Stau wegen Bauarbeiten. A3 Nürnberg Richtung Passau, zwischen Metten und Kreuz Deggendorf, ist nach einem LKW-Unfall die rechte Spur gesperrt. A7 Ulm Richtung Füssen, vor dem Grenztunnel Füssen 3 Kilometer Stau. und die A8 München Richtung Salzburg. Zwischen Neukirchen und Schwarzbach 12 Kilometer stockender Verkehr. Soweit die Verkehrsübersicht.
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1: Zehn Uhr, die Nachrichten des Bayerischen Rundfunks mit Anna Greiter. Die Übersicht. Druck auf Unionsfraktionschef Spahn nimmt zu. Iran und USA überziehen sich mit gegenseitigen Angriffen. Am häufigsten gab es bislang E-Auto-Zuschüsse für Teslas. Das Wetter in Bayern, Sonne und Wolken im Wechsel, im Süden kräftige Gewitter möglich. Berlin. In der CDU wächst der Unmut über das Verhalten von Unionsfraktionschef Spahn. Der parlamentarische Staatssekretär im Familienministerium Brandt sprach von einer echten Zumutung. Der Fuldaer Zeitung sagte der CDU-Politiker, Spahn habe zwar nicht formal, aber moralisch klar Rechtsbruch begangen. Spahn hatte öffentlich gemacht, mit seinem Mann über eine Leihmutter in den USA ein Kind bekommen zu haben. Seither sieht er sich mit Rücktrittsforderungen auch aus seiner eigenen Partei konfrontiert. In Deutschland ist Leihmutterschaft verboten. In der Vergangenheit hatte sich Spahn selbst gegen eine Legalisierung ausgesprochen. Der Fraktionschef verteidigte sich nun. In einem Podcast sprach er von schwierigen Entscheidungen, mit denen er lange gerungen habe. Berlin. SPD-Generalsekretär Klüssendorf hat eine harte Auseinandersetzung mit der Union um die Rückkehr der Vermögenssteuer angekündigt. Das Gleiche gelte nach der Sommerpause für eine höhere Erbschaftssteuer. Die SPD werde das noch in diesem Jahr zu ihrem Schlüsselthema machen. Klüssendorf sagte der Neuen Osnabrücker Zeitung weiter, gerade in Deutschland gebe es eine zunehmende Konzentration von Vermögen. Das gelte für Immobilien wie für Unternehmensbesitz. Teheran. Die USA und der Iran haben sich erneut mit gegenseitigen Angriffen überzogen. Die US-Armee griff die siebte Nacht in Folge iranische Ziele an, darunter sollen auch unterirdische Waffenlager gewesen sein. In mehreren Landesteilen Irans berichteten Medien von Explosionen. In einer südlichen Küstenprovinz seien drei Menschen getötet worden. Brücken und ein Tunnel seien getroffen worden, außerdem Meerwasserentsalzungsanlagen in der Hafenstadt Jask. Laut Behörden wurde die Trinkwasserversorgung von mindestens 10.000 Menschen unterbrochen. Iranische Streitkräfte attackierten nach eigenen Angaben als Vergeltung US-Stützpunkte in Kuwait, Bahrain, Katar und Jordanien. Die Revolutionsgarden meldeten zudem, vier Schiffe in der Straße von Hormus gestoppt zu haben. Caracas. Nach dem verheerenden Doppelerdbeben hat Venezuela 346 Millionen US-Dollar beim Internationalen Währungsfonds abgerufen. Die geschäftsführende Präsidentin Rodriguez sagte, das Geld soll beim Wiederaufbau helfen und betroffene Familien unterstützen. Am 24. Juni hatten zwei Beben der Stärke 7,2 und 7,5 das südamerikanische Land erschüttert. Die Zahl der bestätigten Todesopfer liegt mittlerweile bei mehr als 5.000. Berlin. Zahlreiche Menschen haben einen Zuschuss vom Staat beim Kauf eines Elektroautos erhalten. Mittlerweile wurden mehr als 50 Millionen Euro ausgezahlt, wie das Bundesumweltministerium auf eine Frage der Grünen-Fraktion antwortete. Das Förderprogramm läuft seit zwei Monaten. Den Angaben zufolge beantragten die meisten Menschen einen Zuschuss für ein Auto der Marke Tesla. Die Förderungshöhe hängt von Fahrzeug, Einkommen und Familiengröße ab. Maximal sind 6.000 Euro möglich. Das Wetter in Bayern. Sonne und Wolken im Wechsel, im Süden öfter Schauer und Gewitter, lokal Starkregen, Hagel und Sturmböen möglich. Höchstwerte 21 bis 28 Grad. In der kommenden Nacht teils klar, teils bewölkt. Später in Teilen Frankens aufkommender Regen und Gewitter. Tiefstwerte 15 bis 11 Grad. Morgen erst regnerisch, dann nachmittags sonniger. Montag und Dienstag weitgehend trocken, maximal 18 bis 25 Grad. Es ist 10.04 Uhr. Die Verkehrsmeldungen. A3 Frankfurt Richtung Würzburg zwischen Mainhausen und Hößbach, 18 Kilometer stockend. A3 Nürnberg Richtung Passau zwischen Laber und dem Kreuz Regensburg immer wieder stockend. Und weiter zwischen Schwarzach und Hengersberg, 9 Kilometer stockend und Stau wegen Bauarbeiten. A7 Fulda Richtung Würzburg zwischen Fulda Dreieck und Bad Brückenau Wildflecken 8 Kilometer Stau an einer Baustelle. A7 Ulm Richtung Füssen vor dem Grenztunnel Füssen 4 Kilometer Stau. A8 Stuttgart Richtung München zwischen Merklingen und Ulm Ost 6 Kilometer stockend. A8 München Richtung Salzburg zwischen Taufkirchen Ost und Holzkirchen stockt der Verkehr und weiter zwischen Neukirchen und Schwarzbach 17 Kilometer stockend. Soweit die Verkehrsübersicht.
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1: Elf Uhr, die Nachrichten des Bayerischen Rundfunks mit Anna Greiter. Die Übersicht. Spahn nimmt am Montag an Sitzung des CDU-Präsidiums teil. Aus dem Zug gestürzter Bahnmitarbeiter ist in kritischem Zustand. Reiche will die Förderung kleiner Solaranlagen doch nicht so stark kürzen. Das Wetter in Bayern. Sonne und Wolken im Wechsel, im Süden kräftige Gewitter möglich. Berlin. Nach der wachsenden Kritik an Unionsfraktionschef Spahn nimmt dieser am Montag an einer Sitzung des CDU-Präsidiums teil. Dabei wird es auch um seine Zukunft in der Partei gehen. Denn Spahn sieht sich mittlerweile auch mit Rücktrittsforderungen aus den eigenen Reihen konfrontiert. Der CDU-Politiker verteidigte seine Entscheidung, ein Kind über eine Leihmutter in den USA zu bekommen. Er sei lange zerrissen gewesen, sagte er in einem Podcast. Als Christ wisse er, das eine sei die reine Lehre, das andere das echte Leben. In der Vergangenheit hatte sich Spahn gegen eine Legalisierung von Leihmutterschaft in Deutschland ausgesprochen. Der CDU-Politiker Brandt nannte Spahns Verhalten nun eine echte Zumutung. Der Fuldaer Zeitung sagte der parlamentarische Staatssekretär im Familienministerium, Spahn habe zwar nicht formal, aber moralisch klaren Rechtsbruch begangen. Karlsruhe. Der Bahnmitarbeiter, der gestern Abend während der Fahrt aus einem Zug gestürzt ist, befindet sich weiter in einem kritischen Zustand. Das erklärte ein Sprecher der zuständigen Staatsanwaltschaft. Der Sicherheitsmitarbeiter sei demnach bei einer gewaltsamen Auseinandersetzung mit einem betrunkenen Fahrgast gegen die Zugtür gestürzt, die dadurch aus ihrer Verankerung gerissen wurde. Der Zug, der auf dem Weg von Offenburg nach Karlsruhe war, sei beschlagnahmt worden und werde untersucht, erklärte der Sprecher. Der Fahrgast wurde festgenommen. Auslöser für den Vorfall war eine Ticketkontrolle. Dabei war es zu einem Streit gekommen, weswegen Sicherheitsmitarbeiter der Bahn hinzugezogen wurden. Daraufhin sei es zu der körperlichen Auseinandersetzung gekommen. Berlin. Bundeswirtschaftsministerin Reiche will bei der Förderung für kleine Solaranlagen doch nicht so schnell kürzen wie bislang geplant. Ihr Ministerium hat den Gesetzentwurf für das Erneuerbare Energiengesetz entsprechend überarbeitet. Er liegt dem ARD-Hauptstadtstudio vor. Aktuell bekommt man für Strom, der aus einer kleinen Solaranlage ins Netz eingespeist wird, 20 Jahre lang einen festen Preis. Reiche wollte dies zunächst für neue Anlagen komplett abschaffen. Nach Kritik soll es nun unter anderem eine Übergangslösung geben. Neue Solaranlagen sollen ab kommendem Jahr zunächst 3 Jahre lang verringert gefördert werden. Danach kann der Strom an der Strombörse verkauft werden, zu schwankenden Preisen. Von den Grünen kommt Kritik. Statt Anreize zu erhalten, müssten sich die Menschen in Zukunft um die Direktvermarktung des Stroms aus ihrer Solaranlage kümmern, sagte Grünen-Energieexperte Kellner. Magdeburg. Die AfD startet heute mit Parteichefin Weidel offiziell ihren Wahlkampf für die Landtagswahl in Sachsen-Anhalt am 6. September. Die Veranstaltung findet in einer Halle auf dem Messegelände in Magdeburg statt. AfD-Gegner haben ab Mittag Proteste angekündigt. Die Partei lag in jüngsten Umfragen in Sachsen-Anhalt bei mehr als 40%. Sie hofft auf eine absolute Mehrheit und die Übernahme der Landesregierung. Das Wetter in Bayern. Sonne und Wolken im Wechsel, im Süden öfter Schauer und Gewitter, lokal Starkregen, Hagel und Sturmböen möglich. Höchstwerte 21 bis 28 Grad. In der kommenden Nacht teils klar, teils bewölkt, später in Teilen Frankens aufkommender Regen und Gewitter, Tiefstwerte 15 bis 11 Grad. Morgen erst regnerisch, nachmittags sonniger, Montag und Dienstag weitgehend trocken, maximal 18 bis 25 Grad. Es ist jetzt 11.04 Uhr. Die Verkehrsmeldungen. A3 Frankfurt Richtung Würzburg zwischen Seligenstadt und Weibersbrunn, Stau und stockender Verkehr. A3 Würzburg Richtung Passau zwischen Erlangen-Tennenlohe und dem Kreuz Nürnberg 9 Kilometer stockend. Und zwischen Schwarzach und Hengersberg 11 Kilometer stockend. A7 Fulda Richtung Würzburg zwischen Fulda, Dreieck und Bad Brückenau Wildflecken 9 Kilometer Stau an einer Baustelle. A7 Ulm Richtung Füssen, vor dem Grenztunnel Füssen 3 Kilometer Stau. A8 Stuttgart Richtung München, zwischen Märklingen und Oberelchingen 9 Kilometer stockend. A8 München Richtung Salzburg, zwischen Neukirchen und Schwarzbach 11 Kilometer Stau und stockend. Und in Richtung München zwischen Weyern und dem Kreuz München Süd 14 Kilometer stockend. A96 Lindau Richtung München zwischen Kisleck und Leutkirch Süd 6 Kilometer Stau nach einem Unfall. Soweit die Verkehrsübersicht.
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2: Hallo und herzlich willkommen zum Treffpunkt Blasmusik aus dem Studio Nürnberg. Am Mikrofon für Sie heute Werner Aumüller. Ich freue mich in dieser Stunde auf viele Musikwünsche. Es heißt mal wieder Geschichten, Grüße, Emotionen. Wir erfüllen Ihre Musikwünsche. Und da starten wir gleich durch. Geschrieben hat uns unser Hörer Werner Ott aus Aalen in Westfalen und er wünscht sich das Lied Nur wer die Heimat liebt aus dem Repertoire von Jaromir Wejwoda und heute in der Version von Schabernack. Jetzt aber auf nach Westfalen. Auf dem Weg dorthin treffen wir noch auf Markus Arnold und seine Trachtenkapelle Elters in Hessen und die machen nun erstmal den musikalischen Auftakt mit einem Marsch von Ernst Übel, Jubelklänge.

Die böhmische Liebe in der Version der Musikerbälle Kleiner Odenwald Allemühl. Geschichten, Grüße, Emotionen, wir erfüllen Ihren Musikwunsch. Im Treffpunkt Blasmusik heißt es in dieser Stunde. Und damit schauen wir nach Unterfranken zu unserer Hörerin Christiane aus Stammheim oder einfach Chrissy aus Stormi. Stammheim liegt vom Norden her betrachtet fast an der Mainschleife Volkach-Sommerach-Nordheim und dort geht die Sonne nicht nur jeden Morgen hinter den Weinbergen auf, sondern auch musikalisch mit einem Marsch von Rudi Fischer. Unsere Hörerin Christiane grüßt ihren Cousin Reinhold Wieland aus Kircheich, der, wie sie schreibt, immer unsere Sendung hört und wünscht sich für ihn, die Herrgottshäuser Musikanten, mit dem Marsch »Die Sonne geht auf«.

Die Kaisermusikanten mit Ein Leben lang und zuvor unter der Leitung von Florian Bauer die Musikkapelle Poppenhausen mit dem Walzer Glücklich bei dir. Wir kommen zum nächsten Musikwunsch und freuen uns über die Zuschrift von unserer Hörerin Marianne Musch aus Ochsenhausen. 62 Jahre ist sie nun schon mit ihrem Mann Hans Musch verheiratet und weil sie erst kürzlich seinen 83. Geburtstag gefeiert haben, liefern wir nun ein Ständchen auf Bärheimat hinterher, einen Walzer, den unser Jubilar selbst komponiert hat, mit ganz lieben Grüßen von der Rosemarie nun der Bienchenwalzer für Hans Musch in der Version von Peter Schad und seinen oberschwäbischen Dorfmusikanten.

Katharina Prahe und Nick Norris singen in Begleitung von Ernst Hutter und den Original-Egerländer Musikanten den Walzer Liebe fürs ganze Leben. Ein Walzer aus dem Repertoire von Ernst Mosch. Und zuvor, das war die Egerländer Blasmusik, hier noch unter der Leitung von Rudi Bock aus Bad Kissingen mit der Rosamunde. Jetzt ein nächster Geburtstagsgruß und der kommt aus Mittelfranken, aus Langenzenn im Landkreis Fürth. Zu Hause ist dort Eva Reppert und sie wünscht sich für ihren Mann zum 75. Geburtstag das Frankenlied. Das fällt uns natürlich ganz leicht, somit schließen wir uns den guten Wünschen an und spielen nun für den Reinhold Reppert eine Variation vom Frankenlied von den Don Bosco Musikanten aus Bamberg.

Peter Kamenz und seine goldenen Egerländer mit dem wunderschönen Walzer Ein Weg zurück. Geschichten, Grüße, Emotionen heißt es nur noch einmal in unserer heutigen Ausgabe. Wir haben Post erhalten von Sigrid Wagner aus Traunstein in Oberbayern. Und sie denkt gerne zurück an die Zeit, als sie mit ihrem Liebsten zusammen auf der Bühne stand und Theater gespielt hat. Der Liebste, das ist der Toni Weigel, dessen Paradestück Engel Aloysius Zefix Halleluja war. Und der Toni wird heute von der Sigrid ganz lieb gegrüßt, nämlich zum 80. Geburtstag. Als Geburtstagsständchen gibt's jetzt nochmal die Musik, zu der die beiden unzählige Male die Bühne betreten haben, sozusagen die Auftrittsmusik. Und das war der bayerische Defiliermarsch.

Unter der Leitung von Wolfgang Grünbauer, die Münchner Oktoberfestmusikanten, die Herzensblecher haben uns eine Variante von Herbert Pixners Vierteljahrhundert Dreiviertler präsentiert und gerade eben, das war noch die Blaskapelle Lublaska mit der Polka Ein halbes Jahrhundert. Und damit war's das mit Geschichten, Grüßen, Emotionen. Nach den Nachrichten lade ich Sie heute ein, mit mir nochmal einen Blick aufs diesjährige Blasmusikfestival Blasala zu werfen. Ausgerichtet vom Blasorchester Santa Main Mitte Juni. Bea Heimat war mit dabei, freuen Sie sich also auf einige musikalische Leckerbissen vom Blasala 2026. Bis dahin das Blasorchester Santa Main mit dem Franconia-Marsch und ich würde mich freuen, wenn Sie dabei bleiben. Bis gleich.

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1: Zwölf Uhr, die Nachrichten des Bayerischen Rundfunks mit Marlene Reichert. Die Übersicht. CDU-Familienpolitiker nennt Spahns Verhalten eine echte Zumutung. SPD will harte Diskussion um Vermögensteuer. Iran und USA überziehen sich erneut mit Angriffen. Das Wetter in Bayern Sonne und Wolken im Wechsel, im Süden kräftige Gewitter möglich. Berlin. In der CDU wächst der Unmut über das Verhalten von Unionsfraktionschef Spahn. Der parlamentarische Staatssekretär im Familienministerium Brandt sprach von einer echten Zumutung. Der Fuldaer Zeitung sagte der CDU-Politiker, Spahn habe zwar nicht formal, aber moralisch klar Rechtsbruch begangen. Spahn hatte öffentlich gemacht, mit seinem Mann über eine Leihmutter in den USA ein Kind bekommen zu haben. Seither sieht er sich mit Rücktrittsforderungen auch aus seiner eigenen Partei konfrontiert. In Deutschland ist Leihmutterschaft verboten. In der Vergangenheit hatte sich Spahn selbst gegen eine Legalisierung ausgesprochen. Der Fraktionschef verteidigte sich nun. In einem Podcast sprach er von schwierigen Entscheidungen, mit denen er lange gerungen habe. Berlin. SPD-Generalsekretär Klüssendorf hat eine harte Auseinandersetzung mit der Union um die Rückkehr der Vermögensteuer angekündigt. Das Gleiche gelte nach der Sommerpause für eine höhere Erbschaftssteuer. Die SPD werde das noch in diesem Jahr zu ihrem Schlüsselthema machen. Klüssendorf sagte der neuen Osnabrücker Zeitung weiter, gerade in Deutschland gebe es eine zunehmende Konzentration von Vermögen. Das gelte für Immobilien wie für Unternehmensbesitz. Teheran. Die USA und der Iran haben sich erneut mit gegenseitigen Angriffen überzogen. Die US-Armee griff die siebte Nacht in Folge iranische Ziele an. Darunter sollen auch unterirdische Waffenlager gewesen sein. In mehreren Landesteilen Irans berichteten Medien von Explosionen. In einer südlichen Küstenprovinz seien drei Menschen getötet worden. Brücken und ein Tunnel seien getroffen worden, außer die Meerwasserentsalzungsanlagen in der Hafenstadt Jask. Iranische Streitkräfte attackierten nach eigenen Angaben als Vergeltung US-Stützpunkte in Kuwait, Bahrain, Katar und Jordanien. Die Revolutionsgarden meldeten zudem, vier Schiffe in der Straße von Hormus gestoppt zu haben. Caracas. Nach dem verheerenden Doppelerdbeben hat Venezuela 346 Millionen US-Dollar beim Internationalen Währungsfonds abgerufen. Die geschäftsführende Präsidentin Rodriguez sagte, das Geld soll beim Wiederaufbau helfen und betroffene Familien unterstützen. Am 24. Juni hatten zwei Beben der Stärke 7,2 und 7,5 das südamerikanische Land erschüttert. Die Zahl der bestätigten Todesopfer liegt mittlerweile bei mehr als 5.000. Verletzt wurden laut offizieller Statistik mehr als 16.000 Menschen. Ihr Zuhause verloren haben demnach rund 18.000. Berlin. Zahlreiche Menschen haben einen Zuschuss vom Staat beim Kauf eines Elektroautos erhalten. Mittlerweile wurden mehr als 50 Millionen Euro ausgezahlt, wie das Bundesumweltministerium auf eine Frage der Grünen-Fraktion antwortete. Das Förderprogramm läuft seit zwei Monaten. Den Angaben zufolge beantragten die meisten Menschen einen Zuschuss für ein Auto der Marke Tesla. Die Förderungshöhe hängt von Fahrzeug, Einkommen und Familiengröße ab. Maximal sind 6.000 Euro möglich. Das Wetter in Bayern. Am Nachmittag Sonne und Wolken, im Norden nur vereinzelt, im Süden öfter Schauer und Gewitter. Lokal sind Starkregen, Hagel und Sturmböen möglich. 21 bis 28 Grad, in der Nacht teils klar, teils bewölkt. Im Süden klingen die Schauer ab, in Franken muss weiter mit Schauern und Gewittern gerechnet werden. Abkühlung auf 16 bis 11 Grad. Morgen unbeständig, am Montag und Dienstag weitgehend trocken, Höchstwerte 18 bis 25 Grad. Soweit die Nachrichten, es ist 12.04 Uhr. Die Verkehrsübersicht: A3 Frankfurt Richtung Würzburg zwischen Seligenstadt und Bessenbach-Waldaschaff 17 Kilometer Stau und stockend. A3 Würzburg Richtung Passau zwischen dem Kreuz Fürth-Erlangen und dem Kreuz Nürnberg 17 Kilometer stockender Verkehr und zwischen Schwarzach und Hengersberg 14 Kilometer stockend wegen Bauarbeiten. A7 Füssen Richtung Ulm zwischen Altenstadt an der Iller und Dreieck-Hittistetten 14 Kilometer stockend. A7 Füssen Richtung Würzburg zwischen Fulda-Dreieck und Bad Brückenau-Wildflecken 9 Kilometer Kilometer Stau an einer Baustelle. A8 München Richtung Salzburg zwischen Traunstein-Siegsdorf-Ost und Schwarzbach 19 Kilometer Stau und stockend. Und in Richtung München zwischen Weyern und dem Kreuz München-Süd 13 Kilometer stockend. A9 München Richtung Nürnberg zwischen Manching und Denkendorf Stau und stockend. Und A96 Lindau Richtung München zwischen Kisleck und Leutkirch-Süd 6 Kilometer Stau nach einem Unfall. Soweit der Service.
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2: Hallo und herzlich willkommen zum Treffpunkt Blasmusik aus dem Studio Nürnberg. Am Mikrofon ist für Sie in dieser Stunde Werner Aumüller und wir schauen heute gemeinsam nochmal zurück aufs Blasala, das Blasmusikfestival am See in Unterfranken, genauer gesagt in den Haßbergen.
3: Wir, also das Blasorchester Sander Main, sind sehr, sehr zufrieden mit unserem Blasala 2026. Alle hatten Spaß, alle waren gern dabei und das ist unser größter Stolz und damit sind wir auf jeden Fall sehr, sehr zufrieden als Veranstalter.
2: Maria Wittig, eine der drei Vorsitzenden im Blasorchester Sand am Main. Und das diesjährige Blasala war zudem ein besonderes Geburtstagsgeschenk, welches sich die Sander selbst zum 70-jährigen Vereinsjubiläum beschert haben. Wir von BR Heimat waren am Samstagabend und am Sonntag dabei, haben einiges vom Programm mitgeschnitten und daraus hören wir jetzt gleich einige Ausschnitte. Los geht's mit Wellblech, einer Besetzung aus der Bamberger Gegend, die bei meinem Kollegen Karl-Heinz Brandt auf der Bühne war.

0: Das war der Titel Ice Cream, gespielt von Wellblech. Wellblech, das sind Mario, Stefan, Rupert, Matthias und der Thomas. Ihr kommt aus dem Raum Bamberg, das heißt, ihr hattet heute Morgen keine weite Anreise und von daher ist es kein Problem, jetzt vielleicht mal von den Temperaturen abgesehen, zu dieser Uhrzeit auf der Bühne zu stehen, oder?
1: Ja, wir sind aufgrund der weiten Anreise, weil wir sind ja aus Oberfranken, schon am Freitag angereist, damit es dann auch wirklich funktioniert und nichts schief geht. Und deswegen war die Uhrzeit natürlich überhaupt kein Problem.
0: Euch gibt schon seit geraumer Zeit, seit wann genau gibt es Wellblech?
1: Gegründet haben wir uns, da war ich noch jugendlich. Also die Band gibt es jetzt über 35 Jahre.
0: 35 Jahre ist eine lange Zeit, aber ich habe irgendwo gelesen, ihr habt nicht unter dem Namen Wellblech angefangen. Verrätst du uns, unter welchem Namen ihr euch gegründet?
1: Wir hießen am Anfang Gundelsheim Harmonist, warum auch immer. Und zu Beginn die ersten Stücke, die wir gemacht haben, haben wir ein bisschen an die Comedian Harmonist erinnert, weil es ein bisschen in die Richtung kleiner grüner Kaktus und so weiter ging. Und deswegen der Name.
0: Und Wellblech, Well heißt auf Englisch gut. Hat das was damit zu tun vielleicht? Oder mit der Dachbedeckung? Nein, eher nicht.
1: Das hat nichts mit der Dachbedeckung zu tun und es war natürlich ein Wortspiel, klar.

Love and Marriage, das Quintett Wellblech aus Bamberg beim Blasala, dem Blasmusikfestival am See in Sand am Main. Nach Wellblech kam das Wanderblech zu uns auf die Biergartenbühne und diese Musikanten sind vor allem in der fränkischen Volksmusikszene bekannt. Aber in der großen Besetzung ist Wanderblech musikalisch breit aufgestellt und greift auch schon mal gern in die Kiste mit der böhmischen Blasmusik. Die böhmische Liebe.

0: Die böhmische Liebe mit Wanderblech hier auf der Biergartenbühne beim Blaserla in Sand am Main. Das Blaserla ist ein tolles Festival. Und wer schon mal hier war, das letzte Mal, hat vielleicht auch Wanderblech hier schon erlebt. Manne, du hast gesagt, ihr seid nicht zum ersten Mal beim Blaserla. Jetzt ist so ein Festival ja was Besonderes. Vielleicht ein bisschen anders als ein normales Sommerfest. Die Leute sind extra da, um die Musik zu hören. Merkt man das als Musiker an der Stimmung, an der Atmosphäre? Ist das anders?
1: Ja, auf jeden Fall. Das merkt man deutlich und man hat ja selber den Vorteil, dass man davor und danach auch noch selber zuhören kann, wenn man gespielt hat.
0: Und wie ist es mit der Programmauswahl? Spielt ihr hier bei so einem Festival was anderes, als ihr bei einem normalen Fest spielt, oder sind es schon die gleichen Stücke?
1: Im Wesentlichen aus dem Repertoire, aber man achtet vielleicht ein bisschen drauf, dass man die Sachen, die man nur selber hat, besonders rausstellt.
0: Wie ist es mit der Programmauswahl? Gibt es da eine Person, die dafür zuständig ist, oder macht ihr das gemeinsam?
1: Das ist der Stefan.
0: Der Stefan Pfister. Also, wenn es euch gefällt, das Programm, der Stefan ist schuld dran.
1: Und gelegentlich pfuschen wir dann noch in seiner Auswahl drin rum.
0: Stefan, du hast auf jeden Fall den richtigen Riecher für das Programm, denke ich mal. Mit welchem Stück geht's denn weiter?
1: Jetzt muss ich Antwort geben von Stefan, weil ich das Mikrofon habe. Ne? Wir spielen jetzt ein Schlaucher. Die kleine Kneipe in unserer Straße.
0: Also, mit Dschungeln ist angesagt. Auf geht's.

0: Du bist Manfred Weht, war das bei meinem Kollegen Karl-Heinz Brandt am Mikrofon mit der großen Besetzung von Wanderblech aus Werneck. Sie hören im Treffpunkt Blasmusik heute Ausschnitte aus unserem Mitschnitt vom Blasala, dem Blasmusikfestival am See in Sand am Main in Unterfranken. Ganz sicher eine der weitesten Anreisen hatten die Feststadelmusikanten. Sie kommen aus dem Raum Bayerisch-Württembergisch-Schwaben und die sind nicht ausschließlich auf Festivals unterwegs, wie mir der Kai im Interview erzählt hat.
1: Tatsächlich ist es heute unsere Festivalpremiere. Sonst sind wir auf Dorffesten, Bezirksmusikfesten und wo immer man uns anfragt und wir finden, das ist eine coole Veranstaltung, da sind wir zu Hause.
2: Böhmisch ist euer Steckenpferd. Ihr seid darüber hinaus Europameister, böhmisch-mährisch in der Höchststufe und das seit vergangenem Jahr. Wann und wo wart ihr da beim Wettbewerb?
1: Wir waren da in Ulm im Rahmen des Deutschen Musikfests und ein paar von uns wohnen in Ulm oder in der Nähe. Und dann wollten wir uns die Chance nicht entgehen lassen, mal konzentriert auf so einen Wettbewerb zu proben. Und es hat sich ausgezahlt.
2: Wie war das mit der Konkurrenz? Habt ihr das locker vom Hocker weggespielt?
1: Es war natürlich Arbeit. Also in der Höchststufe, da hat man schon lauter Kapellen, die was können. Wir haben uns darauf vorbereitet, haben unser Bestes gegeben und im Nachhinein hat es geklappt.
2: Welche Bedeutung hat dieser Titel Europameister für euch im Hinblick auf Anerkennung, Engagements und Zukunft?
1: Also es ist bestimmt ein Türöffner. Es hat uns vielleicht auf den Schirm von manchen Leuten gebracht, die uns davor noch nicht kannten. Hat uns gezeigt, dass sich die harte Arbeit in der Probe ausgezahlt hat und wurde mit dem Titel prämiert. Aber für uns persönlich, wir wollen gute Musik machen und wollen zusammen Spaß haben. Dem bleibt man treu, das hätten wir mit oder ohne Titel gemacht.
2: Hören wir jetzt einen Titel aus dem Programm der Europameisterschaft?
1: Jetzt hören wir zwei eigene Titel von uns, und zwar einmal Ab ins Allgäu. Und danach haben wir eine Polka, die trägt als Titel unser Motto Jung, dynamisch, Blasmusik. Beides Eigenkompositionen von Maxi und vom Tizi. Und da stellen wir uns ein bisschen musikalisch mit vor.
2: Vom Maxi und vom Dizi. Wunderbar, schön, dass ihr dabei seid. Die Feststadelmusikanten.

0: Jung, dynamisch, Blasmusik, so der Titel dieser Eigenkomposition der Feststadelmusikanten. Seit vergangenem Jahr auch Europameister der böhmisch-mährischen Blasmusik in der Höchststufe und kürzlich zu Gast beim Blasaler in Sand am Main.
1: Es fällt mir ein wenig schwer, ein Highlight zu nennen, weil ich muss sagen, für mich war jede Gruppe, die da war, super. Und insgesamt, wie das ganze Fest abgelaufen ist, war einfach nur spitze. Deswegen kann ich eigentlich nur sagen, dass das ganze Fest an sich ein Highlight war für mich.
0: Und da werden der Vorsitzenden Maria Wittig wohl viele zustimmen. Die Sander haben ein tolles Musikprogramm zusammengestellt mit ganz vielen verschiedenen Facetten der Blasmusik und das alles im Ehrenamt.
1: Was natürlich einfach bewundernswert ist, ist, wie viel Herzblut in das Fest gesteckt wird, wie viel ehrenamtliche Arbeit da drin steckt, wie viel Freizeit jeder Einzelne investiert, um das Fest zu dem zu machen, was es ist. Und da bin ich schon wahnsinnig stolz drauf als eine der Vorsitzenden vom Blasorchester Sand.
0: Und darauf dürfen die Sander tatsächlich stolz sein, denn wir alle haben uns sehr wohl gefühlt beim Blasaler. Die ganze Location war sehr professionell, vor allem aber liebevoll hergerichtet und dekoriert, um nicht zu sagen eine Wohlfühloase in Sachen Blasmusik. Wir von BR Heimat haben das Programm vom Sonntag auf der Biergartenbühne mitgeschnitten und da war dann noch Böhmisch Blech zu Gast und die hören wir jetzt mit Downtown.

0: Böhmisch Blech und es spielen Klarinetten mit. Wo ist da der Haken? Klarinetten sind ja bekanntlich Holzblasinstrumente. Was stimmt da nicht?
1: Es gibt zwei Lösungen des Rätsels.

0: Ruf zum Auftritt oder zur Probe, dann sind die alle da.
1: Böhmischblech, heute sind sie alle da beim Blaseler und jetzt ein Frühlingstag im Hochsommer, besser kann es nicht sein. Viel Spaß mit Böhmischblech.

0: Über 20 Formationen und Bands haben sich an 3 Tagen Blaserler bei freiem Eintritt die Hände gereicht und viele tausende Besucher mit Blasmusik vom Feinsten erfreut und glücklich gemacht. Für die Organisatoren hingegen heißt es Blaserler, über ein Jahr konsequente Vorbereitung und ein ständiges am Ball bleiben, damit am Ende auch alles funktioniert. Lässt sich da überhaupt Musik genießen?
1: Als dann am Freitagabend Viererblech gespielt hat, war ich dann unten zwischen den Gästen gestanden und habe der Musik mit zugehört. Da habe ich zum ersten Mal so richtig realisiert, jetzt ist es soweit, jetzt findet das Blaserler statt und jetzt läuft auch alles. Und es war richtig schön, zwischen den anderen feiernden Menschen zu stehen und die Musik genießen zu können, ja, einfach das mal alles auf sich wirken zu lassen. Und da bin ich dann auch ein bisschen emotional geworden.
0: Und damit war unsere Vorsitzende Maria ganz sicher nicht alleine. Viererblech als Headliner am Freitag und am Samstag dann die Fexer aus der Oberpfalz mit Viva la Vida.
2: Mhm.

0: Dankeschön.
1: Die Fexer, Sophie und Daniel Barth und Alex Schumann als die wahrscheinlich kleinste Blaskapelle der Welt. Sie sind ja auf vielen Festivals zu Gast, hier beim Blaserlein an der Main haben sie es natürlich auch wieder geschafft, die Massen zu begeistern, und sie können natürlich nicht nur Zugaben, sondern auch spritzige Polka.

0: Servus, Blaserl!
1: Servus,
0: Fenster! Ah, das klingt ja herrlich. Aber ich habe auch Fränkisch ein bisschen gelernt, ne? Vielleicht können wir noch eine fränkische Begrüßung machen. Servusle, Blaserle! Ah ja, das Bayerische hat besser funktioniert. Naja. Gut, aber quasi, da haben wir jetzt alle mit eingebunden. Und wir freuen uns, dass wir hier heute auf der Bühne stehen dürfen und für euch ein bisschen Musik machen. Ich will jetzt gar nicht so lange rumplaudern. Einige von euch kennen uns schon, denke ich. Die anderen lernen uns jetzt kennen und wir fangen ganz gediegen an mit Blasmusik und zwar mit der Amselpolka. Dankeschön und viel Vergnügen.

Die Fexer aus der Oberpfalz mit der Amsel Polka, das waren heute Ausschnitte vom Blasala 2026 und eine Runde hängen wir noch dran. Zunächst Wellblech mit Angie Sweet, danach Wanderblech mit Poppy und als drittes in dieser Runde die Feststadelmusikanten. Sie spielen für uns Can't Take My Eyes Off You.

Das waren heute im Treffpunkt Blasmusik Ausschnitte vom Blasala, dem Blasmusikfestival am See 2026. Einen weiteren Teil präsentieren wir im August, um genau zu sein am 29. August um 11 Uhr hier im Treffpunkt Blasmusik. Wenn Sie mögen, können Sie sich diesen Termin gerne schon mal vormerken. Ansonsten können Sie wie immer diese Sendung auch gerne nochmal nachhören auf unserer Homepage unter br.de/heimat-franken. Nach den Nachrichten geht's hier weiter mit der weiß-blauen Musikparade. Um 17 Uhr dann das Blasmusikkonzert. Ich sag Dankeschön fürs Zuhören. Hinaus spielen uns die Fexer. Ihnen allen noch ein schönes Wochenende. Servus und Ade, bis zum nächsten Mal. Ihr Werner Aumüller.

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1: Die Nachrichten des Bayerischen Rundfunks mit Marlene Reichert. Die Übersicht. Immer mehr CDU-Mitglieder äußern sich kritisch über Spahn. Aus dem Zug gestürzter Bahnmitarbeiter ist in kritischem Zustand. Reiche will die Förderung kleiner Solaranlagen überarbeiten. Das Wetter viel Sonne, gebietsweise Schauer und Gewitter, 21 bis 28 Grad. Berlin. In der Debatte um die Elternschaft von Unionsfraktionschef Spahn und seinem Mann mithilfe einer Leihmutter melden sich immer mehr Parteimitglieder kritisch zu Wort. So hat die CDU-Bundestagsabgeordnete Winkelmeier-Becker vor dem Missbrauch und der Ausbeutung von Frauen gewarnt. Nicht alles, was medizinisch machbar sei, sei auch ethisch akzeptabel, sagte sie dem Redaktionsnetzwerk Deutschland. Der frühere CDU-Bundestagsabgeordnete Bosbach hat die Entscheidung von Spahn für eine Leihmutter als politisch hochproblematisch bezeichnet. Wenn der Eindruck entstünde, Regeln gelten nicht für Politiker, sei dies fatal, sagte er im Deutschlandfunk. Spahn wird am Montag an einer Sitzung des CDU-Präsidiums teilnehmen. Dabei wird es auch um seine Zukunft in der Partei gehen. Karlsruhe. Der Bahnmitarbeiter, der gestern Abend während der Fahrt aus einem Zug gestürzt ist, befindet sich weiter in einem kritischen Zustand. Das erklärte ein Sprecher der zuständigen Staatsanwaltschaft. Der Sicherheitsmitarbeiter sei demnach bei einer gewaltsamen Auseinandersetzung mit einem betrunkenen Fahrgast gegen die Zugtür gestürzt, die dadurch aus ihrer Verankerung gerissen wurde. Der Zug, der auf dem Weg von Offenburg nach Karlsruhe war, sei beschlagnahmt worden und werde untersucht, erklärte der Sprecher. Der Fahrgast wurde festgenommen. Auslöser für den Vorfall war eine Ticketkontrolle. Dabei war es zu einem Streit gekommen, weswegen Sicherheitsmitarbeiter der Bahn hinzugezogen wurden. Daraufhin sei es zu der körperlichen Auseinandersetzung gekommen. Berlin. Bundeswirtschaftsministerin Reiche will bei der Förderung für kleine Solaranlagen doch nicht so schnell kürzen wie bislang geplant. Ihr Ministerium hat den Gesetzentwurf für das Erneuerbare-Energien-Gesetz entsprechend überarbeitet. Es liegt dem ARD-Hauptstadtstudio vor. Neue Solaranlagen sollen ab kommendem Jahr zunächst 3 Jahre lang verringert gefördert werden. Danach kann der Strom an der Strombörse verkauft werden, zu schwankenden Preisen. Dies ist allerdings nur eine Übergangslösung. Bisher bekommt man für Strom aus kleinen Solaranlagen 20 Jahre lang einen Festpreis. Von den Grünen kommt Kritik. Statt Anreize zu erhalten, müssen sich die Menschen in Zukunft um die Direktvermarktung des Stroms aus ihrer Solaranlage kümmern, sagte Grünen-Energieexperte Kellner. Kiew. Die Ukraine hat laut Präsident Zelensky 2 wichtige russische Logistikzentren sowie eine Ölanlage mit Drohnen angegriffen. Die Logistikzentren seien für die Lieferung sanktionierter Bauteile für die Drohnenproduktion und Navigationsgeräte genutzt worden, erklärte Zelensky. Russischen Angaben zufolge handelte es sich unter anderem um ein Lagerhaus des größten russischen Online-Händlers. 7 Menschen seien ums Leben gekommen, 25 Menschen wurden verletzt. Derweil meldet die Ukraine russische Angriffe auf den Hafen von Odessa. Ein Mensch sei getötet, 3 weitere verletzt worden. Das Wetter in Bayern. Am Nachmittag Sonne und Wolken, im Norden nur vereinzelt, im Süden öfter Schauer und Gewitter. Lokal sind Starkregen, Hagel und Sturmböen möglich, 21 bis 28 Grad. In der Nacht teils klar, teils bewölkt, im Süden klingen die Schauer ab. In Franken muss weiter mit Schauern und Gewittern gerechnet werden. Abkühlung auf 16 bis 11 Grad. Morgen unbeständig, am Montag und Dienstag weitgehend trocken, Höchstwerte 18 bis 24 Grad. Soweit die Nachrichten. Es ist 13.04 Uhr. Die Verkehrsübersicht: A3 Linz Richtung Passau zwischen Neuhaus am Inn und Passau Süd 2 Kilometer Stau. A3 Frankfurt Richtung Würzburg zwischen Seligenstadt und Aschaffenburg Ost 10 Kilometer stockender Verkehr. A3 Würzburg Richtung Passau zwischen dem Kreuzfürth Erlangen und dem Kreuz Nürnberg 14 Kilometer stockend und zwischen Schwarzach und Hengersberg 14 Kilometer stockend wegen Bauarbeiten. A7 Füssen Richtung Ulm zwischen Altenstadt an der Iller und Dreieckittistetten 13 Kilometer stockend. A7 Fulda Richtung Würzburg zwischen Fulda Dreieck und Bad Brückenau Wildflecken 9 Kilometer Stau an einer Baustelle. A9 München Richtung Nürnberg zwischen Manching und Denkendorf 12 Kilometer stockend wegen Bauarbeiten und in Richtung München zwischen Ingolstadt Süd und Dreieck Holledau stockender Verkehr. So weiter A99 Ostumfahrung München Richtung Nürnberg zwischen Hohenbrunn und Kirchheim stockender Verkehr. Soweit der Service.
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guten Morgen, Heizlin. Heute hört man's wieder gut Musik vom Petersdom, gell? Ja, wir haben Westwind, kriegen wir ein schlechtes Wetter. Heute haben wir mich ein bisschen verspätet, weil ich in der Simi-Mess war. Das Geschäft geht ja so schlecht und da haben wir gedacht, könnte nicht schon, wenn's hier und da ein bisschen öfter in Kirchen eingetanzt. Nehmen's was weg, ne Frau? Ein schönes Gänsel oder ein Suppenhänderl oder ein Kickerl? Geht gar nichts ab. Moserin war auch drin in der Simi-Mess. Und Bett hat's die Scheinheilig geludert, die Scheinheilig. Und alle auf den Rothorden Gramm rumgeschirgelt. Der da dir passen, nicht? Er ist doch ein Wittiver. Da kann sie nachher die gnädige Frau spielen. Ja, kennt's nicht? Also ein Blatter ist er. Und schirgeln tut er. Man weiß nicht, schaut er an oder schaut er auf den Heiligen Geist durch. Ein rechter Beteter, bei der Prozession tragt er wie ein Himmel, dafür liefert der Kartoffel ins Pfarrhaus. Was geht denn ab, schöne gnädige Frau? Ein fettes Gänsel oder ein Suppenhändler? Geht nichts ab? Das mag ich sagen, wenn wir die dreckigen Hände aufpassen und dann nichts kaufen. 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Nicht mit einer langen Stange hätte man so gelangt. Was geht denn ab, liebe gnädige Frau? Ein schönes Gantel oder ein Suppenhändel? Nix? Ja, ein paar seidene Strümpfe ins Wand. Na, das ist schon Kaffee, Flucker, zusammenzupfte. Franzinger Peppi ist auch in der Simi-Mess drin gewesen. Der ist schlecht geworden in der Kirche. Also ich weiß nicht, wie ihr Jungsmadel gewesen bin. Mir ist nie schlecht geworden in der Kirche. Mir geht's ja gar nicht so, nicht, wenn's der schlecht wird. Aber gespassig ist es, so ein Jungsmadel und schlecht werden. Ob da nicht der Maderfranzl dahinter steckt, bei dem habe ich nämlich schon öfter stehen sehen. Ja, mir kann's ja recht sein. Ein rechter schönes Gänsel hätte ich da, eine Frau. Ganz weich. Oh, schauen Sie her. Das sollte noch dann nicht wahr sein, wenn ich schon 8 Tage eben herdrücke. Ich sehe schon, ich muss wieder selber essen, wenn es noch nicht schon ein bisschen Muffin hat. Ein rechter frisch Gänsel hätte ich, eine Frau. Nehmen Sie was mit? Schauen Sie es Ihnen an, liebe Frau Freile. Dafür ist sie ja da. Was sagen Sie? Was sagen Sie? Blau ist? Blau? Ja, legen Sie einmal den ganzen Vormittag mit nacktem Bauch her, ob es nachher nicht blau werden. Sie saut ums Weibsbild, sie saut ums... Schauen Sie, dass Sie weiterkommen, sonst hau ich Ihnen die ganz ums Meier rum. Da hört sich doch alles auf. 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
1: Uhr, die Nachrichten des Bayerischen Rundfunks mit Marlene Reichert. Die Übersicht. Spahn tritt als Unionsfraktionschef zurück. Bundesverband Solarwirtschaft kritisiert geplante Kürzung der Solarförderung. Iran greift erneut Entsalzungsanlage in Kuwait an. Das Wetter viel Sonne, gebietsweise Schauer und Gewitter, 21 bis 28 Grad. Berlin. Jens Spahn, der Fraktionschef von CDU und CSU im Bundestag, hat seinen Rücktritt vom Amt erklärt. Er habe die Parteivorsitzenden von CDU und CSU, Merz und Söder, über diesen Schritt informiert, teilte er in einem Schreiben an die Fraktion mit, das dem ARD-Hauptstadtstudio vorliegt. Spahn steht in der Kritik, weil er und sein Mann ein Kind mit Hilfe einer Leihmutter aus den USA bekommen haben. In Deutschland ist die Leihmutterschaft verboten. In der CDU haben sich zuletzt die Stimmen gemehrt, die einen Rücktritt von Spahn fordern. Dazu gehört auch der Heimatverband von Bundeskanzler Merz, die CDU im nordrhein-westfälischen Brilon. In einem offenen Brief heißt es, man halte das notwendige Vertrauen in Spahn für nachhaltig beschädigt. Berlin. Der Bundesverband Solarwirtschaft kritisiert die geplante Kürzung bei der Solarförderung. Man sehe den Ausbau der Solarenergie in Deutschland durch Pläne des Bundeswirtschaftsministeriums bedroht. Bundesweit könnten Zehntausende Arbeitsplätze gefährdet werden, warnte der Verband. Er bezieht sich auf einen neuen Entwurf des Erneuerbare-Energien-Gesetzes aus dem Wirtschaftsministerium. Demnach soll zu viel produzierter Strom aus kleinen Solaranlagen ab kommendem Jahr nur noch für maximal 3 Jahre garantiert vergütet werden. Danach soll er an Strombörsen zu schwankenden Preisen verkauft werden. Diese Pläne seien aus der Zeit gefallen, kritisierte der Bundesverband Solarwirtschaft. Teheran. Im Konflikt um die Straße von Hormus haben die USA die 7. Nacht in Folge Ziele im Iran angegriffen. Darunter unterirdische Waffenlager, teilte das US-Militär mit. Iranische Quellen sprachen zudem von vermehrten Angriffen auf Infrastruktur wie Brücken und Tunnel. In der Hafenstadt Chask seien Raketen in Energie- und Meerwasserentsalzungsanlagen eingeschlagen. Die Trinkwasserversorgung wurde teilweise unterbrochen. Der Iran reagierte mit Angriffe auf US-Verbündete in der Region. So teilte Kuwait mit, dort sei erneut und ebenfalls eine Entsalzungsanlage für Meerwasser getroffen worden und in Brand geraten. Der Irak und Jordanien meldeten, ihre Luftabwehr habe iranische Flugkörper abgeschossen. In Bahrain wurde laut Angaben der Regierung mehrmals Luftalarm ausgelöst. Neubrandenburg. Der Waldbrand im Müritz-Nationalpark in Mecklenburg-Vorpommern breitet sich nach Behördenangaben immer noch aus. Betroffen seien mittlerweile rund 388 Hektar. Der Landkreis Mecklenburgische Seenplatte hat Urlauber gebeten, das Gebiet weiträumig zu meiden und Umwege in Kauf zu nehmen. Die 400 Bewohner der Ortschaft Granzin können unterdessen zurück in ihre Häuser. Sie waren am Montag, als das Feuer ausbrach, vorsorglich in Sicherheit gebracht worden. Altmunition in dem Gebiet erschwert die Brandbekämpfung. Das Wetter in Bayern. Am Nachmittag Sonne und Wolken, im Norden nur vereinzelt, im Süden öfter Schauer und Gewitter. Lokal sind Starkregen, Hagel und Sturmböen möglich. 21 bis 28 Grad. In der Nacht teils klar, teils bewölkt. Im Süden klingen die Schauer ab. In Franken muss weiter mit Schauern und Gewittern gerechnet werden. Abkühlung auf 16 bis 11 Grad. Morgen unbeständig, am Montag und Dienstag weitgehend trocken. Höchstwerte 18 bis 25 Grad. Soweit die Nachrichten. Es ist 14.04 Uhr. Die Verkehrsmeldungen: A3 Würzburg Richtung Passau, zwischen Erlangen-Tennenlohe und dem Kreuz Nürnberg 13 Kilometer stockender Verkehr und zwischen Schwarzach und Hengersberg 10 Kilometer stockend wegen Bauarbeiten. A7 Fulda Richtung Würzburg, zwischen Fulda, Dreieck und Bad Brückenau wird Flecken 11 Kilometer Stau. A7 Ulm Richtung Füssen, zwischen Nersingen und Bergheim Stau und stockender Verkehr. A8 München Richtung Salzburg, zwischen Weyern und Irschenberg 8 Kilometer stockender Verkehr und zwischen Neukirchen und Schwarzbach 17 Kilometer Stau und stockend. In Richtung München zwischen Holzkirchen und dem Kreuz München Süd ebenfalls stockender Verkehr. A9 München Richtung Nürnberg, zwischen Manching und Denkendorf 12 Kilometer stockend wegen Bauarbeiten. In Richtung München zwischen Denkendorf und Dreieck Holledau stockender Verkehr. Und A99 Ostumfahrung München Richtung Nürnberg zwischen Hohenbrunn und Kirchheim stockender Verkehr. Soweit der Service.
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1: Uhr, die Nachrichten des Bayerischen Rundfunks mit Marleen Reichert. Die Übersicht. Spahn tritt als Unionsfraktionschef zurück. Verbände und Opposition kritisieren Pläne für EEG-Reform. Bahnmitarbeiter nach Streit mit Fahrgast lebensgefährlich verletzt. Das Wetter viel Sonne, gebietsweise Schauer und Gewitter, 21 bis 28 Grad. Berlin. Jens Spahn hat sein Amt als Fraktionschef von CDU und CSU im Bundestag niedergelegt. Ihm sei in den letzten Tagen bewusst geworden, dass sein persönliches Glück, mit seinem Mann eine Familie zu gründen und Vater zu werden, nicht vereinbar sei mit seinem politischen Amt. Das erklärte Spahn in einem Schreiben an die Fraktion, das dem ARD-Hauptstadtstudio vorliegt. In einer ersten Reaktion nannte Bundeskanzler Merz den Schritt richtig und unvermeidlich. Glaubwürdigkeit sei in der Politik das höchste Gut, erklärte er in seinem schriftlichen Statement. Spahn war in die Kritik geraten, weil er und sein Mann ein Kind mit Hilfe einer Leihmutter aus den USA bekommen haben. In Deutschland ist die Leihmutterschaft verboten. Auch aus seiner eigenen Partei hatte es in den letzten Tagen Kritik und Rücktrittsforderungen gegeben. Berlin. Die von Bundeswirtschaftsministerin Reiche geplante Reform bei der Ökostromförderung steht auch in ihrer neuesten Fassung in der Kritik. Der Bundesverband Solarwirtschaft und der Bundesverband Erneuerbare Energien warfen der Bundesregierung vor, mit den Plänen Investitionen und Arbeitsplätze in der Branche zu gefährden. Auch aus der Opposition kam scharfe Kritik. Die linken Politikerin Wissler sagte, die Regierung erneuerbare Energien unwirtschaftlicher mache. Der grünen Energieexperte Kellner kritisierte, statt Anreize zu erhalten, müssten sich die Menschen in Zukunft um die Direktvermarktung des Stroms aus ihrer Solaranlage kümmern. Der neue Entwurf des EEG sieht unter anderem vor, dass kleine Solaranlagen in Zukunft weniger Förderung erhalten sollen. Karlsruhe. Der Bahnmitarbeiter, der gestern Abend während der Fahrt aus einem Zug gestürzt ist, befindet sich weiter in einem kritischen Zustand. Das erklärte ein Sprecher der zuständigen Staatsanwaltschaft. Der Mann war bei einer Rangelei mit einem Fahrgast gegen die Zugtür geprallt, die daraufhin nachgab. Der genaue Unfallhergang wird noch ermittelt. Auslöser für den Vorfall war eine Ticketkontrolle. Dabei war es zu einem Streit gekommen, weswegen Sicherheitsmitarbeiter der Bahn hinzugezogen wurden. Daraufhin sei es zu der körperlichen Auseinandersetzung gekommen. Der mutmaßlich betrunkene Fahrgast wurde festgenommen. Sitten. In der Schweiz sind 97 Schafe von einem Blitzeinschlag getötet worden. Rund 80 Tiere haben überlebt. Die Tiere standen dicht zusammen in einem eingezäunten Bereich auf einer Bergwiese am Eggerhorn im Kanton Wallis. Dass die Tiere so eng beieinander standen, sei früher unüblich gewesen, aber heute nötig, um sie vor Angriffen von Großraubtieren zu schützen, sagte ein betroffener Schafzüchter. Dazu zählen unter anderem Bären und Wölfe. Seit Tagen ziehen schwere Gewitter über die Schweiz hinweg. Das Wetter in Bayern. Bis zum Abend wechseln sich Sonne und Wolken ab. Im Norden nur vereinzelt, im Süden öfter Schauer und Gewitter. Lokal sind Starkregen, Hagel und Sturmböen möglich. In der Nacht teils klar, teils bewölkt. Im Süden klingen die Schauer ab. In Franken muss weiter mit Schauern und Gewittern gerechnet werden. Abkühlung auf 16 bis 11 Grad. Morgen Schauer und einzelne Gewitter, am Montag und Dienstag weitgehend trocken. Höchstwerte 18 bis 25 Grad. Soweit die Nachrichten. Es ist 15.04 Uhr. Die Verkehrsübersicht: A3 Würzburg Richtung Passau, zwischen Kreuz Fürth Erlangen und dem Kreuz Nürnberg 17 Kilometer stockender Verkehr. Zwischen Schwarzach und Hengersberg 10 Kilometer stockend wegen Bauarbeiten. A7 Fulda Richtung Würzburg, zwischen Fulda Dreieck und Bad Brückenau Wildflecken 10 Kilometer Stau an einer Baustelle. A7 Ulm Richtung Füssen, zwischen Nersingen und Kreuz Memmingen Stau und stockender Verkehr. A8 Stuttgart Richtung München, zwischen Eichelberg und Mühlhausen 6 Kilometer Stau nach einem Unfall. A8 München Richtung Salzburg, zwischen Neukirchen und Schwarzbach 13 Kilometer Stau und stockend. A9 München Richtung Nürnberg, zwischen Manching und Denkendorf 12 Kilometer stockend wegen Bauarbeiten. A9 Berlin Richtung Nürnberg in Höhe Nürnberg-Fischbach in der Überleitung zur A6 Richtung Nürnberg ein Unfall im Kurvenbereich und weiter Richtung München zwischen Lenting und Dreieck Holledau stockender Verkehr. Soweit der Service.
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1: 16 Uhr, die Nachrichten des Bayerischen Rundfunks mit Marlene Reichert. Die Übersicht. Spahn erhält aus der Koalition Respekt für seinen Rücktritt. Bundesverband Solarwirtschaft kritisiert geplante Kürzung der Solarförderung. Iran meldet mehr als 50 Tote nach Angriffen der USA. Das Wetter bis zum Abend Sonne und Wolken 21 bis 28 Grad. Berlin. Der bisherige Unionsfraktionsvorsitzende Spahn ist von seinem Amt zurückgetreten. Der Spagat zwischen seiner privaten Entscheidung zu einem Kind durch Leihmutterschaft und der nachvollziehbaren Erwartung an ihn als Vorsitzenden der Fraktion sei größer geworden, als er erwartet hatte. Das schrieb Spahn in einem Brief an die Bundestagsabgeordneten von CDU und CSU. Bundeskanzler Merz nannte den Schritt richtig und unvermeidlich. Der CSU-Vorsitzende und bayerische Ministerpräsident Söder sagte, es handle sich um eine persönliche Entscheidung. Dafür gebühre Spahn Respekt. Ähnliches äußerte der SPD-Fraktionsvorsitzende Mirsch. In der Koalition habe man sehr eng und vertrauensvoll zusammengearbeitet. Als Mensch könne er erahnen, was die letzten Stunden für Spahn und seine Familie bedeutet haben. Berlin. Der Bundesverband Solarwirtschaft kritisiert die geplante Kürzung bei der Solarförderung. Man sehe den Ausbau der Solarenergie in Deutschland durch Pläne des Bundeswirtschaftsministeriums bedroht. Bundesweit könnten 10.000 Arbeitsplätze gefährdet werden, warnte der Verband. Er bezieht sich auf einen neuen Entwurf des Erneuerbare-Energien-Gesetzes aus dem Wirtschaftsministerium. Demnach soll zu viel produzierter Strom aus kleinen Solaranlagen ab kommendem Jahr nur noch für maximal 3 Jahre garantiert vergütet werden. Danach soll er an Strombörsen zu schwankenden Preisen verkauft werden. Diese Pläne seien aus der Zeit gefallen, kritisiert der Bundesverband Solarwirtschaft. Teheran. Seit der neuen Eskalation am Persischen Golf sind im Iran nach Regierungsangaben mindestens 50 Menschen ums Leben gekommen. Mehr als 500 Menschen wurden demnach bei den US-Angriffen verletzt. Die Regierung berichtet in der Regel nur über zivile Opfer. Über Verluste unter den Streitkräften gibt es keine offiziellen Daten. Das US-Militär hat vor allem die südlichen Küstenprovinzen Irans angegriffen. Die Nachrichtenagentur Tasnim berichtet, alleine in der südwestlichen ölreichen Industrieprovinz Chuzestan seien es in den vergangenen 10 Tagen Angriffe auf 95 Orte gewesen. Neubrandenburg. Der Waldbrand im Müritz-Nationalpark in Mecklenburg-Vorpommern breitet sich nach Behördenangaben immer noch aus. Betroffen seien mittlerweile rund 388 Hektar. Der Landkreis Mecklenburgische Seenplatte hat Urlauber gebeten, das Gebiet weiträumig zu meiden und Umwege in Kauf zu nehmen. Die 400 Bewohner der Ortschaft Granzin können unterdessen zurück in ihre Häuser. Sie waren am Montag, als das Feuer ausbrach, vorsorglich in Sicherheit gebracht worden. Altmunition in dem Gebiet erschwert die Brandbekämpfung. Das Wetter in Bayern. Bis zum Abend wechseln sich Sonne und Wolken ab. Im Norden nur vereinzelt, im Süden öfter Schauer und Gewitter. Lokal sind Starkregen, Hagel und Sturmböen möglich. Für Teile des Allgäus gilt eine Unwetterwarnung vor schweren Gewittern. In der Nacht teils klar, teils bewölkt. Im Süden klingen die Schauer ab. In Franken muss weiter mit Schauern und Gewittern gerechnet werden. Abkühlung auf 16 bis 11 Grad. Morgen Schauer und einzelne Gewitter, am Montag und Dienstag weitgehend trocken bis 25 Grad. Soweit die Nachrichten, es ist 16.04 Uhr. Die Verkehrsübersicht, A3 Würzburg Richtung Passau zwischen Erlangen-Tennenlohe und dem Kreuz Nürnberg, 15 Kilometer Stau und stockender Verkehr. A3 Nürnberg Richtung Passau zwischen Metten und Hengersberg, 8 Kilometer Stau wegen Bauarbeiten. A7 Fulda Richtung Würzburg zwischen Dreieck Fulda und Bad Brückenau-Wildflecken, 9 Kilometer Stau an einer Baustelle. A7 Ulm Richtung Füssen zwischen Altenstadt an der Iller und dem Kreuz Memmingen, Stau und stockender Verkehr. A8 Stuttgart Richtung München zwischen Eichelberg und Mühlhausen, 12 Kilometer stockender Verkehr nach einem Unfall. A8 München Richtung Salzburg zwischen Neukirchen und Schwarzbach, 11 Kilometer Stau und stockend. A9 München Richtung Nürnberg zwischen Manching und Denkendorf, 11 Kilometer stockend wegen Bauarbeiten. Und A9 Berlin Richtung Nürnberg in Höhe Nürnberg-Fischbach in der Überleitung zur A6 Richtung Nürnberg, ein Unfall im Kurvenbereich. Soweit der Service.
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1: Uhr, die Nachrichten des Bayerischen Rundfunks mit Marlene Reichert. Die Übersicht. CSU-Politiker Hoffmann übernimmt Amt des Unionsfraktionschefs kommissarisch. Verbände und Opposition kritisieren Pläne für EEG-Reform. 97 Schafe in der Schweiz bei Blitzschlag gestorben. Das Wetter in Bayern bis zum Abend Sonne und Wolken 21 bis 28 Grad. Berlin. Nach dem Rücktritt von Jens Spahn übernimmt CSU-Landesgruppenchef Hoffmann das Amt des Unionsfraktionsvorsitzenden kommissarisch. Der Abgeordnete für den Wahlkreis Main-Spessart-Miltenberg war bisher der erste Stellvertreter von Spahn. Dieser hatte am Mittag sein Amt niedergelegt. Hintergrund war eine Debatte um die Elternschaft von Spahn und seinem Mann. Die beiden haben ein Kind mit Hilfe einer Leihmutter aus den USA bekommen. In Deutschland ist die Leihmutterschaft verboten. Politiker aus Reihen der Koalition zollten Spahn für seinen Rücktritt Respekt. Darunter CSU-Chef Söder, die stellvertretende CDU-Chefin Prien und der SPD-Fraktionsvorsitzende Miersch. Berlin. Die von Bundeswirtschaftsministerin Reiche geplante Reform bei der Ökostromförderung steht auch in ihrer neuesten Fassung in der Kritik. Der Bundesverband Solarwirtschaft und der Bundesverband Erneuerbare Energie warfen der Bundesregierung vor, mit den Plänen Investitionen und Arbeitsplätze in der Branche zu gefährden. Auch aus der Opposition kam scharfe Kritik. Linken Politikerin Wissler sagte, dass die Regierung erneuerbare Energien unwirtschaftlicher mache. Grünen Energieexperte Kellner kritisierte, statt Anreize zu erhalten, müssten sich die Menschen in Zukunft um die Direktvermarktung des Stroms aus ihrer Solaranlage kümmern. Der neue Entwurf des EEG sieht unter anderem vor, dass kleine Solaranlagen in Zukunft weniger Förderung erhalten sollen. Kiew. Die Ukraine hat laut Präsident Zelensky zwei wichtige russische Logistikzentren sowie eine Ölanlage mit Drohnen angegriffen. Die Logistikzentren seien für die Lieferung sanktionierter Bauteile für die Drohnenproduktion und Navigationsgeräte genutzt worden, erklärte Zelensky. Russischen Angaben zufolge handelte es sich unter anderem um ein Lagerhaus des größten russischen Online-Händlers. 7 Menschen seien ums Leben gekommen, 25 Menschen wurden verletzt. Derweil meldet die Ukraine russische Angriffe auf den Hafen von Odessa. Ein Mensch sei getötet, 3 weitere verletzt worden. Sitten. In der Schweiz sind 97 Schafe von einem Blitzeinschlag getötet worden. Rund 80 Tiere haben überlebt. Die Tiere standen dicht zusammen in einem eingezäunten Bereich auf einer Bergwiese am Eggerhorn im Kanton Wallis. Dass die Tiere so eng beieinander standen, sei früher unüblich gewesen, aber heute nötig, um sie vor Angriffen von Großraubtieren zu schützen, sagte ein betroffener Schafzüchter. Dazu zählen unter anderem Bären und Wölfe. Seit Tagen ziehen schwere Gewitter über die Schweiz hinweg. Washington. Die Anzahl der Hasskommentare im Internet ist während der Fußball-Weltmeisterschaft in Amerika geradezu explodiert. Der Weltverband FIFA löschte im WM-Verlauf mehr als 7 Millionen Beleidigungen, Einschüchterungen oder Drohungen. Dies sind laut FIFA mehr als 14 Mal so viele wie noch vor 4 Jahren rund um das Turnier in Katar. Das Turnier damals hatte allerdings 40 Spiele weniger und war kürzer. Die Zahl der von der FIFA gemeldeten Beiträge stieg um das 10-fache auf mehr als 200.000. Über 1.000 besonders schwerwiegende Drohungen wurden den zuständigen Behörden, einschließlich Strafverfolgungsbehörden, gemeldet. Das Wetter in Bayern. Bis zum Abend wechseln sich Sonne und Wolken ab. Im Norden nur vereinzelt, im Süden öfter Schauer und Gewitter. Lokal sind Starkregen, Hagel und Sturmböen möglich. Im Allgäu und in Nordschwaben warnt der Deutsche Wetterdienst vor schweren Gewittern. In der Nacht dann teils klar, teils bewölkt. Im Süden klingen die Schauer ab. In Franken muss weiter mit Schauern und Gewittern gerechnet werden. Abkühlung auf 16 bis 11 Grad. Morgen Schauer und einzelne Gewitter. Am Montag und Dienstag weitgehend trocken. Höchstwerte 18 bis 25 Grad. Soweit die Nachrichten, es ist 17.04 Uhr. Die Verkehrsübersicht: A3 Würzburg Richtung Passau zwischen Erlangen-Tennenlohe und dem Kreuz Nürnberg 11 Kilometer stockend. A3 Nürnberg Richtung Passau zwischen Schwarzach und Hengersberg 8 Kilometer Stau und stockend. A9 München Richtung Nürnberg zwischen Lenting und Denkendorf steht ein defekter PKW im Baustellenbereich, 6 Kilometer Stau. A73 Bamberg Richtung Nürnberg zwischen Kreuzfürth-Erlangen und Erlangen-Eltersdorf ein Unfall. Weiter Richtung Nürnberg zwischen Fürth-Poppenreuth und Nürnberg-Fürth ein Unfall. Und A96 München Richtung Lindau zwischen Blumenau und Freiham Süd 3 Kilometer Stau. Soweit der Service.
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2: Servus und herzlich willkommen. Mein Name ist Franziskus Büscher. Und hier gibt es für Sie heute erst einmal einen Militärmusik-Klassiker, der bis heute für regelrechte Jubelstimmung in jedem Konzertsaal sorgt. Und ich sage dazu nur mit Klatschgarantie.

Der Radetzky-Marsch, 1848, uraufgeführt von Johann Strauss' Vater. Hans Killingseder dirigierte die Stadtkapelle Bad Griesbach bei diesem, ja, richtig stimmungsvollen Live-Mitschnitt. Märsche wie dieser waren Anfang des 20. Jahrhunderts typisch für viele Blasorchester und Militärblasorchester. Dazu kamen dann oft Walzer und ja das ein oder andere Medley. Sinfonische Musik gab es für dieses Ensemble in Deutschland aber kaum. Das änderte sich erst 1926 mit den Donaueschinger Musiktagen. In diesem Versuchslabor wurden hierzulande erstmals öffentlichkeitswirksam neue, anspruchsvolle Werke für Militärblasorchester komponiert. Und genau 100 Jahre später stelle ich Ihnen ein paar dieser wegweisenden Kompositionen noch einmal vor. Gleich zu Beginn mit diesem schelmischen Spiel für Militärorchester von Ernst Toch. Sinfonische Musik, die so noch vor 101 Jahr für deutsche Blasorchester kaum vorstellbar war. Ladislaus Vichy dirigiert das Jugendblasorchester des Allgäu-Schwäbischen Musikbundes.

groteske und schelmische Musik für Blasorchester. Sie hörten den ersten und dritten Satz aus dem Spiel für Militärorchester von Ernst Toch, auf dessen Talente ich ehrlich gesagt schon ein bisschen neidisch bin, denn der Österreicher war Philosoph, Mediziner und Multiinstrumentalist. Außerdem hat Toch sich das Komponieren auch noch selbst beigebracht und dann trotzdem in den 60er Jahren gefunden, dass er zu den meistvergessenen Komponisten des 20. Jahrhunderts gehört. Und vergessen bleibt für alle Fans der symphonischen Blasmusik sein eben gehörtes Werk für Militärorchester am 24. Juli 1926 uraufgeführt auf den Donaueschinger Musiktagen. Das Thema hier und heute für Sie im Blasmusikkonzert auf BR Heimat. Donaueschingen markiert einen regelrechten Meilenstein für die Blasorchesterliteratur, die bis Anfang des 20. Jahrhunderts vor allem aus Walzern, Märschen und ein paar Medleys bestand. Nach dem Ersten Weltkrieg wurde aber auch in der Blasmusik nach neuen Formen und Stilen gesucht. Man wollte sich klanglich abgrenzen von alten Ideologien und auch der ein oder anderen Uniform. In Donaueschingen gelang dieser Neuanfang mit einem Festival abseits der alten Städte und Machtzentren. Hier bewarben sich junge Komponisten, die ausprobierten, was bei der Gattung wie der Blasmusik noch alles klanglich so möglich war. Darunter war 1926 dann auch das folgende Werk von Ernst Pepping. Der Komponist und Hochschullehrer sorgte für frischen Wind in der evangelischen Kirchenmusik und hatte auch eine Idee für die Bläser mit dieser kleinen Serenade für Militärorchester. Harry D. Barth leitet das Landesblasorchester Baden-Württemberg.

Das waren sie, die drei lustigen Märsche mit den Bamberger Symphonikern unter der Leitung von Motti Miron. 1926 hat sich dieses Werk Ernst Krenek ausgedacht. Der gebürtige Wiener schuf insgesamt über 250 Musikstücke, darunter die Jazzoper Johnny spielt auf, die Zwölftonoper Karl V., aber auch computergenerierte Musik und das Junge Wilde, die eben gehörte Komposition für Militärorchester. Uraufgeführt wurde sie auf den Donaueschinger Musiktagen. Das Festival im Südwesten von Baden-Württemberg ist bis heute einer der wichtigsten Orte für neue Musik in Deutschland. Und für die sinfonische Blasmusik darf da in Deutschland auch heute noch mehr passieren. Denn in vielen anderen Ländern der Welt schreiben Komponistinnen und Komponisten mehr Musik für diese Besetzung mit auch ganz anderen Klangfarben. So zum Beispiel auch in Japan, Yasuhide Ito. 1990 schrieb er sein Gloriosa, das in Japan inzwischen anscheinend sogar im Gymnasium in Musiklehrbüchern behandelt wird. Das Werk erzählt die Geschichte der Kakure Kirishitan, japanische Christen, die im 17. Jahrhundert ihren Glauben im Geheimen ausüben mussten, nachdem ihre Religion verboten wurde. Um zu überleben, passten sie lateinische Gesänge an. Und so wurde aus dem Wort Gloriosa in der lokalen Aussprache Gururiosa.

Gloriosa. Monumentale Klänge über die tragische Geschichte der japanischen Christen. Geschrieben hat sie Yasuhide Ito. Bernhard Stopp dirigierte das Musikmilitär Grand Ducal, wie die luxemburgische Militärkapelle im Original heißt. Im Blasmusikkonzert auf BR Heimat habe ich Ihnen heute neue symphonische Blasmusik vorgestellt, die so bei uns in Deutschland erstmals auf den Donaueschinger Musiktagen vor 100 Jahren zu hören war. Und falls Sie auch mal selbst hören wollen, wie es in der Musik so weitergehen kann, in diesem Jahr findet das Festival wieder am 3. Oktoberwochenende statt. Im Programm auf BR Heimat geht's für Sie jetzt gleich nach den Nachrichten auf jeden Fall weiter mit Volksmusik aus Franken. Und ja, ganz gemütliche Blasmusik, die hören Sie morgen Vormittag wieder um kurz nach 11 im Treffpunkt Blasmusik mit Andreas Estner. Zum Schluss noch ein letzter Gruß aus dem Jahr 1926 und Donaueschingen. Geschrieben hat ihn einer der prägenden Komponisten des 20. Jahrhunderts, Paul Hindemith. 1933 spielte er an Heiligabend mit seiner Bratsche im Berliner Untersuchungsgefängnis Moabit aus Solidarität für die Gefangenen. 1938 wurde seine Musik von den Nazis verboten und in einer Ausstellung unter der Bezeichnung »Entartete Musik« verschmäht. 1926 schon schrieb Hindemith für Blasorchester diese Konzertmusik, mit der ich mich heute von Ihnen verabschiede. Es spielt die Stadtkapelle Wertingen. Ihnen ein hoffentlich weiterhin entdeckungsreiches Wochenende. Servus, sagt Ihr Franziskus Büscher.

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1: Uhr die Nachrichten des Bayerischen Rundfunks mit Silke von Balkow. Die Übersicht. Merz begrüßt Spahns Rücktritt als unvermeidlich. Iran setzt Abkommen mit den USA aus. Neuer Siemens Campus in Erlangen ist fertig. Das Wetter bis zum Abend Sonne und Wolken. Der Deutsche Wetterdienst warnt vor schweren Gewittern in Südbayern. Berlin. Angesichts einer wachsenden Zahl an Rücktrittsforderungen hat CDU-CSU-Fraktionschef Spahn sein Amt aufgegeben. Sein persönliches Glück sei mit seinem politischen Amt nicht vereinbar, schrieb er an die Fraktion. Kanzler Merz teilte in einer Stellungnahme mit, die Entscheidung sei richtig und unvermeidlich gewesen. Glaubwürdigkeit sei in der Politik das höchste Gut. Ähnlich äußerte sich Spahns Wahlkreis CDU im Münsterland. Die AfD-Vorsitzende Weidel sieht die Glaubwürdigkeit Spahns endgültig zerstört. Auch aus Sicht des linken Vorsitzenden Pantisano war der Rücktritt längst überfällig. Spahn war in die Kritik geraten, weil in den USA eine Frau ein Kind für ihn und seinen Mann ausgetragen hat. Leihmutterschaften sind in Deutschland verboten. Außerdem hatte Spahn selbst gegen Leihmutterschaft argumentiert. Vorübergehend soll der Chef der CSU-Abgeordneten im Bundestag, Alexander Hoffmann, die Amtsgeschäfte als Unionsfraktionschef übernehmen. Teheran. Das US-iranische Abkommen über einen Waffenstillstand hat nach Ansicht der Regierung in Teheran keinen Bestand mehr. Der Nachrichtenagentur Fars zufolge sagte der stellvertretende Außenminister Gharibabadi, dass man das Abkommen ausgesetzt habe. Die Amerikaner hätten mit ihren aggressiven Maßnahmen gegen ihre Verpflichtungen aus der Absichtserklärung von Islamabad verstoßen, so der Vorwurf. Der Iran und die USA hatten sich im Juni auf ein Rahmenabkommen geeinigt, das zu einem dauerhaften Frieden führen sollte. Seit Anfang Juni eskaliert der Konflikt allerdings wieder. Karlsruhe. Die Staatsanwaltschaft hat nach einer Attacke auf einen Bahnmitarbeiter einen Haftbefehl gegen den mutmaßlichen Angreifer beantragt. Der 36-Jährige soll im Rahmen einer Fahrscheinkontrolle in eine gewaltsame Auseinandersetzung mit dem 26 Jahre alten Sicherheitsmann der Deutschen Bahn verwickelt gewesen sein. Dabei stürzte der Bahnmitarbeiter bei voller Fahrt durch eine Tür aus dem Zug. Er befindet sich nach wie vor in einem kritischen Zustand. Marl. Beim Parteitag der nordrhein-westfälischen AfD hat Landeschef Martin Vinzenz einen Machtkampf gewonnen. Bei der Aufstellung der Listen für die Landtagswahl im nächsten Jahr wurden laut Parteikreisen die meisten Plätze mit seinen Unterstützern besetzt. Der NRW-Landesverband der AfD ist seit langem zerstritten. Ein rechts von Vinzenz orientiertes Lager will mehr berücksichtigt werden. Die AfD-Chefs Weidel und Rupalla hatten Vinzenz Unregelmäßigkeiten bei der Nominierung vorgeworfen und gefordert, den Parteitag noch einmal neu zu beginnen. Erlangen. Die Siemens-Bürostandorte im Großraum Nürnberg sind ab heute in einem neuen Stadtquartier zusammengeführt. Am Vormittag wurde das letzte Modul eröffnet und damit der Siemens-Campus Erlangen fertiggestellt. Nach eigenen Angaben hat Siemens seit 2014 rund 1 Milliarde Euro in der mittelfränkischen Stadt investiert. Insgesamt entstanden 18 Neubauten. Mit knapp 16.000 Beschäftigten ist der Campus der weltweit größte Standort von Siemens. Das Wetter in Bayern. Bis zum Abend wechseln sich Sonne und Wolken ab, im Norden nur vereinzelt, im Süden öfter Schauer und Gewitter. Lokal sind Starkregen, Hagel und Sturmböen möglich. Der Deutsche Wetterdienst warnt vor schweren Gewittern mit Hagel im südbayerischen Hügelland. In der Nacht teils klar, teils bewölkt, im Süden klingen die Schauer ab. In Franken muss weiter mit Schauern und Gewittern gerechnet werden. Abkühlung auf 16 bis 11 Grad. Morgen Schauer und einzelne Gewitter, am Montag und Dienstag weitgehend trocken, die Höchstwerte 18 bis 25 Grad. Es ist 18.04 Uhr. Die Verkehrsmeldungen. Die A3 Nürnberg Richtung Passau zwischen Metten und Kreuzdeckendorf ein Unfall, es staut sich. Die A8 München Richtung Salzburg zwischen Anger und Schwarzbach 3 Kilometer Stau. Die A9 München Richtung Berlin zwischen Dreieck Nürnberg Feucht und Kreuz Nürnberg Ost ein Unfall. Und die A92 Deckendorf Richtung München zwischen Plattling West und Wallersdorf West auch hier ein Unfall. Soweit der Service.
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1: Uhr die Nachrichten mit Silke von Walkow. Die Übersicht. CSU-Politiker Hoffmann wird kommissarischer Nachfolger von Spahn. Iran meldet mehr als 50 Tote nach US-Angriffen. Bayern-Koalition will Gehörlosengeld doch einführen. Das Wetter, Sonne und Wolken, im Süden auch Gewitter. Berlin. Nach dem Rücktritt von Jens Spahn übernimmt CSU-Landesgruppenchef Hoffmann das Amt des Unionsfraktionsvorsitzenden kommissarisch. Der Abgeordnete für den Wahlkreis Main-Spessart-Miltenberg war bisher der erste Stellvertreter von Spahn. Dieser hatte am Mittag sein Amt niedergelegt. Hintergrund war eine Debatte um die Elternschaft von Spahn und seinem Mann. Die beiden haben ein Kind mithilfe einer Leihmutter aus den USA bekommen. In Deutschland ist die Leihmutterschaft verboten. Politiker aus Reihen der Koalition zollten Spahn für seinen Rücktritt Respekt, darunter CSU-Chef Söder, die stellvertretende CDU-Chefin Prien und der SPD-Fraktionsvorsitzende Mirsch. Teheran. Seit der neuen Eskalation am Persischen Golf sind im Iran nach Regierungsangaben mindestens 50 Menschen ums Leben gekommen. Mehr als 500 Menschen wurden demnach bei den US-Angriffen verletzt. Die Regierung berichtet in der Regel nur über zivile Opfer. Über Verluste unter den Streitkräften gibt es keine offiziellen Daten. Das US-Militär hat vor allem die südlichen Küstenprovinzen Irans angegriffen. Die Nachrichtenagentur Tasnim berichtete, alleine in der südwestlichen, ölreichen Industrieprovinz Khuzestan seien es in den vergangenen 10 Tagen Angriffe auf 95 Orte gewesen. Karlsruhe. Die Staatsanwaltschaft hat nach einer Attacke auf einen Bahnmitarbeiter einen Haftbefehl gegen den mutmaßlichen Angreifer beantragt. Der 36-Jährige soll im Rahmen einer Fahrscheinkontrolle in eine gewaltsame Auseinandersetzung mit dem 26 Jahre alten Sicherheitsmann der Deutschen Bahn verwickelt gewesen sein. Dabei stürzte der Bahnmitarbeiter bei voller Fahrt durch eine Tür aus dem Zug. Er befindet sich nach wie vor in einem kritischen Zustand. Neu-Delhi. Indien hat erstmals eine privat entwickelte Orbitalrakete erfolgreich gestartet. An Bord der Rakete vom Unternehmen Skyroot Aerospace befanden sich mehrere Geräte zur Satellitenerprobung und für Experimente im Orbit. Indien ist damit nach den USA und China das dritte Land, in dem einem Privatunternehmen der Start einer Rakete in die Erdumlaufbahn gelungen ist. In Europa arbeiten Firmen wie das in Ottobrunn bei München ansässige ESA Aerospace daran. Neubrandenburg. Der Waldbrand im Müritz-Nationalpark in Mecklenburg-Vorpommern breitet sich nach Behördenangaben immer noch aus. Betroffen seien mittlerweile rund 388 Hektar. Der Landkreis Mecklenburgische Seenplatte hat Urlauber gebeten, das Gebiet weiträumig zu meiden und Umwege in Kauf zu nehmen. Die 400 Bewohner der Ortschaft Granzin können unterdessen zurück in ihre Häuser. Sie waren am Montag, als das Feuer ausbrach, vorsorglich in Sicherheit gebracht worden. Altmunition in dem Gebiet erschwert die Brandbekämpfung. Irsee. CSU und Freie Wähler wollen noch in dieser Wahlperiode ein Gehörlosengeld in Bayern einführen. Das sagte CSU-Fraktionschef Holecek nach einer Klausur der Fraktionsspitzen. Bereits in ihrem Koalitionsvertrag hatten sich die beiden Parteien darauf verständigt. Aufgrund der klammen Haushaltslage wurde es bisher aber noch nicht eingeführt. Mit dem Geld sollen unabhängig vom Einkommen behinderungsbedingte Mehrkosten für Gehörlose ausgeglichen werden. Ab wann das Geld ausgezahlt werden soll, ist noch unklar. Das Wetter in Bayern. Bis zum Abend wechseln sich Sonne und Wolken ab, im Norden nur vereinzelt, im Süden öfter Schauer und Gewitter. Lokal sind Starkregen, Hagel und Sturmböen möglich. In der Nacht teils klar, teils bewölkt, im Süden klingen die Schauer ab. In Franken muss weiter mit Schauern und Gewittern gerechnet werden. Abkühlung auf 16 bis 11 Grad. Morgenschauer und einzelne Gewitter, am Montag und Dienstag weitgehend trocken, die Höchstwerte 18 bis 25 Grad. Es ist 19.05 Uhr. Die Verkehrsmeldungen. Eine Verkehrsmeldung liegt uns vor für die A3 Nürnberg Richtung Passau zwischen Metten und Kreuzdeckendorf. Hier ein Unfall und derzeit 6 Kilometer Stau. Soweit der Service.
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2: Grüß Gott und ein schöner Feierabend. Heute am Mikrofon begrüßt Sie wieder die Sandra Demmelhuber und ich nehme Sie heute mit zu den schönsten Badeseen und Freibädern in Bayern. Passend dazu hören wir auch Musik aus den jeweiligen Regionen. Zur Einstimmung gibt's erstmal eine sommerliche Musik, und zwar die Dürnberg-Polka von den Riederinger Musikanten.

Heute stelle ich einer die schönsten Badeplätze in Bayern vor und gleich der erste liegt im Norden von Bayern, und zwar im Landkreis Bayreuth. Es handelt sich um das älteste Freibad Bayerns, das bereits 1926 eröffnet worden ist. Kennen Sie es? Falls nicht, es ist das Felsenbad Pottenstein. Es handelt sich dabei um ein chemikalienfreies Naturbad. Das klare und erfrischende Quellwasser wird durch einen bepflanzten Filterbereich gereinigt. Chlor ist da nicht nötig. Das Besondere an dem Bad ist aber auch, dass es umgeben ist von Jugendstilmauern und idyllisch direkt am Fuße einer imposanten Felswand liegt. Jetzt haben Sie sicher Lust gekriegt, das Felsenbad Pottenstein mal zu besuchen. Wir hören deshalb Musik aus der Region rund um Bayreuth, und zwar von den Wiesenthaler Musikanten und dem Trubachtaler Trio.

Der nächste wunderschöne Badeplatz, den ich Ihnen vorstellen möchte, liegt im Allgäu und gehört zu meinen Lieblingsseen in Bayern. Und zwar der Alpsee bei Schwangau. Er gilt als einer der schönsten, saubersten und romantischsten Bergseen Deutschlands und liegt im Landkreis Ostallgäu. Er ist eingebettet in ein Landschaftsschutzgebiet und liegt direkt unter den weltberühmten Schlössern Neuschwanstein und Hohenschwangau. Die kann man vom See aus beim Schwimmen auch ganz gut sehen. Mir gefällt besonders die Farbe des Sees. Der ist nämlich eher grünlich, aber kristallklar. Der See, der wird fast ausschließlich durch unterirdische Quellen gespeist und das macht das Wasser schön erfrischend. Ich persönlich mag es im Hochsommer, wenn das Wasser ein bisschen kühler ist. Am Südufer, also auf der anderen Seite des Sees und ein bisschen weiter weg von den Trubel an den Schlössern, da liegt das wunderschöne Alpseebad. Das Freibad stammt aus dem Jahr 1900 und man liegt dort mitten in einer wunderschönen Blumenwiese. Manchmal sind da auch kleine einzelne Kreise gemalt, wo man dann seine Hand durch aufschlagen kann. Und am Kiosk, da gibt's hausgemachte Kuchen. Bevor ich Ihnen den nächsten eiskalten Bergsee vorstelle, geht's weiter mit Musik aus der Region rund um Schwangau. Und zwar von der Familienmusik Weiler und der Brotzeitmusik Schwangau. Den Auftakt macht Martin Stief mit seinem Stückel Rast in Hohenschwangau.

Das ist der Feierabend mit Sandra Demmelhuber und heute geht's um die schönsten Badeseen und Freibäder in Bayern. Vorhin habe ich ja schon erzählt, dass der Alpsee bei Schwangau eine wunderschöne kristallgrüne Farbe hat und von unterirdischen Quellen gespeist wird. Das macht den See so erfrischend im Sommer. Richtig schön kühl ist auch der Walchensee bei der Gemeinde Kochel am See im Landkreis Bad Tölz-Wolfratshausen. Der Alpensee ist aber nicht grünlich, sondern türkisgrünblau und wird oft auch als bayerische Karibik bezeichnet. Der See ist mit einer Tiefe von etwa 190 Metern eine der tiefsten und auch größten Alpenseen in Deutschland. Allerdings ist er gerade jetzt an den heißen Tagen, an den Wochenenden ziemlich überlaufen. Wir machen jetzt musikalisch weiter mit ein paar Stückeln, die den Walchensee zum Thema haben. Und zwar die Pfaffenwinkler Festmusik mit ihrem Stückel Heimgartenweiß. Und den Auftakt macht die Saitenmusik Frank Blum mit dem Walchenseelandler.

Bevor ich Ihnen noch ein besonderes Freibad in München vorstelle, möchte ich noch einmal über einen schönen Badesee reden. Das ist der See, in dem ich als Kind oft geschwommen bin, weil er in meiner Heimat im Landkreis Altötting liegt. Und zwar der Wörsee unterhalb der Burg in Burghausen. Ein traumhafter Badesee in einer ganz besonderen Lage. Er liegt in einem ehemaligen Altwasserarm der Salzach direkt unter der längsten Burg der Welt. Das Wasser ist smaragdgrün und darin spiegelt sich auch die gewaltige Festungsanlage. Der See ist rund 1 Kilometer lang und nur 100 Meter breit. Mit 3,7 Metern an der tiefsten Stelle ist er auch ziemlich flach und daher erwärmt sich das Wasser im Sommer recht schnell. Am Wörsee gibt's auch ein historisches Freibad und zwar das Wörseebad. Früher war es mal eine Militärschwimmschule und zwar schon ab dem Jahr 1826. Wir machen jetzt weiter mit Musik aus der Region und zwar die Toniesel-Tanzelmusi, die Pilsteldirndl mit ihrem Stückel Zwei Anderl am See und den Auftakt macht die Kameramusik Burghausen.

Da wir auch viele Hörerinnen und Hörer aus München oder dem Münchner Umland haben, stelle ich Ihnen jetzt noch ein besonderes Freibad in der Landeshauptstadt vor. Diejenigen von Erna, die da in der Region wohnen, kennen das sicher. Und zwar ist es das Naturbad Maria Einsiedel. Das Freibad liegt idyllisch in den Isarauen im Münchner Stadtteil Thalkirchen und wurde bereits im Jahr 1890 eröffnet. Wie im Felsenbad Pottenstein wird hier komplett auf Chlor verzichtet. Mikroorganismen, Wasserpflanzen und Kiesfilter bereiten das Wasser in einem separaten Regenerationsteich auf. Das Besondere ist aber der fast 400 Meter lange Isarkanal, der mitten durch das Freibad fließt. Hier kann man die Strömung nutzen, um sich im eiskalten, klaren Flusswasser treiben zu lassen. Man muss halt nur schauen, dass man eine der Ausstiege erwischt, weil wer das nicht schafft, der bleibt am Ende des Kanals im Auffangbereich hängen. Aber zum Glück stehen da immer Bademeister, die zur Not helfen.

Das waren jetzt Martina Holzer, die Aubinger Spülleit und die Riedwinkelmusi. Ich hoffe, die Sendung über die schönsten Freibäder und Badeseen in Bayern hat Ihnen gefallen. Die passende Musik zu den einzelnen Regionen hat Ihnen meine Kollegin Dianette Fassel rausgesucht. Ich wünsche Ihnen noch eine tolle Sommerzeit und heute noch einen schönen Feierabend.

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1: Um 20 Uhr mit Silke von Walkow. Berlin. Bundeskanzler Merz will noch vor seinem Urlaub ab Ende Juli die Nachfolge von Jens Spahn als Fraktionsvorsitzender der Union im Bundestag klären. Derzeit würden noch die Optionen abgewogen, wie es aus dem Umfeld von Merz heißt. Am Wochenende wollen die Parteichefs von CDU und CSU, also Merz und Söder, über die Personalie beraten. Üblicherweise schlagen die Parteichefs dann gemeinsam einen Kandidaten vor. Gewählt wird der oder die neue Vorsitzende dann aber von der Fraktion, möglicherweise schon in einer Sondersitzung in der Sommerpause. Karlsruhe. Nach der Attacke auf einen Bahnmitarbeiter ist der mutmaßliche Angreifer wieder auf freiem Fuß. Das Amtsgericht folgte dem Antrag der Staatsanwaltschaft auf einen Haftbefehl wegen gefährlicher Körperverletzung nicht. Der Mann war offenbar in eine Rangelei verwickelt, in deren Verlauf ein Security-Mann gegen eine Tür gestoßen wurde. Als sich die Tür öffnete, fiel er hinaus und wurde dabei schwerst verletzt. Teheran. Der Iran hat das Rahmenabkommen mit den USA ausgesetzt. Das sagte Vizeaußenminister Gharibabadi der Nachrichtenagentur Fars zufolge. Die USA hätten mit ihren aggressiven Maßnahmen gegen ihre Verpflichtungen aus der Absichtserklärung verstoßen, so Gharibabadi. Beide Länder hatten sich Mitte Juni eigentlich auf ein Abkommen geeinigt, das den Weg für ein dauerhaftes Kriegsende ebnen sollte. Anfang Juli war der Konflikt aber wieder eskaliert. Gaza. Bei israelischen Luftangriffen im Gazastreifen sind nach Angaben von Klinikvertretern mindestens 9 Palästinenser getötet worden, darunter 3 Kinder. Laut israelischem Militär galt der Angriff der Hamas. Trotz einer im Oktober vereinbarten Waffenruhe greift das israelische Militär fast täglich Ziele im Gazastreifen an. Nach Angaben des Gesundheitsministeriums im Gazastreifen wurden seit Inkrafttreten der Waffenruhe über 1.100 Palästinenser getötet. Berlin. Branchenverbände kritisieren die gestern vorgelegten Reformpläne für Solarstrom. Der Bundesverband Solarwirtschaft warnte, die vorgesehene Streichung der Förderung für kleine Solaranlagen könne Investitionen in Milliardenhöhe einbrechen lassen. Privathaushalte würden außerdem länger in fossiler Energieabhängigkeit gehalten. Laut den Plänen von Wirtschaftsministerin Reiche ist ab kommendem Jahr für die Betreiber von kleinen Solaranlagen eine garantierte Vergütung von nur noch maximal 3 Jahren vorgesehen. Das Wetter in Bayern. In der Nacht teils wolkig, teils klar, in Teilen Frankens später Schauer und Gewitter, die im Süden dagegen abklingen, 16 bis 11 Grad. Morgen dann zunächst weiterhin gebietsweise heftiger Regen und auch Gewitter. 20.03 Uhr.
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2: Muse und Gesang, frisch aufgezeichnet für Sie, liebe Hörerinnen und Hörer, beim Volksmusikabend in Freyung im Bayerischen Wald. Musik in Bayern, die Bayerische Landesausstellung 2026, war Grund genug für unseren Horgarten im Kursaal. Den Vortritt lassen wir der Seitenkammermusi und Stefan Semhoff wünscht dabei gute Unterhaltung.

Beifall im Kursaal in Freyung. Sonja Petersammer und Roland Pongratz stoßen auf große Resonanz beim Publikum im Kursaal in Freyung mit ihrem Ländler unterm Kirschbaum. Die Messnerschläger Sängerinnen waren davor an der Reihe aus Wegscheid bei Passau sind's angereist. Nicht ganz so weit ist der Weg für die junge Truppe der Vierholzer Tänzelmusse aus dem 8 Kilometer entfernten Greinet. Mit Feuereifer und sauber beieinander im Trachtengewand begeistern sie mit ihrem lebfrischen Spiel mit Flügelhorn und Klarinette mit Zirch und Tuba. Passend zur Bayerischen Landesausstellung präsentieren sie jetzt die Polka Gruß an Bayern.

0: Wann das Singen nicht war, wer möchte diesem so beliebten Lied nicht beipflichten? Die Messnerschläger Sängerinnen haben ihren Empfindungen Ausdruck verliehen. Ilse Oberneder, Margot Stoiber und Brigitte Naderhirn haben die Besucher im Kursaal in Freyung überzeugt. Und Gleiches gilt für die Seitenkammermusi. Andrea Trieflinger, Magdalena Geiger, Katharina Nutz und Johannes Segel, Zither, Harfe, Kontrabass und Zirch, versierte und überaus engagierte Musikerinnen, aktuell allesamt Stipendiaten der Stiftung Yehudi Menuhin Live Music Now München. Sie bringen uns ein Stückel aus der Feder vom Kmachl Toni Junior, dem Bohrischen aus dem 9. Bezirk. Zuvor aber lassen wir uns erklären, inwiefern die aktuell laufende Bayerische Landesausstellung Musik in Bayern nicht nur etwas fürs Ohr und Auge bietet, sondern auch Gelegenheit zum Mitmachen. Dazu Jonas Schuster, wissenschaftlicher Mitarbeiter am Haus der Bayerischen Geschichte.
1: Also generell ist uns ganz wichtig, dass wir nichts Elitäres machen, sondern dass man halt jung und alt mitnimmt, groß und klar. Also ist für jeden was dabei und so was dabei sei. Wir haben zum Beispiel ein Putzle drüben vom Roy Black, so nah kann man wahrscheinlich, hat man nie kommen können, oder selten. Also man kann den Roy Black anhand eines Starschnitts selber zusammenbasteln. An andere Stationen kann man sich über die Grundlagen von Rhythmus, von Klang, von Harmonie informieren und das selber ausprobieren. Ein Monochord haben wir zum Beispiel drin, also die Grundlagen von Saiteninstrumenten kann man selber kennenlernen, was natürlich auch ganz wichtig ist oder wo wir ein Neuland betreten mit der Ausstellung, ist der mediale Faktor. Die Ausstellung ist immersiv, kommt vom Englischen, raumprägend, eintauchen. Also wir haben Medien, Inszenierungen, die halt den ganzen Raum prägen und in die man eintauchen kann. Und das macht die Ausstellung schon besonders auch für uns. Ich glaube, es sind knapp 30 Kilometer Kabel verbaut in der Ausstellung, also von da wahrscheinlich nicht ganz nach Passau, aber also es ist schon sehr, das ist eine Maschine eigentlich, die wir da drüben haben. Und wie gesagt, für jeden was dabei zum Mitmachen, das macht es eigentlich aus.

Besinnliche Klänge mit Zither und Harfe beschließen dieses Gsätzl. Sonja Petersamer und Roland Pongratz spielen auf beim Sänger- und Musikantentreffen im Rahmen der Ausstellung Musik in Bayern. Die aktuelle Bayerische Landesausstellung in Freyung. Bevor es mit der Vierholzer Tanzlmusik wieder hinausgeht aus dem Kurhaus, erst noch ein Dankeschön an Roland Pongratz für die musikalische Vorplanung und an unser BR-Team mit Robert Schwering, Robert Hasler und Andi Wüst. Und jetzt hat bahnfrei für die jungen Musikanten aus Greinet unter der Leitung von Martin Schönberger die Pfannhauser Polka.

BR Heimat auf die Nacht, das war's für diese Stunde heute mit viel Musi und Gesang unserer Weidler Musikanten- und Sängergemeinde. Dankeschön für Ihr Interesse an unserer Volksmusik. Ihnen weiterhin einen erquickenden Abend mit BR Heimat. Stefan Seemhoff bedankt sich fürs Dabeisein und sagt für gut miteinander.

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1: Um 21 Uhr mit Silke von Walkow. Nach dem Rücktritt von Jens Spahn als Fraktionsvorsitzender der Bundestagsfraktion der Union übernimmt sein Stellvertreter Alexander Hoffmann von der CSU erstmal den Job. Er werde die Fraktion so lange führen, bis ein neuer Vorsitzender gewählt ist, so Hoffmann. Die Unionsfraktion sei deshalb weiterhin entscheidungsfähig, handlungsfähig und auch sprechfähig. Bundeskanzler Merz will allerdings seinem Umfeld zufolge schnell einen Nachfolger bestimmen. Bis zu seinem Urlaubsbeginn Ende Juli soll die Entscheidung fallen. Nach der Attacke auf einen Bahnmitarbeiter ist der 36-jährige Verdächtige vorerst wieder freigelassen worden. Das Amtsgericht Karlsruhe lehnte einen Antrag auf Untersuchungshaft zunächst ohne offizielle Begründung ab. Der Mann hatte den Mitarbeiter der Bahn gestern nach einer eskalierten Ticketkontrolle attackiert. Dieser stürzte aus dem fahrenden Zug und wurde schwer verletzt. Gegen den Verdächtigen wird wegen Körperverletzung ermittelt. Der oberste Führer des Iran, Mojtaba Khamenei, hat den USA erneut mit Vergeltung gedroht. In einer vom Staatsfernsehen verbreiteten Erklärung sagte er, der Iran werde dem amerikanischen Feind eine unvergessliche Lektion bieten. US-Präsident Trumps Unterschrift unter der jüngsten gemeinsamen Absichtserklärung sei zudem völlig wertlos und unglaubwürdig. Die USA hatten den Iran zuvor die siebte Nacht in Folge bombardiert. Bei iranischen Angriffen gestern sind nach US-Angaben erstmals seit der jüngsten Eskalation 2 US-Soldaten getötet worden. Ungarns Präsident Sulyok wird nach eigenen Angaben eine vom Parlament beschlossene Verfassungsänderung unterzeichnen, durch die er seines Amtes enthoben wird. In einem auf Facebook veröffentlichten Video kritisierte Sulyok die Verfassungsänderung, sagte jedoch, er habe keine Möglichkeit, dagegen vorzugehen. Der seit 2024 amtierende Präsident ist ein Vertrauter des früheren Regierungschefs Orbán. Die AfD hat offiziell ihren Wahlkampf zur Landtagswahl in Sachsen-Anhalt am 6. September gestartet. AfD-Co-Chefin Weidel sagte vor 3000 Anhängern in einer Magdeburger Messehalle, dass Spitzenkandidat Ulrich Siegmund der erste Ministerpräsident ihrer Partei werde. Auf dem Gelände gab es Gegendemonstrationen. In Umfragen kam die AfD in Sachsen-Anhalt zuletzt auf über 40%. Das Wetter in Bayern. In der Nacht teils wolkig, teils klar, in Teilen Frankens später Schauer und Gewitter, die im Süden dagegen abklingen, 16 bis 11 Grad. Morgen dann zunächst weiterhin gebietsweise heftiger Regen und auch Gewitter, später auch sonnige Abschnitte, die Temperaturen bis 25 Grad. Soweit die Nachrichten, es ist 21.03 Uhr.
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2: Habet Ehre und grüß euch zu Heimat, Brass und Co. Unsere Sendung, bei der euch von Danzelmusi über Sortenmusi bis hin zu Obergreiner und natürlich Brass fast alles erwartet. Ich bin der Tobi Böck und ich freue mich, dass ihr mit dabei seid. Und heute bin ich wieder unterwegs. Ich sende nicht aus dem BR-Studio aus, sondern ich bin ganz in der Nähe vom Bayerischen Meer, am Chiemsee. Bei wem ich bin, das hört gleich nach einer Musik.

0: So klingt Heimatbrassen Co. auf BR Heimat. Heute mit dem Tobi Böck. Und das Schöne an meinem Beruf ist ja unter anderem auch, dass man so viele nette Leute kennenlernen darf. Und das ist heute auch wieder der Fall. Ich bin in Brinn am Chiemsee und sitze da gerade mit die Brennerbuben. Genauer gesagt mit zwei von den Brennerbuben. Und zwar mit dem Sebastian und dem Basti. Grüß euch. Servus.
1: Habe ich dir Rede.
2: Servus.
0: Was macht für euch Brinn so schön, wenn ihr euch schon nach dem Ort Brinn benannt habt? Sebastian?
2: Ich würde sagen, hauptsächlich einmal der Chiemsee, der was eigentlich bei uns das Meer nicht ausmacht. Und generell einfach bei uns die Berge auch so nahe sind. Das macht einfach Brünn am Chiemsee so schön und so bärig.
0: Eigentlich gibt es ja jetzt mittlerweile in verschiedenen Besetzungen, vier verschiedene Besetzungen sind es. Und zwar einmal als Tanzelmusi mit Klarinetten und Flügelhorn, dann in einer Dreier-Zirchbesetzung mit Gitarre und Tuba und in einer Fünfer-Zirchbesetzung, in der dann noch eine zweite Steirische dazukommt und ein Basstrompeten und in einer Partyband-Besetzung. Welche Besetzung macht euch da am meisten Spaß?
3: Boah, das ist echt eine schwierige Frage. Ich darf eigentlich sagen, das kannst du nicht pauschalisieren. Das macht alles genauso viel Spaß. Das eine hat seinen Reiz, du hockst dich hier und spielst. Das andere, die Stimmung von den Leuten, er gibt die ganze Energie, die bei dir zurückkommt. Aber im Endeffekt, wie geht's dir? Du kommst immer heim. Musik spielen ist einfach super. Alles ist gut.
2: Das ist das Schönste überhaupt, sage ich jetzt einmal. Weil egal, was vom Beruf her ist oder sonst irgendwas, egal in welcher Besetzung, sage ich jetzt einmal, wenn du Musik spielst, vergisst du alles um und um, bist mit deinen Späßel benannt und hast Musik spielen.
0: Und die Freundschaft ist wahrscheinlich auch das, was euch von Anfang an verbindet, kann man mir vorstellen. Ihr habt jetzt ja mittlerweile seit 2013 unterwegs. Was waren denn damals eure Vorbilder?
2: Ja, also 2013, wo wir quasi uns gegründet haben, da jetzt einfach einmal sagen, tatsächlich die Einsbissmusi, die haben einfach von der Nachbarschaft aus, haben gefühlt jetzt Festl damals gespielt und waren damals einfach unsere Vorbilder.
3: Ja, und jetzt halt als Obergreiner Besetzung würde ich eigentlich sagen Alpensand.
0: Und wenn ihr euch jetzt für die nächste musikalische Runden von denen jeweils ein Stück wünschen dürft, was war das?
2: Ja, ich würde sagen, für die Einsbissmusi, Ich und der Mond, wenn ich das gefällt, mir ist es tatsächlich am besten.
0: Ist ein gutes Stück.
3: Und ich sage Südwindpolka vor Alpensand.
0: Dann hören wir genau das.

0: Ich bin heute zu Gast bei die Brianna Burm. Also eigentlich seid ihr bei mir in der Sendung zu Gast, aber ich bin ja bei euch zu Gast, weil ihr gesagt habt, oder weil ich gesagt habe, dass ich, wir haben es halt ausgemacht, dass ich vorbeikomme. Und deswegen bin ich eigentlich bei euch zu Gast, aber ihr bei mir in der Sendung. Es ist kompliziert, aber so ist es. Euch gibt es, haben wir vorhin schon gelernt, in 4 Besetzungen. Wie genau hat sich das bei euch entwickelt, dass es jetzt 4 Besetzungen gibt?
1: Wenn wir kurz so sagen, 2013 haben wir 4 Buben quasi von den Eltern auf ein Musikseminar geschickt worden. Und dann ist das einfach mal so entspannt, sage ich jetzt mal. Und seitdem spielen halt mir 4, der Ursprung eigentlich benannt, sage ich jetzt mal. Mittlerweile haben es gerade noch 3, aber der Grundstück ist noch da, sage ich jetzt mal, von denen. Und dann ist das von peu à peu einfach so entstanden, kann man sagen. Dann ist es einfach übergrässer geworden und 2019 ist noch der Basti noch dazugekommen, sage ich jetzt einmal. Der war noch der zweite im Bund, den wir aufgenommen haben. Davor einmal noch ein Hans-Martin, der mit der Gitarre dazugekommen ist. Und dann ist irgendwann Corona gekommen. Dann hat es geheißen, ja, gefühlt, wir sterben alle. Dann haben wir gesagt, ja gut, was machen wir draus? Und uns war eben schon am liebsten oder damals schon der Wunsch irgendwie nach einer Obergreiner Muse. Und tatsächlich haben wir noch da einfach das mal ausprobiert. Und somit haben wir dann eigentlich zu dem heutigen Ursprung gekommen, sage ich jetzt mal, oder den Grundstock Obergreiner Musik.
0: Das war jetzt quasi mein Überblick über die Jahre bis jetzt. Aber ich habe dann auf der Webseite gelesen, ihr habt ja besondere Spitznamen, gell? Also ich weiß nicht, wie das zustande gekommen ist, aber das muss ich jetzt schon noch fragen. Also Sebastian, du bist der Bumchak. Warum Bumchak? Also ich kann es einmal kurz vorlesen. Wir haben da die besonderen Spitznamen. Martin Pfaffinger heißt Hackerder oder Hackerder? Hackerder. Dann haben wir Sebastian mit Bumchak und Basti mit Bumbum. Nur der Fali hat irgendwie keinen Spitznamen gekriegt. Das weiß ich jetzt ehrlich gesagt nicht, warum. Eigentlich müsste der Chuck heißen, dass es wieder aufgeht, weißt du? Dann kann das einen Takt machen. Hackerder Bumchak, Bumbumchak. Da kann das immer irgendwie was. Aber ist das so gedacht oder wie ist das entstanden?
2: Ich glaube, der Fall, ich habe keinen Spitznamen, weil sie der ausgedacht hat. Der hat sich die Dinge ausgedacht und für sie hat er dann keinen mehr gehabt. So war das, glaube ich.
0: Ach so, aber dann könnte ich mir mal vorschlagen, dass Chuck eigentlich gar nicht schlecht war.
2: Das war echt gut, ja. Die schreiben wir nur dazu. Ja, aber eigentlich sollen sie die Instrumente nachahmen. Hackada, so tut die Zirch. Hackada, Hackada, Bumchak, Bumchak, Bumchak, Bum. Das ist die Schlacke da. Bum, Bum ist der E-Bass. So ist das eigentlich entstanden.
0: Ich habe da immer... Bei Bum Bum, ich habe jetzt erst an ein Eis gedacht, weißt du, die Stickerleis. Und habe mir gedacht, ja, vielleicht ist das irgendwie, was das willst du mit zum Tor, dass das irgendwelche Vorlieben für euch sind oder sowas. Ach so, habe ich gedacht, der eine hackt vielleicht gern, weißt du, aus das jetzt so. Bumchak, den schmeißt vielleicht öfter mal und Bum Bum, der hat ein Faible für Stickerleis, kann der sein. Wir ratschen nach, dann muss ich noch weiter.

0: Während ihr jetzt eine Musik gehört habt, ist bei uns noch ein Psychiater zugekommen oder noch jemand vorbeigekommen. Jetzt haben wir quasi zu viert, oder besser gesagt die Brennerbuben zu dritt. Der Martin ist noch vorbeigekommen. Martin, grüß dich.
1: Grüß dich, habe ich dir.
0: Also ich bringe dich jetzt kurz auf den aktuellen Stand. Wir haben schon geredet, dass ihr euch 2013 gegründet habt. Wir haben ein bisschen über den Werdegang geredet, aber auch über eure Spitznamen natürlich. Was bedeutet die Musi für dich? Was bedeuten die Brennerbuben für dich?
1: Nee, eigentlich alles oder brutal viel, weil erstens sind wir sechs Spätzchen, wo wir miteinander spielen und auch sonst viel miteinander unternehmen, ob Urlaub fahren oder fortgehen oder was. Und es ist einfach irgendwie brutal lustig mit uns. Und ich glaube, das kennt man auch uns auch, dass wir und auch an unserer Spielfreude, was wir machen, dass das schon gut bei den Leuten rumkommt.
0: Ist das wichtig, oder? Dass Freundschaft dazwischen auch passt, zwischen den Musikanten? Also ich finde das was ganz was Wichtiges, weil wenn du da nicht zurechtkommst, dann glaube ich, wirkt das, wie du schon sagst, nach außen auch oft nicht so, ja nicht so harmonisch, was ja bei der Musik schon nicht schlecht war.
1: Ja, das ist die Sache und Aussage, weil sonst macht es keinen Spaß nicht. Also als erstes steht gar nicht an Freundschaft und nicht gerade, dass man sagt, da man fährt jetzt zum Spielen fort, wenn man gerade spielen tut. Das ist nicht der Sinn von der Sache, sondern das muss auch. Oder es sind auch viele so kleine Sachen, dass ich jetzt den anderen anschaue und der weiß halt genau, was jetzt kommt und auch ich weiß, was kommt. Und alles. Das ist einfach, das haben wir selber gespannt, das ist einfach, viel macht einfach auch das Zusammenschauen aus.
0: Wenn jetzt jemand Gruppen gründen möchte, was darf es dem als Tipp mitgeben? Was ist wichtig gleich ganz am Anfang?
2: Es ist wurscht, wie gut dass du spielst, wenn du dich nicht verstehst, dann hau's nicht hin. Es ist einfach so. Die Freundschaft ist irgendwo der Grundstock von einer guten Musik. Sieg ich ja so. Und wenn du da neue Gruppen machst, dann muss in erster Linie das Menschliche passen.
0: Dann hören wir jetzt die Lagschatzmusik mit einem Stück, das ganz gut dazu passt. Und dann reden wir über euer

0: So, während ihr zur Musik gehört habt, sind nochmal zwei dazu gekommen. Vorhin haben wir schon nochmal einen Besuch gekriegt. Jetzt haben wir nochmal zwei dazu gekriegt. Und zwar den Fali und Michi. Grüß euch, schön, dass ihr da seid.
1: Servus, grüß dich.
2: Hau wie dir.
0: Ihr gehört auch mit zu den Brenner Buben. Wir haben jetzt, ich hole auch nochmal ganz kurz ab, auch schon über den Werdegang geredet, über die Spitznamen haben wir geredet. Wir haben festgestellt, dass du noch keinen hast, aber mir hast jetzt einen, Fali. Doch, du hast jetzt einen Spitznamen gekriegt.
1: Was ist das noch?
2: Chuck.
1: Der Chuck?
3: Ja.
1: Okay.
3: Weil Hagada, Chuck, du bist halt der Chuck.
1: Und du bist der Bum, oder?
3: Ich bin der Bum Bum.
0: Naja, es geht ja darum, weil ich gesagt habe, es geht ja noch am Takt eigentlich. Hagada, Bum, Chuck, Bum Bum, Chuck. Weißt du schon? Weißt du da?
3: Ja, Chuck,
2: hast du. Schaust du aus wie der Chuck.
0: Jetzt habt ihr es ja ein Album ausgebracht, heuer, im Mai. Ja, wir kommen jetzt drauf, oder war das euch ein Anliegen schon immer, dass ihr sagt, wir möchten unbedingt ein Obergreiner-Album auszubringen? Passt ihr alle Deuten auf die?
3: Nein, wir haben irgendwie immer mal wieder drüber geredet und das war so ein Ziel, dass man es einmal macht. Und wie ich vorher schon gesagt habe, wir haben mal geredet, aber dass es dann doch so schnell geht, das hat sich alles im Laufe vom Winter entwickelt und dann haben wir ganz spontan einen Termin im Studio gekriegt, dann haben die Stücke so gut hingehauen. Und dann haben wir es einfach gemacht. Und so ist es irgendwie dann sauschnell ins Laufen gekommen.
0: Also ich bin auf euer Profil ja gekommen oder auf euch überhaupt gekommen durch die Gelegbolker, die ihr mal in irgendeiner Story auf Instagram gehört habt. Aber wer schreibt bei euch eigentlich die Stücke? Schreibt es alle oder wie läuft das?
3: Ja, die Gelegbolker, die kommt jetzt allein von mir. Das war mal so ein Hirngespinst. Ich habe in der Nachbarschaft haben wir ein Weinfest, das heißt Geleg wird das Brutalfestel. Und da wollte ich eigentlich nur so ein ganz schnelles Instagram-Video machen und habe dann irgendwie einen Text rausgefunden. Und daraus ist das Lied dann entstanden. Und weiß ich auch nicht.
1: Ein lyrisches Meisterwerk.
3: Ja, genau, brutal, ja. Letztens habe ich gesagt, wenn der Bob Dylan nicht schon den Nobelpreis für die Texte gekriegt hätte, dann hätten wir den gekriegt für die Stücke, weil das so brutal ist.
0: Dann darf ich sagen, bevor wir jetzt Leute lang auf die Folter spannen, wie das klingt, hören wir es jetzt gleich einmal.

0: Das war Frau Keinerin von Die Brenner Burm und davor die Geleckpolka, die der Basti geschrieben hat. Das, die Frau Keinerin, den Walzer, hast du auch geschrieben, oder wer hat den geschrieben?
1: Ja, das war tatsächlich so eine Gemeinschaftsnummer. Aha. Da haben wir vom Musikspielen heimgefahren und dann haben wir irgendwie auf den Text gekommen. Ja, da geht es ja um eine nette Keinerin. Ja, und irgendwie haben wir dann so ins Schreiben gekommen, war dann recht lustig. Und am nächsten Tag, wieder bei Sinnen, habe ich dann so rumgetan und irgendwann ist eine Melodie rausgekommen. Aber ich muss sagen, das, bis dann fertig war, hat es dann schon eine Zeit gedauert. Über ein Jahr habe ich da gebraucht, bis dann so war, wie es ist. Auch mit Absprache mit dem Lukas, der wo da gut Ding mitgeholfen hat. Und jetzt ist das rausgekommen, was rausgekommen ist.
0: Wechselt ihr dann auf der CD in den Besetzungen, also dass jeder mal ein anderes Instrument spielt, oder bleibt die Besetzung eigentlich da überall gleich?
2: Also bei dem ist zum Beispiel dreistimmig mit zwei Trompeten, spielt der Bass ja nur Trompeten und ja genau, nie dann E-Bass.
0: Und ihr habt dann, wie viel Stück geht es auf dem Album insgesamt?
3: Auf dem kleinen Album haben 6 drauf quasi, dann 4 Stück von Sam und 2 Coverversionen haben wir drauf.
0: Was wollt ihr mit der Muse erreichen? Was ist euer Ziel dahinter?
4: Hauptsächlich einmal die Leute, oder? Da würde ich sagen, coole Festl spielen. Nein, mei, da gehört alles dazu. Also, wir spielen Weinfest, Bierzette, Geburtstage, genauso wie Hochzeiten. Oder auch wie jetzt mit unserer modernen Besetzung. Weinsturm ist auch voll cool zum Spielen. Und die Leute wird es einfach gut gehen, was wir spielen und gefallen, was wir da machen.
0: Und ihr habt dann jetzt letztendlich aber auch viele Auftritte, auch durch dieses Album, was ihr jetzt mitgekriegt habt. Gell? Das ist jetzt dann eigentlich schon relativ schnell, relativ gut gegangen.
3: Ja, kann man schon so sagen. Durch das Album auf Spotify und sowas erreicht man halt doch ein bisschen mehr die Leute. Und dadurch kommen halt auch die Anfragen ein bisschen mehr dazu. Also wir waren davor schon gut unterwegs und jetzt halt nochmal mehr, sage ich jetzt einmal. Ja, gerade schon jetzt.
0: Und wer genaue Termine wissen möchte, der braucht einfach bloß ins Internet gehen. Das findet man bei euch ganz leicht unter brenner-burm.de. Jetzt hören wir von euch erst einmal nur den Bärenseebohrischen und dann ratschen wir weiter.

0: Wenn man in netter Gesellschaft ist, dann geht eine Stunde schnell vorbei. Und genauso ist jetzt auch, eine Stunde ist schon wieder rum von Heimatbrass und Co. Wenn ihr jetzt so überlegt, was da so die lustigste Anekdote war während einem Auftritt, gibt es da irgendwas, was euch sofort einfällt?
1: Oh, mir fällt da schon was ein.
2: Oh, jetzt kommt's.
3: Ich weiß zwar nicht was, aber wir haben schon was ausgemacht, aber das so, müssen wir jetzt sagen.
1: Wurscht. Nein, wir haben ja mal eine Hochzeit gespielt in Fischbach Aumert und dann war ich da 12 das letzte Stücke. Dann war ich ganz steuert und wollte nicht die Leute ausspielen von See. Und ich bin über Kabi drüber gesteppert, da hat es mich zusammen der Zirk 3 Stufen vor der Bühne runtergehauen. Dann hat es mir jetzt den Schäferer da.
0: Aber verletzt hast du dich nicht?
1: Nein, und die Zirk auch nicht.
0: Ah, sehr gut. Was war eure Geschichte?
4: Wir haben zu Gönshausen direkt am See gespielt, am Strandbad. Und das war saubärig. Sommer auf Nacht, so wie heute, noch ein bisschen wärmer. Schönste Wetter. Und dann haben wir fertig gespielt, alles zusammengeräumt. Und dann haben wir die Lederhosen hingeschmissen und haben nackert reingekupft. Ja, wir haben links und rechts nicht geschaut. Dann kommen wir wieder raus. Gell. Auf einmal huckern da an der Bank gegenüber von der Treppe, wo wir alle nackert runtergegangen haben, huckern zwei beim Schmusen. Gell. Wir so, Servus. Und die dann, grüß. Und mir wieder gemütlich Tosen anzogen. Das war brutal.
0: Dann hören wir da drauf jetzt die FKK-Polka.

0: Ja, wenn ihr jetzt an die Zukunft denkt, was habt ihr in der Zukunft vor? Was wünscht ihr euch für die Zukunft?
1: Mei, was ich schon brutal cool war, das wäre mal so wie Preiswiesen oder Wutztag, dass wir da mal hinkommen zum Spenden. Also das war von jedem, glaube ich, mir so ein großer Wunsch. Und sonst, was ich mir wünsche, dass wir was eine Gaudi haben und einen Spenden. Und auch, dass wir uns immer weiterentwickeln, genauso wie Obergrenner und auch Modern, weil das genauso dazugehört. Und dass das einfach lang genug so weitergeht. Also ich hoffe schon mal, dass wir mal irgendwann so ein 40-jähriges Album mal mehr aufnehmen können oder was.
0: Ein 40-Jähriges.
2: Ja.
0: The greatest hits.
1: Da sind noch unsere kurzen, noch so weit, noch haben wir noch leicht Zeit, dass wir ein Album aufnehmen.
0: Na, habt ihr noch weitere Wünsche, persönliche oder musikalische?
3: Generell einfach, wie der Martin schon gesagt hat, sehr viel Spaß und hoffentlich sehr viel schöne Auftritte noch und sehr viele Stunden miteinander genießen.
0: Dann werde ich eigentlich genau das wünschen, dass es noch mindestens bis zum 40. Jubiläum mit Hans Spulz weitere schöne gemeinsame Auftritte und dass natürlich die Auftritte auch größer werden und für Zukunft alles Gute. Hat jemand für einen Lieblingswitz?
4: Ich muss immer sagen, treffen Sie zwei lieber Kassimin auf der Mauer, sagt die eine zu der anderen, bist du auch ein Warmi?
5: Du bist der Erste, der wo da lacht.
0: Nein, ich habe jetzt ganz anders erwartet, aber den habe ich tatsächlich noch nicht kennt. Dann vielen Dank und damit vielen Dank für die Einladung, Sebastian, bei dir, dass wir die gute Brotzeit haben genießen, Kinder. Und vielen lieben Dank an euch, dass ihr jetzt noch alle dazugekommen seid, dass wir jetzt sogar am Schluss 1, 2, 3, 4, 5, 6 waren. Und mit dem Witz vom Basti entlasse ich euch jetzt quasi den Abend. Vielen lieben Dank, dass ihr mit dabei wart, dass ihr zugehört habt. Und dann freue ich mich aufs nächste Mal bei Heimatbrassen Co. Macht es gut, pfiat euch, servus.
3: Merci, servus.
6: Merci, servus.

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1: Um 22 Uhr mit Silke von Walkow. Berlin. Bundeskanzler Merz will noch vor seinem Urlaub ab Ende Juli die Nachfolge von Jens Spahn als Fraktionsvorsitzender der Union im Bundestag klären. Derzeit würden noch die Optionen abgewogen, wie es aus dem Umfeld von Merz heißt. Am Wochenende wollen die Parteichefs von CDU und CSU, also Merz und Söder, über die Personalie beraten. Üblicherweise schlagen die Parteichefs dann gemeinsam einen Kandidaten vor. Gewählt wird der oder die neue Vorsitzende dann aber von der Fraktion, möglicherweise schon in einer Sondersitzung in der Sommerpause. Karlsruhe. Nach der Attacke auf einen Bahnmitarbeiter ist der mutmaßliche Angreifer wieder auf freiem Fuß. Das Amtsgericht folgte dem Antrag der Staatsanwaltschaft auf einen Haftbefehl wegen gefährlicher Körperverletzung nicht. Der Mann war offenbar in eine Rangelei verwickelt, in deren Verlauf ein Security-Mann gegen eine Tür gestoßen wurde. Als sich die Tür öffnete, fiel er hinaus und wurde dabei schwerst verletzt. Teheran. Der Iran hat das Rahmenabkommen mit den USA ausgesetzt, das sagte Vizeaußenminister Gharibabadi der Nachrichtenagentur Fars zufolge. Die USA hätten mit ihren aggressiven Maßnahmen gegen ihre Verpflichtungen aus der Absichtserklärung verstoßen, so Gharibabadi. Beide Länder hatten sich Mitte Juni eigentlich auf ein Abkommen geeinigt, das den Weg für ein dauerhaftes Kriegsende ebnen sollte. Anfang Juli war der Konflikt aber wieder eskaliert. Gaza. Bei israelischen Luftangriffen im Gazastreifen sind nach Angaben von Klinikvertretern mindestens 9 Palästinenser getötet worden, darunter 3 Kinder. Laut israelischem Militär galt der Angriff der Hamas. Trotz einer im Oktober vereinbarten Waffenruhe greift das israelische Militär fast täglich Ziele im Gazastreifen an. Nach Angaben des Gesundheitsministeriums im Gazastreifen wurden seit Inkrafttreten der Waffenruhe über 1.100 Palästinenser getötet. Berlin. Branchenverbände kritisieren die gestern vorgelegten Reformpläne für Solarstrom. Der Bundesverband Solarwirtschaft warnte, die vorgesehene Streichung der Förderung für kleine Solaranlagen könne Investitionen in Milliardenhöhe einbrechen lassen. Privathaushalte würden außerdem länger in fossiler Energieabhängigkeit gehalten. Laut den Plänen von Wirtschaftsministerin Reiche ist ab kommenden Jahr für die Betreiber von kleinen Solaranlagen eine garantierte Vergütung von nur noch maximal 3 Jahren vorgesehen. Das Wetter in Bayern. In der Nacht teils wolkig, teils klar, in Teilen Frankens später Schauer und Gewitter, die im Süden dagegen abklingen, 16 bis 11 Grad. Morgen dann zunächst weiterhin gebietsweise heftiger Regen und auch Gewitter. 22.03 Uhr.
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1: Um 23 Uhr mit Silke von Walkow. Nach dem Rücktritt von Jens Spahn als Fraktionsvorsitzender der Bundestagsfraktion der Union übernimmt sein Stellvertreter Alexander Hoffmann von der CSU erstmal den Job. Er werde die Fraktion so lange führen, bis ein neuer Vorsitzender gewählt ist, so Hoffmann. Die Unionsfraktion sei deshalb weiterhin entscheidungsfähig, handlungsfähig und auch sprechfähig. Bundeskanzler Merz will allerdings seinem Umfeld zufolge schnell einen Nachfolger bestimmen. Bis zu seinem Urlaubsbeginn Ende Juli soll die Entscheidung fallen. Nach der Attacke auf einen Bahnmitarbeiter ist der 36-jährige Verdächtige vorerst wieder freigelassen worden. Das Amtsgericht Karlsruhe lehnte einen Antrag auf Untersuchungshaft zunächst ohne offizielle Begründung ab. Der Mann hatte den Mitarbeiter der Bahn gestern nach einer eskalierten Ticketkontrolle attackiert. Dieser stürzte aus dem fahrenden Zug und wurde schwer verletzt. Gegen den Verdächtigen wird wegen Körperverletzung ermittelt. Der oberste Führer des Iran, Mojtaba Khamenei, hat den USA erneut mit Vergeltung gedroht. In einer vom Staatsfernsehen verbreiteten Erklärung sagte er, der Iran werde dem amerikanischen Feind eine unvergessliche Lektion bieten. US-Präsident Trumps Unterschrift unter der jüngsten gemeinsamen Absichtserklärung sei zudem völlig wertlos und unglaubwürdig. Die USA hatten den Iran zuvor die siebte Nacht in Folge bombardiert. Bei iranischen Angriffen gestern sind nach US-Angaben erstmals seit der jüngsten Eskalation 2 US-Soldaten getötet worden. Ungarns Präsident Sulyok wird nach eigenen Angaben eine vom Parlament beschlossene Verfassungsänderung unterzeichnen, durch die er seines Amtes enthoben wird. In einem auf Facebook veröffentlichten Video kritisierte Sulyok die Verfassungsänderung, sagte jedoch, er habe keine Möglichkeit, dagegen vorzugehen. Der seit 2024 amtierende Präsident ist ein Vertrauter des früheren Regierungschefs Orbán. Die AfD hat offiziell ihren Wahlkampf zur Landtagswahl in Sachsen-Anhalt am 6. September gestartet. AfD-Co-Chefin Weidel sagte vor 3000 Anhängern in einer Magdeburger Messehalle, dass Spitzenkandidat Ulrich Siegmund der erste Ministerpräsident ihrer Partei werde. Auf dem Gelände gab es Gegendemonstrationen. In Umfragen kam die AfD in Sachsen-Anhalt zuletzt auf über 40%. Das Wetter in Bayern. In der Nacht teils wolkig, teils klar. In Teilen Frankens später Schauer und Gewitter, die im Süden dagegen abklingen. 16 bis 11 Grad. Morgen dann zunächst weiterhin gebietsweise heftiger Regen und auch Gewitter. Später auch sonnige Abschnitte. Die Temperaturen bis 25 Grad. Soweit die Nachrichten. 23 Uhr und 3 Minuten.
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Guten Morgen, Heizlin. Heute hört man's wieder gut Musik vom Petersdom, gell? Ja, wir haben Westwind, kriegen wir ein schlechtes Wetter. Heute haben wir mich ein bisschen verspätet, weil ich in der Simi-Mess war. Das Geschäft geht ja so schlecht und da haben wir gedacht, könnte nicht schon, wenn's hier und da ein bisschen öfter in Kirchen eingetatzt. Nehmen's was weg, ne Frau? Ein schönes Gänsel oder ein Suppenhänderl oder ein Kickerl? Geht gar nichts ab. Moserin war auch drin in der Simi-Mess. Und Bett hat's die Scheinheilig geludert, die Scheinheilig. Und alle auf den rothaarigen Gramm rumgeschirgelt. Der da dir passen, nicht? Er ist doch ein Wittiver. Da kann sie nachher die gnädige Frau spielen. Ja, kennt's nicht? Also ein Blatter ist er. Und schirgeln tut er. Man weiß nicht, schaut er an oder schaut er auf den Heiligen Geist durch. Ein rechter Beteter, bei der Prozession tragt er wie ein Himmel, dafür liefert der Kartoffel ins Pfarrhaus. Was geht denn ab, schöne gnädige Frau? Ein fettes Gänsel oder ein Suppenhändler? Geht nichts ab? Das mag ich Sache, wenn mit die dreckigen Händen aufpassen und dann nichts kaufen. Die Weiber heutzutage haben ja keine Zeit mehr zum Kochen, weil sie den ganzen Tag umeinander rennen mit ihren kurzen Kitteln. Welcher geht auf Abzahlung, am Bubikopf raten, weiß geschnitten. Zu meiner Zeit hätte man so ein Weibsbild nicht mit einer langen Stange rumgelangt. Nicht mit einer langen Stange hätte man so gelangt. Was geht denn ab, liebe gnädige Frau? Ein schönes Gänsel oder ein Suppenhändel? Nix? Ja, ja, ein paar seidene Strümpfe ins Wand. Na, da hat's ja schon kaufen. Flucker, zusammenzupfte. Franzinger Peppi ist auch in der Simi-Mess drin gewesen. Der ist schlecht geworden in der Kirche. Also ich weiß nicht, wie ich ein Jungsmadel gewesen bin. Mir ist nie schlecht geworden in der Kirche. Mir geht's ja gar nicht so, nicht, wenn's der schlecht wird. Aber gespassig ist es, so ein Jungsmadel und schlecht werden. Ob da nicht der Maderfranzl dahinter steckt, bei dem habe ich nämlich schon öfter stehen sehen. Ja, mir kann's ja recht sein. Ein rechter schönes Gänsel hätte ich da, eine Frau. Ganz weich. Oh, schauen Sie her. Das sollte noch dann nicht wahr sein, wenn ich schon 8 Tage eben herdrücke. Ich sehe schon, ich muss wieder selber essen, wenn es noch nicht schon ein bisschen Muffin hat. Ein rechter frisch Gänsel hätte ich, eine Frau. Nehmen Sie was mit? Schauen Sie es Ihnen an, liebe Frau Freile. Dafür ist sie ja da. Was sagen Sie? Was sagen Sie? Blau ist? Blau? Ja, legen Sie einmal den ganzen Vormittag mit nacktem Bauch her, ob es nachher nicht blau werden. Sie saut ums Weibsbild, sie saut ums... Schauen Sie, dass Sie weiterkommen, sonst hau ich Ihnen die ganz ums Meier rum. Da hört sich doch alles auf. 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
1: Um 24 Uhr mit Silke von Balkow. Nach wachsendem Druck hat Jens Spahn das Amt des Unionsfraktionschefs zurückgegeben. Spahn hatte zuletzt bekannt gegeben, dass er und sein Mann von einer Leihmutter in den USA ein Baby haben austragen lassen. Vor allem Politiker und Kirchenvertreter hatten das kritisiert. Leihmutterschaft ist in Deutschland verboten. Bundeskanzler Merz bezeichnete Spahns Entscheidung als richtig und unvermeidlich. Das Amt an der Spitze der Fraktion übernimmt kommissarisch der CSU-Abgeordnete Hoffmann. Er sagte, die Unionsfraktion sei handlungsfähig. Der oberste Führer des Iran, Mojtaba Khamenei, hat den USA erneut mit Vergeltung gedroht. In einer vom Staatsfernsehen verbreiteten Erklärung sagte er, der Iran werde dem amerikanischen Feind eine unvergessliche Lektion bieten. US-Präsident Trumps Unterschrift unter der jüngsten gemeinsamen Absichtserklärung sei zudem völlig wertlos und unglaubwürdig. Die USA hatten den Iran zuvor die siebte Nacht in Folge bombardiert. Bei iranischen Angriffen gestern sind nach US-Angaben erstmals seit der jüngsten Eskalation 2 US-Soldaten getötet worden. Bei russischen Bombenangriffen auf Kramatorsk sind mindestens 2 Menschen getötet worden. Der Militärgouverneur forderte die Einwohner des Gebiets in der Ostukraine auf, den Bereich entlang der Front zu verlassen. Die ukrainische Armee bombardierte Logistikzentren bei Moskau und Tambow. Auch bei diesen Angriffen gab es Tote und rund 80 Verletzte. Nach der Attacke auf einen Bahnmitarbeiter in Baden-Württemberg hat das zuständige Amtsgericht abgelehnt, Haftbefehl gegen den mutmaßlichen Täter zu erlassen. Der 36-Jährige hatte nach einer Ticketkontrolle im Zug eine Rangelei mit dem Sicherheitsmann angefangen. Das Opfer stürzte gegen die Tür und fiel bei voller Fahrt aus dem Zug. Dass die Tür sich dabei öffnete, damit habe der Beschuldigte nicht rechnen können, so der zuständige Staatsanwalt zur Entscheidung des Gerichts. Zum Sport. Der Slowene Tadej Pogacar hat die 14. Etappe der Tour de France in den Vogesen gewonnen. Damit baut der viermalige Gesamtsieger aus Slowenien die Gesamtführung aus. Florian Lipovic kam als Siebter ins Ziel. Bei der Fußball-WM läuft zur Stunde das Spiel um Platz 3. Frankreich spielt gegen England. Das Wetter. In der Nacht Schauer und Gewitter im ganzen Land, tagsüber im Westen und in der Mitte Deutschlands mehr Sonne. Die Temperaturen steigen auf 18 Grad in Ostfriesland und 26 Grad am Rhein. Am Montag ein Mix aus Sonne, Wolken, Schauern und Gewittern. Am Dienstag bleibt es im Süden trocken, sonst ziehen auch hier Schauer durch. Insgesamt wird es ein bisschen kühler. Soweit die Nachrichten. Abschließend die Zeit. Es ist 0:03. Die Verkehrsmeldungen. Die A96 Lindau Richtung München ist in Höhe Kreuz Memmingen wegen einer Baustelle bis 5:30 Uhr gesperrt. Soweit der Service.

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1: Um 1 Uhr mit Ronald Lessig. Bundeskanzler Merz will offenbar noch in diesem Monat klären, wer neuer Fraktionschef der Union im Bundestag werden soll. Der bisherige Vorsitzende Spahn war gestern im Zuge der Leihmutter-Affäre zurückgetreten. Aus der Nachrichtenredaktion Daniel Runge.
2: Als Top-Kandidat für die Spahn-Nachfolge gilt Kanzleramtschef Frei, ein enger Vertrauter von Merz. Aber auch Innenminister Dobrindt und CDU-Generalsekretär Lindemann werden hoch gehandelt. Gewählt wird der neue Fraktionschef von den Abgeordneten. Spahn hatte erst vor wenigen Tagen bekannt gegeben, dass er und sein Ehemann mit Hilfe einer Leihmutter in den USA ein Kind zur Welt gebracht haben, was in Deutschland verboten ist. Auch Parteikollegen hatten Spahn deshalb mangelnde Glaubwürdigkeit vorgeworfen.
1: Nach dem Sturz eines Bahnmitarbeiters aus einem fahrenden Zug in Baden-Württemberg hat es das zuständige Amtsgericht abgelehnt, gegen einen tatverdächtigen Fahrgast Haftbefehl zu erlassen. Dem Vorfall war eine gewaltsame Auseinandersetzung vorausgegangen. Nach Angaben der Ermittler soll der Fahrgast bei einer Ticketkontrolle aggressiv geworden und einen Bahnmitarbeiter angegriffen haben. Bei dem Gerangel sei eine Tür beschädigt worden. Durch den entstandenen Spalt sei der Bahnmitarbeiter schließlich bei Tempo 120 aufs Gleisbett gestürzt. Sein Zustand sei kritisch, aber stabil. In Jordanien sind 2 US-Soldaten getötet worden. Wie das zuständige Regionalkommando mitteilte, kamen die beiden Männer ums Leben, als sich die amerikanischen Streitkräfte gegen Raketen- und Drohnenangriffe aus dem Iran verteidigten. Ein weiterer Soldat wird noch vermisst. Damit ist die offizielle Zahl der im Irankrieg gefallenen US-Soldaten auf 16 gestiegen. Die AfD in Sachsen-Anhalt ist offiziell in den Wahlkampf gestartet. Die Bundesvorsitzende Weidel sagte auf einer Veranstaltung in der Magdeburger Messehalle, die AfD werde nach der Landtagswahl am 6. September zum ersten Mal den Ministerpräsidenten stellen. In Umfragen lag die Partei in Sachsen-Anhalt zuletzt bei mehr als 40%. Der AfD-Landesverband wird vom Verfassungsschutz als gesichert rechtsextremistisch eingestuft. Das waren die Nachrichten. Das Wetter in Deutschland. Nach letzten Schauern zunächst trocken, später im Nord- und Südwesten Schauer und Gewitter bei 16 bis 8 Grad. Tagsüber in der Südosthälfte Schauer und vereinzelt kräftige Gewitter, später im Südwesten teilweise freundlich, aber von Nordwesten her wieder Schauer und Gewitter bei 18 bis 26 Grad. Am Montag in der Nordosthälfte wechselhaft mit Schauern, sonst heiter bis wolkig bei 18 bis 26 Grad und am Dienstag im Südosten Schauer, sonst freundlicher 18 bis 27 Grad. Es ist 1.03 Uhr.
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1: Um 2 Uhr mit Ronald Lessig. Bei der Fußballweltmeisterschaft hat England das Spiel um Platz 3 gewonnen. Die Engländer setzten sich im kleinen Finale mit 6:4 gegen Frankreich durch. Aus dem ARD-WM-Team Hendrik Lückhoff.
2: Es war ein extrem unterhaltsames Spiel. In der ersten Hälfte ging bei Frankreich fast nichts, bei England alles. So führten die Three Lions zur Pause schon mit 4:0. Im zweiten Durchgang zeigte Frankreich mit 4 neuen Spielern aber ein anderes Gesicht, schoss 3 Tore in 18 Minuten und der Ausgleich war möglich. Aber England traf zum 5. Mal. Frankreich schaffte nochmal den Anschluss, aber England setzte den Schlusspunkt mit dem 6:4. Für die Engländer ist Platz 3 das beste WM-Resultat nach dem Titel 1966.
1: Bundeskanzler Merz will die Nachfolge